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1: Ich bin Helen Martin. Heute kommt eine neue Hitzewelle. Fast überall in Deutschland wird die 30-Grad-Marke geknackt. In einigen Regionen werden es mehr als 35 Grad. Die Hitze und pralle Sonne können gefährlich sein. Mehr dazu von Simon Müller.
2: Bereits nach der extremen Hitze im Juni schätzte das Robert-Koch-Institut mehr als 5000 Hitzetote in Deutschland. Deutlich mehr als Menschen jährlich im Straßenverkehr sterben. Besonders gefährdet sind Menschen ab 65, Schwangere, Babys und Vorerkrankte. Am gefährlichsten ist ein Hitzeschlag. Dabei schafft es der Körper nicht mehr, die Wärme durch Schwitzen abzuleiten. Die Körpertemperatur steigt schnell auf bis zu über 40 Grad.
1: Lange wurde in der Bundesregierung verhandelt. Heute wird das Bundeskabinett voraussichtlich die umstrittenen Energiereformen von Wirtschaftsministerin Reiche beschließen. Geplant ist unter anderem, dass neue kleine Solaranlagen auf dem Hausdach ab 2027 keine dauerhafte Förderung mehr bekommen. Umwelt- und Energieverbände werfen der CDU-Politikerin vor, die Energiewende auszubremsen. Das schwere Erdbeben auf der japanischen Insel Kyushu hat Gebäude und Straßen teils schwer beschädigt. In einem Einkaufszentrum hat es wegen des Bebens eine Explosion gegeben. Mindestens 2 Menschen sind dabei gestorben, mehrere sind verletzt worden. Vermutlich hatte das Erdbeben mit der Stärke 7,1 ein Gasleck ausgelöst, was wiederum zu der Explosion geführt hat. Manuel Neuer geht in seine 21. Saison als Profifußballer und es könnte seine letzte werden. Als der FC Bayern jetzt mit der Vorbereitung angefangen hat, meinte der 40-jährige Torwart, es sehe schon stark danach aus, dass er aufhört. Außerdem hat Neuer gesagt, dass er in 85% der Fälle schon aufgehört hätte. Weil es ihm aber beim FC Bayern so gut gefällt, hat er gesagt, ich mache weiter.
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3: In der Nacht sternenklar, die Tiefstwerte um 15 bis 11 Grad. Tagsüber wieder viel Sonnenschein, fast wolkenlos bei 34 bis 37 Grad.
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1: Ich bin Helen Martin. Kein Aufatmen für die vielen Einsatzkräfte, die rund um Bordeaux in Südfrankreich weiter gegen die verheerenden Waldbrände ankämpfen. Die Feuerwehr bangt jetzt noch mal mehr wegen einer neuen Hitzewelle. Gestern hat es schon 14 Neubrände gegeben. Immerhin, in 3 Kommunen durften die Menschen wieder zurück in ihre Häuser. In Spanien ist die Lage bei den Waldbränden etwas besser. Wir sehen Licht am Ende des Tunnels, so Ministerpräsident Sanchez. Das Bundeskabinett will die umstrittenen Reformpläne von Wirtschaftsministerin Reicher heute auf den Weg bringen. Es geht um Änderungen des Erneuerbare-Energien-Gesetzes und um ein Netzpaket. Uli Reitinger berichtet aus Berlin.
2: Herzstück der Reform ist, dass es für neue kleine Solaranlagen auf dem Hausdach ab 2027 keine dauerhafte Förderung mehr geben soll. Außerdem bekommen die Betreiber von neuen Solar- und Windkraftanlagen in bestimmten Gegenden geringere Ausgleichszahlungen, wenn diese Anlagen wegen einer drohenden Netzüberlastung zeitweise abgeschaltet werden müssen.
1: Nach dem mutmaßlich islamistischen Anschlag beim Berliner CSD fordert der Antisemitismusbeauftragte der Bundesregierung, Klein, eine Verschärfung des Strafrechts. Im Gespräch mit dem Redaktionsnetzwerk Deutschland hat er gesagt, dass Sympathiebekundungen für Terrororganisationen wie den IS oder die Hamas wieder unter Strafe gestellt werden sollten. Das war bis 2002 bereits der Fall. Der mutmaßliche Attentäter vom Berliner CSD, Abdul B., hatte mit dem IS sympathisiert. Es ist das wohl bekannteste und größte Heavy-Metal-Festival der Welt, das Wacken Open Air in Schleswig-Holstein. Heute geht's wieder los. 85.000 Metal-Fans werden in dem kleinen Örtchen erwartet. Zum Line-Up gehören zum Beispiel Def Leppard, Judas Priest und Sabaton.
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3: In der Nacht sternenklar, die Tiefstwerte um 15 bis 11 Grad. Tagsüber wieder viel Sonnenschein, fast wolkenlos bei 34 bis 37 Grad.
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1: Ich bin Helen Martin. Guten Morgen. Der Rücktritt von Jens Spahn als Fraktionschef hatte das Personalkarussell bei der Union in Fahrt gebracht. Heute soll das Ganze offiziell abgeschlossen werden. Die Unionsfraktion trifft sich zu einer Sondersitzung, um den bisherigen Kanzleramtsminister Frei zu ihrem neuen Vorsitzenden zu wählen. Außerdem bekommen die neuen Bundes

0: Minister von Bundespräsident Steinmeier ihre Ernennungsurkunden. Heute kommt eine neue Hitzewelle. Fast überall in Deutschland wird die 30-Grad-Marke geknackt. In einigen Regionen werden es mehr als 35 Grad. Die Hitze und pralle Sonne können gefährlich sein. Mehr dazu von Simon Müller.
1: Bereits nach der extremen Hitze im Juni schätzte das Robert-Koch-Institut mehr als 5000 Hitzetote in Deutschland. Deutlich mehr als Menschen jährlich im Straßenverkehr sterben. Besonders gefährdet sind Menschen ab 65, Schwangere, Babys und Vorerkrankte. Am gefährlichsten ist ein Hitzeschlag. Dabei schafft es der Körper nicht mehr, die Wärme durch Schwitzen abzuleiten. Die Körpertemperatur steigt schnell auf bis zu über 40 Grad.
0: Die USA und Saudi-Arabien haben Ziele im Irak angegriffen. Laut US-Angaben hätten sich die Attacken gegen dem Iran nahestehende Terroristen gerichtet. Kampfflugzeuuge beider Länder haben demnach mehrere Waffen- und Logistiklager im Osten des Iraks zerstört. Das Ganze sei eine Reaktion auf angeblich mehr als 30 Drohnenangriffe auf US-Truppen und Energieinfrastruktur in Saudi-Arabien, die die iranischen Revolutionsgarden angeordnet haben sollen. Rund 85.000 Menschen werden heute das beschauliche Örtchen Wacken in Schleswig-Holstein stürmen, denn es beginnt wieder eines der größten und bekanntesten Heavy-Metal-Festivals der Welt, das Wacken Open Air. Auf der Bühne stehen dieses Jahr unter anderem Def Leppard und Judas Priest.
2: Wir werden euch darüber weiter auf dem Laufenden halten, hier beim Heimvorteil.
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2: Ein kühler Tagesstart, wir haben gerade mal 13 Grad und noch einen riesen Mond am Himmel, der weicht jetzt dann gleich in einer halben Stunde der Sonne und die Sonne, die heizt uns heute auf. Wobei bis 9 bleibt es noch bei Temperaturen unter 20 Grad, aber schon um 12 erreichen wir die 30 Grad und ihr habt es gehört, heute geht es rauf bis auf 36 Grad im Schatten. Und Schatten gibt es heute kaum, es gibt viel, viel Sonne, nonstop Sonne, das Maximum, was möglich ist, 15 Sonnenstunden. Die Nächte bleiben zumindest recht kühl, die kommende Nacht wieder so bei 16 Grad und morgen wird es dann sogar noch ein bisschen heißer.
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2: Schönen guten Morgen auf die Straßen. Keine größeren Verkehrsstörungsmeldungen. Allen unterwegs eine gute Fahrt.
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0: Einen wunderschönen Mittwochmorgen. Wir sind's nur. Hier ist Radio Gong an diesem 29. Juli. Wir haben gleich 5:30.
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2: Ich bin Christian Heider. Guten Morgen. Doppelte Ernte auf einem Feld im Landkreis Haßberge. In Hainert geht heute Nachmittag die erste Agri-Photovoltaikanlage Unterfrankens ans Netz.
3: Auf der Fläche entlang der Autobahn wird künftig gleichzeitig Strom erzeugt und Landwirtschaft betrieben. Die Anlage kann rechnerisch rund 7000

0: Haushalte mit regionalem Strom versorgen. Rund 38.000 Solarmodule stehen dabei mehr als 2 Meter über dem Boden. Darunter weiden bereits Rinder und die Fläche bleibt weiter landwirtschaftlich nutzbar. Die ÖZ Mainfranken spricht von einem Beispiel dafür, wie Energiewende und Landwirtschaft verbunden werden können. Leon Wagner, Nachrichtenredaktion.
1: Das Urteil gegen einen ehemaligen Hausmeister eines Kinderheims im Kreis Schweinfurt ist jetzt rechtskräftig. Der 56-Jährige hat seine Revision zurückgenommen und muss wegen schweren sexuellen Missbrauchs von Heimkindern 2 Jahre und 5 Monate ins Gefängnis. Vor dem Landgericht hatte er gestanden, mindestens 4 Jungen missbraucht zu haben. Die Taten ereigneten sich um die Jahrtausendwende, unter anderem in einem Wohnwagen auf dem Heimgelände und auf einer Almhütte in Österreich. Ein Wasserrohrbruch sorgt in Bad Neustadt seit gestern für Verkehrsbehinderungen. Die Kurhausstraße ist auf Höhe der psychomatischen Klinik wegen Reparaturarbeiten komplett gesperrt. Die Nessi-Buslinie fährt deshalb aus Richtung Trier-Mahre nur bis Mühlbach und wendet dort. Mehrere Haltestellen können nicht angefahren werden. Ab heute soll die Sperrung halbseitig weitergehen. Die Arbeiten dauern voraussichtlich bis Ende der Woche. Kein Aufatmen für die vielen Einsatzkräfte, die rund um Bordeaux in Südfrankreich weiter gegen die verheerenden Waldbrände ankämpfen. Die Feuerwehr bangt jetzt noch mal mehr wegen einer neuen Hitzewelle. Gestern hat es schon 14 Neubrände gegeben. Immerhin, in 3 Kommunen durften die Menschen wieder zurück in ihre Häuser. In Spanien ist die Lage bei den Waldbränden etwas besser. Wir sehen Licht am Ende des Tunnels, so Ministerpräsident Sanchez. Und weitere Nachrichten für die Region Main-Rhön gibt's immer zum Nachlesen auf radiogong.com.
2: Wir werden euch darüber weiter auf dem Laufenden halten, hier beim Heimvorteil.
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2: So. Durchlüften, dann Fenster zu, Rollos runter und hoffen, dass die kühle Luft in der Wohnung erhalten bleibt. Denn heute Nachmittag wird es heiß, sehr heiß. 36 Grad erwarten wir heute im Schatten, allerdings erst am Nachmittag. Bis dahin ist es schön kühl. Wir haben aktuell nur 14 Grad. Die 20 Grad Marke knacken wir so gegen 9 und die 30 Grad Marke um 12. So richtig heiß wird es dann Nachmittag so 16, 17 Uhr. Das sind dann die 36 Grad vorhergesagt. Es wird dann auch nur sehr spät abkühlen. Erst nach Sonnenuntergang 22, 23 Uhr gehen die Temperaturen dann Richtung 20 Grad. In der kommenden Nacht aber wieder kühl bei Werten um 16 Grad, bevor es dann morgen weitergeht mit der Hitzewelle und vielleicht noch ein paar Grad mehr.
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2: Das sieht gut aus. Wir haben keine größeren Verkehrsstörungsmeldungen. Wir melden natürlich, wenn was vorliegt und wünschen eine gute Fahrt.
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0: mit einem Wellenrauschen in diesem Mittwochmorgen. Waves hier auf Radio Gong um 20 Minuten vor 6. Einen schönen Mittwoch. Nicht erschrecken, wenn ihr heute irgendwie die Zeitung aufschlagt oder im Netz unterwegs seid. Überall liest man das Wort Hitzewarnung. Die deutschen Meteorologen überbieten sich derzeit mit Alarmvorhersagen von einer gefährlichen Hitzeglocke oder einer drohenden Blitzhitze ist hier die Rede. Okay, die Warnungen, wenn auch teils übertrieben, sind schon irgendwo wichtig, Semio Müller.
1: Bereits nach der extremen Hitze im Juni schätzte das Robert-Koch-Institut mehr als 5000 Hitzetote in Deutschland. Deutlich mehr

0: mehr als Menschen jährlich im Straßenverkehr sterben. Besonders gefährdet sind Menschen ab 65, Schwangere, Babys und Vorerkrankte. Am gefährlichsten ist ein Hitzeschlag. Dabei schafft es der Körper nicht mehr, die Wärme durch Schwitzen abzuleiten. Die Körpertemperatur steigt schnell auf bis zu über 40 Grad.
1: Trotzdem, keine Panik. Vor allem sollten wir eins cool oder noch besser kühl bleiben und trinken. Nicht erst, wenn wir richtig durstig sind, am besten so oft wie möglich. Am besten wie bei der WM, alle 20 Minuten Hydration Break. Wir erinnern euch heute ab dem Mittag wieder hier im Radio dran ans Trinken. Übrigens zur letzten Hitzewelle wurden rund 90% mehr Eis abgesetzt und 70% mehr Mineralwasser. Also viel trinken, mittags lieber Pause machen als aktiv sein, leicht essen, Obst, Gemüse, Fisch und Schatten suchen. Am besten mittags in kühlen Räumen aufhalten, die am besten jetzt noch morgens lüften, tagsüber dann abdunkeln und wichtig, Kinder und Tiere niemals bei der Hitze im Auto lassen. Machen wir das Beste draus. So wie unser Ministerpräsident Markus Söder, der hat gestern die Kabinettssitzung mit allen Ministern auf ein Ausflugsschiff auf dem Starnberger See verlegt. Eine schöne Aussicht, allerdings ging es um weniger schöne Aussichten, und zwar den Klimawandel. Der Freistaat hat aber reagiert, er will eine große Ringleitung bauen von wasserreichen Gebieten in Wasserarme. Das soll bis 2050 fertig sein, also ein Jahrhundertprojekt. Denn ja, fehlendes Wasser wird immer mehr zum Problem, jetzt auch auf unseren Wasserstraßen. Aus dem Main darf ja zum Beispiel kein Wasser mehr entnommen werden, denn am Rhein kommt nicht mehr viel davon an. Der Rheinpegel ist gestern an einigen Stellen auf 30 Zentimeter gesunken. Und das betrifft uns alle, denn die Transportschiffe können dadurch nur noch mit einem Viertel der Ladung fahren, verdreifacht die Transportkosten und könnte 0,2% Wirtschaftsleistung kosten. Wir werden euch darüber weiter auf dem Laufenden halten. Die Politik, zumindest in Bayern, hat das Thema erkannt, wenn auch eine schnelle Lösung erstmal nicht in Sicht ist. Hoffe mal, dass es nicht so hart kommt mit der Hitzewelle heute und morgen. Am Wochenende soll es ja dann nicht mehr ganz so heiß werden. Und für heute bleiben wir einfach mal cool mit den Sommerhits von Harry Styles.

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1: Der Mittwochmorgen bei Radio Gong. Wir sagen euch, über was man heute spricht. Zum einen mal über die Hitze, die heute kommt, und über die Wahl zum Jugendwort des Jahres. Meist gegoogelt, meist gesucht und gestern auch meist diskutiert über Worte wie das Gut Käse. Kurz vor den Sommerferien versucht der Langenscheid Verlag wieder Sprachbarrieren zwischen Kindern und Eltern abzubauen und sucht das Jugendwort des Jahres. Letztes Jahr waren es die Worte das Crazy. Dieses Jahr einer der Favoriten: Du bist gut genug, wie der gleichnamige Hit. Zum wiederholten Mal dabei aber auch Worte wie Schere oder Digger, das ewige Jugendwort. Auch alte Wörter sind zurück in der Jugendsprache, wie Macker. Ja, der Macker, der beste Freund, den gab es schon in den 80ern. Damit es in den Sommerferien zu keinen weiteren Verständigungsproblemen kommt, hat Chiara für euch mal die Top 10 der Jugendwörter unter die Lupe genommen.
2: Ja, einer der Favoriten für das Jugendwort des Jahres ist 6-7. Was die Zahlenfolge genau bedeutet, können nicht einmal die Jugendlichen selbst erklären, wird aber häufig einfach als Insider-Random verwendet. Entstanden ist der Hype aber in den USA durch TikTok und Basketball-Memes. Auch ein heißer Favorit ist Crash Out, was bei Jugendlichen so viel bedeutet wie, man verliert jetzt komplett die Fassung oder rastet aus. Zum Beispiel, wenn mein Akku jetzt gleich leer geht, gehe ich Crash Out. Ebenfalls mit in der Liste ist aber auch das Wort Peak, was so viel bedeutet wie richtig gut. Also beispielsweise, dein Essen ist absolut Peak. Und noch mehr Lob gibt's nur, wenn ihr sagt, das Essen ist wirklich gute Käse. Ebenfalls ein Anwärter auf das Jugendwort des Jahres. Also wenn etwas extrem, extrem gut

0: ist. Und auch auf der Liste zu finden, Ragebait, also ähnlich wie Clickbait, nur dass hier Inhalte in sozialen Medien gemeint sind, die absichtlich triggern sollen, also etwa mit provokanten Thesen, Falschbehauptungen oder auch wilden Meinungen. Und es wird bekanntlich vom Algorithmus belohnt und bringt Kommentare, Likes und Reichweite.
1: So, jetzt versteht ihr vielleicht eure Kids besser. Oder erst recht nicht. Einen schönen Mittwochmorgen!

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1: Ich bin Oliver Urbanke. Guten Morgen. Das Bundeskabinett will heute die umstrittenen Reformpläne von Wirtschaftsministerin Reicher auf den Weg bringen. Es geht um Änderungen des Erneuerbaren Energiegesetzes und um ein Netzpaket. Uli Reitinger berichtet.
2: Herzstück der Reform ist, dass es für neue kleine Solaranlagen auf dem Hausdach ab 2027 keine dauerhafte Förderung mehr geben soll. Außerdem bekommen die Betreiber von neuen Solar- und Windkraftanlagen in bestimmten Gegenden geringere Ausgleichszahlungen, wenn diese Anlagen wegen einer drohenden Netzüberlastung zeitweise abgeschaltet werden müssen.
1: In den letzten Tagen gab es ja ein paar personelle Änderungen im Bundeskabinett und der Unionsfraktion. Heute wird das alles offiziell. Die Unionsfraktion wählt den bisherigen Kanzleramtschef frei zu ihrem neuen Vorsitzenden. Außerdem bekommen mehrere Bundesminister ihre Ernennungsurkunden. Nina Wagen wird neue Kanzleramtschefin, CDU-Generalsekretär Linnemann übernimmt das Gesundheitsministerium und Steffen Bilger wird Verkehrsminister. Künstliche Intelligenz wird in unserem Alltag ja immer relevanter. Aber ist das wirklich nur ein Segen oder auch ein Fluch? Da scheiden sich ja die Geister. In den USA fordern jetzt über 1000 Mitarbeitende von führenden KI-Entwicklerfirmen einen internationalen Bremsmechanismus für künstliche Intelligenz. In einem offenen Brief warnen sie vor Kontrollverlust und rufen die US-Regierung zum Handeln auf. Hintergrund des Ganzen ist ein Vorfall, bei dem ein KI-Modell von OpenAI bei einem Test eigenständig Computersysteme einer anderen Firma gehackt hat. Es ist eins der bekanntesten und größten Heavy-Metal-Festivals der Welt, das Wacken Open Air in Schleswig-Holstein. Heute geht's wieder los. 85.000 Metal-Fans werden in dem kleinen Örtchen erwartet. Zum Line-Up gehören dieses Jahr zum Beispiel Def Leppard, Judas Priest und Sabaton.
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3: Jeder dritte privat betriebene Brunnen im Landkreis Schweinfurt weist zu hohe Nitratwerte auf. Das ist das Ergebnis einer Untersuchung des VSR Gewässerschutz. Rund 50 Bürger hatten dafür Wasserproben auf dem Schweinfurter Schillerplatz analysieren lassen. Bei rund einem Drittel der Proben wurde der EU-Grenzwert von 50 Milligramm Nitrat pro Liter überschritten. Als Ursache gelten vor allem landwirtschaftliche Düngemittel. Im Landkreis bestehen 89% der landwirtschaftlichen Flächen aus Ackerland. Dort ist die Gefahr der Nitratauswaschung besonders hoch. In Eltmann ermittelt die Polizei nach einem gefährlichen Eingriff in den Straßenverkehr. Unbekannte haben in der vergangenen Woche an einem Traktor einige Radmuttern gelockert. Der Besitzer bemerkte den Schaden erst beim Losfahren. Jetzt sucht die Polizei nach Zeugen.
4: Wir werden euch darüber weiter auf dem Laufenden halten, hier beim Heimvorteil.
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4: Im Moment noch schön frisch bei 14, 15 Grad, aber schon Sonnenschein. Kai, wann dreht die Hitze heute auf? Wann fällt heute ja zum Beispiel die 30-Grad-Marke?
5: Die 30-Grad-Marke wird schon im Laufe des Vormittags fallen. Die Luft ist sehr trocken und kann sich durch den immer noch hohen Sonnenstand sehr schnell erwärmen. Und am Nachmittag liegen die Höchstwerte bei 34 bis 37 Grad. Und dazu präsentiert sich der Himmel häufig wolkenlos. Und damit ist das heute mit der edelste Tag der nächsten Zeit in Sachen Hochsommer.
4: Dankeschön, Kai.
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4: Das sieht gut aus. Keine größeren Verkehrsstörungsmeldungen. Vorsicht, wenn ihr auf der A7 unterwegs seid, zwischen Dreieck, Schweinfurt, Werneck und Wasserlosen. Gegenstände auf der Fahrbahn, ein Spanngurt. Bitte hier, Vorsicht.
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4: Mit Frank Beil. Einen schönen Mittwoch.

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Wie genau das funktioniert, dazu später mehr hier beim Heimvorteil. Einen schönen, coolen Mittwochmorgen. 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

0: Bleibt doch noch ein bisschen hier bei Radio Gong um 17 Minuten nach 6. Wir liefern euch ein bisschen Stoff für den nächsten Smalltalk. Unsere Talkabouts. Was spricht man momentan bei euch?
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2: Mit dem Auto unterwegs sein und plötzlich reißt die Straße vor dir auf und ein Loch erscheint auf der Fahrbahn. Was nach einem schlechten Hollywood-Katastrophenfilm klingt, ist bei uns in Schweinfurt jetzt Realität geworden. Mitten auf der Landwehrstraße ist die Fahrbahn abgesackt. Von jetzt auf gleich war ein Loch in der Straße. Warum das Ganze passiert ist, ist noch unklar. Jetzt ist auf jeden Fall erstmal die rechte Fahrspur nach der Hahnenhügelbrücke stadteinwärts gesperrt. Der Verkehr wird hier über die abbiegende Spur am Loch vorbeigeleitet. Vor allem im Berufsverkehr sorgt das jetzt natürlich für Probleme und ihr müsst mehr Zeit einplanen. Vielleicht packt ihr euch auch noch ein paar Eimer Sand in den Kofferraum, falls noch irgendwo anders vor euch Löcher aufreißen. Vom Rand des Schweinfurter Kraters Leon Wagner.
3: Wenn ihr jetzt denkt, schlimmer als in Schweinfurt kann es nicht mehr werden, dann wart ihr noch nicht in Gabolzhausen bei uns im Landkreis Rhön-Grabfeld. Hier fallen nämlich ganze Häuser in sich zusammen. Dort steht bzw. stand ein altes Fachwerkhaus, das mit den Jahren immer windschiefer wurde. Das Landratsamt sah das dicke Ende kommen und setzte dem Besitzer immer wieder Fristen, um das Gebäude zu sichern oder abzureißen. Seit 2018 ging das hin und her, passiert ist nichts. Jetzt hat der Zahn der Zeit Fakten geschaffen. 2 Tage vor Ablauf der letzten Gnadenfrist ist das Haus eingestürzt. Gabolzhausen hat jetzt ein Trümmerfeld, eine gesperrte Straße und eine neue Frist für den Hausbesitzer. Bis Ende September sollte er Besen und Schäufelchen in die Hand nehmen und aufräumen. Ob das passiert? Wir haben leise Zweifel. Vom Gipfel des Schuttbergs, Lisa Eni.
4: Deutlich engagierter als der Hauseigentümer der Ruine von Gabolzhausen waren 2 Fußballmannschaften am Wochenende in Aura an der Saale. Während sie auf dem Platz nach Toren jagten, kam ihnen ein Festzelt entgegen. Es klingt heute so, als bräche die ganze Region Mannrhön zusammen, aber es ist eine wahre Geschichte. Der benachbarte Tennisclub hatte gefeiert und nicht mit dem doch recht heftigen Wind in Aura gerechnet. Der packte das Zelt und wehte es mal eben in den Ballfangzaun des Fußballplatzes. Der Schiri musste die Partie unterbrechen und die Spieler verbrachten eine Viertelstunde damit, das Zelt zu zerlegen und wegzuräumen. Danach konnte das Spiel dann weitergehen. Wäre es ein Ansatz, wenn die Fußballer mal in Schweinfurt und in Gabolzhausen vorbeischauen? Offenbar lösen die Probleme recht effektiv auf dem kleinen Dienstweg. Aus dem Auge des Sturms, Louis Majewski.
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0: Nichts kann uns aufhalten. Hier ist der Heimvorteil. Mittwoch, Bergfest, der 29. und genau 6:30.
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2: Ich bin Christian Heider. Guten Morgen. In Unterfranken geht die erste Agri-Photovoltaikanlage ans Netz. In Hainert im Landkreis Haßberge wird auf einer Fläche entlang der Autobahn künftig gleichzeitig Strom erzeugt und Landwirtschaft betrieben. Die knapp 20 Megawatt starke Anlage soll rechnerisch rund 7000 Haushalte mit Strom versorgen. Mehr als 38.000 Solarmodule stehen dabei über 2 Meter hoch. Darunter weiden bereits Rinder. Die Fläche bleibt also weiterhin landwirtschaftlich nutzbar. Die Uetz-Mainfranken sieht darin ein Beispiel für die Verbindung von Energiewende und Landwirtschaft. Die Stadt Schweinfurt hat ihre Internetseite komplett überarbeitet. Die neue Version ist ab sofort online und soll vor allem übersichtlicher und einfacher zu bedienen sein.

0: Inhalte, Formulare und digitale Dienstleistungen sollen schneller auffindbar sein, auch auf Smartphone und Tablet. Neu sind außerdem eine Übersetzungsfunktion für zahlreiche Sprachen und ein Bereich mit leichter Sprache. Damit sollen auch Menschen mit geringen Deutschkenntnissen oder Verständnisschwierigkeiten leichter an Informationen und Services der Stadt kommen. Die Adresse der Seite lautet weiterhin schweinfurt.de. Der Ferienpass der Stadt Bad Kissingen ist jetzt erhältlich. Ausgegeben wird er im Rathaus. Der Ferienpass bietet unter anderem freien Eintritt ins Terrassenschwimmbad und in den Wildpark Klaushof. Er kann wahlweise mit oder ohne Busbenutzung beantragt werden. Ohne Busbenutzung kostet er für das erste Kind 12 Euro und ab dem zweiten Kind 10. Mit Busbenutzung kostet der Pass für das erste 16 und ab dem zweiten Kind 14 Euro. Bei der CDU-CSU-Bundestagsfraktion steht ein Führungswechsel an. Nach dem Rücktritt von Jens Spahn wählen die Abgeordneten heute in Berlin den neuen Fraktionschef. Damit endet auch die vorübergehende Führung der Fraktion durch den Retzbacher CSU-Landesgruppenchef Alexander Hoffmann. Er hatte die Geschäfte von Spahn kommissarisch übernommen. Als Favorit gilt der bisherige Kanzleramtschef Thorsten Frei.
1: Wir halten euch darüber weiter auf dem Laufenden hier beim Heimvorteil.
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1: So, noch ist es schön kühl bei 14, 15 Grad und Sonnenschein. Heute Nachmittag kommt dann die Hitze. Kai, gibt's irgendwas, was heute vielleicht kühlt? Wolken oder Wind?
3: Es ist letztendlich die trockene Luft, die kühlt. Denn wenn die Sonne weg ist oder man im Schatten ist, fühlt sich das eigentlich relativ angenehm an. Zum Beispiel dann, wenn die Sonne weg ist am Abend. Die Höchstwerte, die sind allerdings hoch, 34 bis 37 Grad sind es. Und wenn ein bisschen Sommerwind geht und der wird gehen, dann fühlt sich das nicht ganz so heiß an. Sehr angenehm eben bei strahlendem Sonnenschein. Morgen ist es sonnig und knapp 40 Grad heiß. Zum Abend hin wird die Luft schwüler und vom Spessart her erwarten uns teilweise heftige Hitzegewitter.
1: Dankeschön, Kai.
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1: Das sieht gut aus. Keine Staus, ihr habt noch freie Fahrt. Wir halten euch weiter auf dem Laufenden hier beim Heimvorteil.
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1: Mit Frank Beil. Einen schönen Mittwoch.

0: immer schön gechillt bleiben. Cool und relaxed in diesen Mittwoch, der zum Hitzwoch wird, der heiß wird mit bis zu 36 Grad. Aber noch ist es schön angenehm bei 14, 15 Grad und Sonnenschein. Willkommen zu diesem Mittwoch. Man könnte sagen, es ist der Superhelden-Mittwoch. Spider-Man ist zurück im Kino und der größte Wasserzirkus Europas hat sein Zelt nach Schweinfurt jetzt in Würzburg aufgeschlagen. Man könnte sagen, da gibt es dann Kino Unplugged. Action auf der Wasserbühne. Wie dürfen wir uns das vorstellen, Sascha vom Zirkus Charles Knie?
1: Es ist kein Wasserbecken, in dem die Artisten irgendwie schwimmen oder abtauchen, sondern es ist tatsächlich eine Wassermanege, eine Wasserbühne.
2: Es sind Wasserfontänen, tanzende Wasserfontänen, die aus dem Bühnenboden kommen und die wirklich 15 Meter hoch in die Zirkuskuppel gehen und die Artisten bei ihrer Arbeit unterstützen. Also es ist eine wirklich frische, spritzige und dynamische Zirkusshow.
0: Ab heute in Würzburg der Wasserzirkus Charles Knie bis Montag und ab heute im Kino wahrscheinlich für viele Wochen den ganzen Sommer über das Comeback von Spider-Man. Spider-Man Brand New Day. Leander, was muss man wissen?
3: Mit einem zeitlichen Sprung von insgesamt 4 Jahren knüpft die Handlung mehr oder weniger auch direkt an den Vorgängerteil No Way Home aus 2021 an. Der ist mit 1,9 Milliarden US-Dollar Einspielergebnis der dritterfolgreichste

0: Superheldenfilm aller Zeiten. Teilweise 9-mal am Tag läuft Spider-Man Brand New Day jetzt in den nächsten Tagen in den Kinos in der Region.
1: Ja, also reserviert euch einen Platz. Ich habe gehört, allein für heute sind über 1000 Tickets verkauft worden für den ersten Tag. Und ich habe mir sagen lassen, das Kino und auch der Wasserzirkus, das Zirkuszelt, sind klimatisiert. Also vielleicht doch eine coole Alternative zu 36 Grad, die wir heute Nachmittag erwarten. Es wird auf jeden Fall nicht langweilig. All unsere Tipps für diesen Tag gern zum Nachlesen auf radiogong.com.

0: 6.48 Uhr. Einen schönen Mittwochmorgen. Das wirklich gute Käse heute. Das Super. Super ist der Favorit für das Jugendwort des Jahres. Seit gestern meist gesucht, meist gegoogelt und meist diskutiert. Die vom Langenscheid Verlag nominierten Worte für das Jugendwort des Jahres. Und keiner spricht sie so schön aus wie Tagesschau-Sprecherin Susanne Daubner, damit ihr mitreden könnt.
1: Die Top 10 für das Jugendwort des Jahres stehen fest und wir gehen rein. 6-7, Crash Out, Digger. Du bist gut genug. Gute Käse. Macker. Peak. Ragebait. Schere. Super.
0: So, jetzt könnt ihr mitreden, auch mit der Jugend. Super, das ist türkisch für super. Der Begriff ist durch den Streamer und Extremsportler Arda Saci bekannt geworden, der mit seinem Megamarathon durch die US-amerikanische Death Valley-Wüste ein internationales Millionenpublikum erreicht hat. So viel Mühe hat sich, glaube ich, noch keiner gemacht, nur um ein neues Jugendwort zu etablieren. Bis Oktober kann es wieder gewählt werden auf der Website des Langenscheids Verlags. In diesem Sinne, 6-7, super, das wirklich gute Käse.

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1: Ich bin Oliver Urbanke. Guten Morgen. Der Fußball-Weltverband FIFA plant einen milliardenschweren Umbau. Investoren sollen bei kommenden Weltmeisterschaften einsteigen können und der FIFA mehr als 4 Milliarden Dollar einbringen. Zoe Tassovali berichtet.
2: Der Europäische Fußballverband UEFA läuft jetzt schon gegen die Pläne Sturm. Er wirft der FIFA vor, den Fußball zur Handelsware zu machen und fragt, wer am Ende überhaupt von dem Milliardendeal profitiert. Die FIFA hält selbstverständlich dagegen. Sie verspricht, das zusätzliche Geld in den nächsten 4 Jahren weltweit in den Fußball zu investieren und vor allem kleinere Verbände zu stärken.
1: Das Bundeskabinett bringt heute umstrittene Reformen beim Erneuerbare-Energien-Gesetz auf den Weg. Wirtschaftsministerin Reiche will damit die Förderkosten senken. Konkret sollen kleine Solaranlagen auf Hausdächern ab 2027 keine dauerhafte Förderung mehr bekommen. Außerdem sollen Betreiber von neuen Solar- und Windkraftanlagen in bestimmten Regionen künftig weniger Geld bekommen, wenn ihre Anlagen zeitweise abgeschaltet werden müssen. Kein Aufatmen für die vielen Einsatzkräfte, die rund um Bordeaux in Südfrankreich weiter gegen die verheerenden Waldbrände ankämpfen. Die Feuerwehr bangt jetzt noch einmal mehr wegen einer neuen Hitzewelle. Gestern hat es schon 14 Neubrände gegeben. Immerhin in 3 Kommunen durften die Menschen wieder zurück in ihre Häuser. In Spanien ist die Lage bei den Waldbränden etwas besser. Wir sehen Licht am Ende des Tunnels, sagte dazu Ministerpräsident Sanchez. Die personellen Änderungen in Unionsfraktion und Regierung

0: Nun werden heute offiziell. Die Unionsfraktion wählt den bisherigen Kanzleramtschef frei zu ihrem neuen Vorsitzenden. Jens Spahn war Mitte des Monats zurückgetreten. Die bisherige Gesundheitsministerin Wagen wird neue Kanzleramtschefin. CDU-Generalsekretär Linnemann übernimmt das Gesundheitsministerium und Steffen Bilger wird neuer Verkehrsminister.
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2: Bleibt die neue Videoüberwachung in der Schweinfurter Innenstadt dauerhaft? Bayerns Innenstaatssekretär Sandro Kirchner zieht bei einem Termin in der Hadergasse nach einem halben Jahr Zwischenbilanz. Die Kameras laufen dort zunächst testweise. Anlass waren Beschwerden von Anwohnern. Zudem hatte die Polizei den Bereich Hadergasse-Wolfsgasse als Kriminalitätshotspot eingestuft. Der Fall eines ehemaligen Hausmeisters aus dem Landkreis Schweinfurt ist nun endgültig abgeschlossen. Der heute 56-Jährige muss wegen schweren sexuellen Missbrauchs von Heimkindern für 2 Jahre und 5 Monate ins Gefängnis. Er hat seine Revision zurückgenommen, damit ist das Urteil rechtskräftig. Vor dem Landgericht hatte er gestanden, mindestens 4 Jungen missbraucht zu haben. Die Taten ereigneten sich um die Jahrtausendwende, unter anderem auf dem Heimgelände und in Österreich. Und mehr Nachrichten stehen online bei uns auf radiogong.com.
3: Wir halten euch weiter auf dem Laufenden. Dankeschön, Christian Heider.
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3: So, es wird heiß, aber es ist eine trockene Hitze, Kai. Und trockene Hitze wird ja nicht so als unangenehm empfunden, wie wenn es wirklich schwül ist und die Luftfeuchtigkeit hoch ist. Von welchen Luftfeuchtigkeiten reden wir denn heute? Wie trocken wird es denn?
4: Die Luftfeuchtigkeit liegt nur bei 20-30%. Das ist sehr, sehr trockene Luft. Zusammen mit der großen Wärme, die zu uns kommt, oder Hitze, steigen die Temperaturen auf 34 bis 37 Grad. Dazu bleibt es sonnig, oft sogar wolkenlos. Morgen wird sogar noch ein bisschen heißer. 39, fast 40 Grad sind drin. Erst einmal mit viel Sonne. Gegen Abend erwarten uns vom Spessart her teilweise kräftige Gewitter. Und von Freitag bis Sonntag ist dann diese trockene Hitze weg. Es wird unangenehm schwül, bleibt dazu heiß. Immer mal wieder mit ein paar Gewittern.
3: Dankeschön, Kai.
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3: Heute Morgen keine Staus, keine größeren Verzögerungen. Achtet aber auf die Blitzer. Zell zum Beispiel, Zell am Main, Hauptstraße wird geblitzt.
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3: Mit Frank Beil. Einen schönen Mittwoch.

0: 9 Minuten nach 7. Einen schönen Mittwochmorgen. Die Sonne scheint, die Temperaturen steigen. Und was macht die Bikini-Figur, der Badehosen-Look? Ja, der Sommer bringt auch gnadenlos alle Problemzonen ans Tageslicht. Aber jetzt im August soll ja Abhilfe kommen. Die Lieferung der ersten Abnehmpillen wird im August bei uns erwartet. Abnehmpillen, mit denen man bis zu 13% Gewicht verlieren kann. Soll es in Zukunft auf Rezept geben, aber erst ab einem Body Mass Index von 30. Damit leben immerhin 15% der Menschen im Landkreis Haßberge. Wo bei uns die Menschen mit dem niedrigsten Body Mass Index leben, bei dem wir uns vielleicht eine Scheibe, aber nicht zu viel abschneiden sollten, dazu jetzt mehr in der Hitliste Mainfranken.
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0: Chiara, wo ist der Body Mass Index bei uns am niedrigsten?
2: Platz 3. Der Landkreis Bad Kissingen. 14,22% der Einwohner des ganzen Landkreises sind hier adipös. Und das ist tatsächlich weit über dem deutschlandweiten Durchschnitt von 10,5%. Als adipös bezeichnet man übrigens einen Body Mass Index von über 30. Also beispielsweise, wenn man 1,70 Meter groß ist und 7

0: 85 Kilo wiegt. Denn der Body Mass Index ist Körpergewicht geteilt durch die Körpergröße in Metern zum Quadrat.
1: Platz 2.
0: Der Landkreis Rhön-Grabfeld. Hier gelten 13,63% der Einwohner als adipös. Deutschlandweit sind übrigens mehr Frauen von Adipositas betroffen als Männer. Und Ursachen sind neben einer kalorienreichen Ernährung unter anderem liegt. Denn der Body Mass Index ist Körpergewicht geteilt durch die Körpergröße in Metern zum Quadrat.
1: Platz 2.
0: Der Landkreis Rhön-Grabfeld. Hier gelten 13,63% der Einwohner als adipös. Deutschlandweit sind übrigens mehr

0: Kreislaufprobleme und auch Bluthochdruck.
1: Platz 1.
0: Stadt und Landkreis Schweinfurt sind beim Thema Adipositas die gesündeste Region. Mit 12,82% liegt die Region aber immer noch über dem bundesweiten Schnitt. Und generell haben Studentenstädte wie Würzburg und deutschlandweit die wenigsten Betroffenen. Die meisten adipösen Menschen weltweit leben übrigens in den USA. 42,4% der Menschen sind hier betroffen. Und Deutschland liegt beim weltweiten Vergleich nur im Mittelfeld.
2: Und alle, die betroffen sind, die können aufatmen. Im August soll die Abnehmpille für alle ab einem BMI von 30 zu haben sein. Experten warnen allerdings vor zu viel Euphorie. Auch die Abnehmpille ist kein Selbstläufer. Für einen nachhaltigen Gewichtsverlust bleiben eine ausgewogene Ernährung, mehr Bewegung und eine dauerhafte Veränderung des Lebensstils entscheidend.
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0: 18 nach 7 hier auf Radio Gong. Einen super Mittwoch wünsche ich. Ja, nicht nur das neue Jugendwort des Jahres wird zurzeit gesucht, auch neue Motive für unser Geld. Und ihr könnt abstimmen, wie unsere Geldscheine bald aussehen sollen. Am vergangenen Wochenende begann die Abstimmung über das Design der neuen Euroscheine. Und Kollege Leander hat sich das mal etwas genauer angeschaut. Über was für Motive können wir denn da abstimmen?
1: Insgesamt kann man zwischen 10 Designs wählen. 5 davon stehen unter dem Thema Natur und Vögel. Hier sind erst auf den kleineren Scheinen alpine Vögel und Bergflüsse abgebildet. Mit steigender Wertigkeit der Scheine bewegen wir uns dann immer näher zum Ozean. Der 200er zeigt dann dementsprechend den Meeresvogel Basstölpel. Das alternative Motiv zeigt verschiedene Persönlichkeiten aus Kultur und Forschung. Hier sind unter anderem Ludwig van Beethoven, Marie Curie und William Shakespeare abgebildet. Diese zwei Motive wurden von verschiedenen Designern in ganz Europa eigenständig interpretiert und unterschiedlich gestaltet. Ich muss ja sagen, ich bin riesiger Fan vom Vogelmotiv. Ich fände es einfach cool zu sagen, wenn mir ein Kumpel Geld schuldet, hey, du musst mir noch einen Storch rüberwachsen lassen oder einen Eisvogel.
0: Ja, ihr habt es mit in der Hand. Wie soll unser Geld aussehen? Den Link zur Abstimmung und die Bilder von den neuen Designs findet ihr auf radiogong.com unter Stadtgespräch. Klickt euch einfach mal durch und schickt eure Stimme zur EZB nach Frankfurt.

0: 7:07. Einen schönen Mittwoch. Heute ist der 29. Der 29. Juli. Der Tag der heiligen Flora, oft auch Florentine genannt. Und da gibt es eine Bauernregel, die ist ein wenig beunruhigend. Ist Florentine trocken geblieben, schickt sie Raupen in Korn und Rüben. Heißt, längere Trockenheit um den Tag begünstigt den Befall von Schädlingen. Feiern wir lieber den Geburtstag von Leni Roth, unser Geburtstagskind aus Zellingen, unser Geburtstagskind des Tages. Leni, ganz liebe Grüße zum 11. von deinen Eltern. Bleib so verrückt und lustig und hab immer viel Spaß im Leben, zum Beispiel mit dem Geburtstagsgutschein für einen der DM-Märkte. Happy Birthday, Leni!
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0: Schönen guten Morgen, hier ist der Heimvorteil, es ist 7:30.
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2: Ich bin Christian Heider, guten Morgen. In Schweinfurt steht die Zukunft der Videoüberwachung in der Innenstadt auf dem Prüfstand. Bayerns Innenstaatssekretär Sandro Kirchner will heute bei einem Vororttermin in der Hadergasse Bilanz ziehen. Die Kameras sind dort seit Anfang März im Einsatz, zunächst befristet auf 6 Monate. Hintergrund waren wiederholte Beschwerden von Anwohnern. Auch die Polizei hatte den Bereich Hadergasse-Wolfsgasse als Kriminalitätshotspot eingestuft. Ob die Überwachung verlängert wird, soll nun bekannt gegeben werden. In Unterfranken geht heute die erste Agri-Photovoltaikanlage ans Netz. Entlang der Autobahn bei Heinert im Landkreis Haßberge wird künftig gleichzeitig Strom erzeugt und Landwirtschaft betrieben. Die Anlage hat eine Leistung von knapp 20 Megawatt und kann rechnerisch rund 7000 Haushalte versorgen. Die mehr als 38.000 Solarmodule stehen in über 2 Metern Höhe, darunter weiden bereits Rinder. Die ÖZ Mainfranken als Betreiber sieht darin ein Modell für Energiewende und Landwirtschaft zugleich. Jeder dritte privat betriebene Brunnen im Landkreis Schweinfurt weist zu hohe Nitratwerte auf. Das ist das Ergebnis einer Untersuchung des VSR Gewässerschutz. 47 Bürger hatten dafür Wasserproben auf dem Schweinfurter Schillerplatz analysieren lassen. Bei rund einem

0: Drittel der Proben wurde der EU-Grenzwert von 50 Milligramm Nitrat pro Liter überschritten. Als Ursache gelten vor allem landwirtschaftliche Düngemittel. Im Landkreis bestehen 89% der landwirtschaftlichen Flächen aus Ackerland. Dort ist die Gefahr der Nitratauswaschung besonders hoch. In den letzten Tagen gab es ja ein personelles Stühlerücken im Bundeskabinett und in der Unionsfraktion. Heute wird alles offiziell gemacht. Die Unionsfraktion wählt den bisherigen Kanzleramtschef frei zum neuen Vorsitzenden. Kommissarisch hatte ja der Mainspesserter CSU-Politiker Alexander Hoffmann aus Retzbach die Unionsfraktion geleitet. Außerdem bekommen mehrere Bundesminister die Ernennungsurkunden. Nina Wagen wird neue Kanzleramtschefin, CDU-Generalsekretär Carsten Linnemann übernimmt das Gesundheitsministerium und Steffen Bilger wird Verkehrsminister.
1: Wir halten euch weiter auf dem Laufenden hier beim Heimvorteil.
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1: Ja, noch haben wir Temperaturen bei 17, 18 Grad, aber schon um 9 Uhr knacken wir die 20-Grad-Marke, gegen Mittag dann die 30-Grad-Marke. Kai, wird das heute schon der heißeste Tag der Woche?
3: Nee, den kriegen wir morgen. Heute sind es nur in Anführungszeichen bis 37, morgen bis 39 oder gar 40 Grad. Beide Tage sind super sonnig, morgen wird es allerdings langsam schwül und zum Abend hin erwarten uns vom Spessart her Schauer und Gewitter. Und schwül ist das Stichwort für die Tage Freitag, Samstag und Sonntag. Neben längerem Sonnenschein gibt es Quellwolken und einzelne Schauer und Gewitter. Die Temperaturen verharren bei über 30 Grad.
1: Dankeschön, Kai.
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1: So, heute weniger Verkehr als sonst auf den Straßen. Keine größeren Verzögerungen. Ich sehe gerade, es hat einen Unfall gegeben auf der B27, kurz vor der Ampel, wo es dann einspurig auf die Nordtangente geht. Hier könnte sich der Stau etwas weiter ausweiten. Geblitzt wird heute Morgen in der Mainaustraße und in Zell am Main in der Hauptstraße. Und gerade eben kommt noch eine Gefahrenmeldung rein zwischen Schlüsselfeld und Geiselwind. Gegenstände auf der Fahrbahn hier, bitte Vorsicht.
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1: Mit Frank Beil. Einen schönen Mittwoch.

0: Wir geben euch, was ihr braucht. Was ihr braucht, um wach zu werden. Please Don't Stop the Music. Einen schönen Mittwochmorgen hier aus dem Gong-Studio. Meist gegoogelt, meist gesucht und heute Morgen auch meist diskutiert. Worte wie Das Gut Käse oder 6-7. Kurz vor den Sommerferien versucht der Langenscheid Verlag wieder Sprachbarrieren zwischen Kindern und Eltern abzubauen und sucht das Jugendwort des Jahres. Letztes Jahr waren es die Worte Das Crazy, ist also schon wieder out. Dies Jahr einer der Favoriten Du bist gut genug, wie der gleichnamige Hit. Zum wiederholten Mal mit dabei Schere oder der ewige Klassiker Digger. Auch alte Wörter sind zurück in der Jugendsprache, wie zum Beispiel Macker. Ja, das war schon in den 80ern der feste Freund. Jetzt wieder. Damit es in den Sommerferien zu keinen weiteren Verständigungsproblemen kommt, hat Chiara für euch nochmal die Top 10 der Jugendwörter unter die Lupe genommen.
1: Ja, einer der Favoriten für das Jugendwort des Jahres ist 6-7. Was die Zahlenfolge genau bedeutet, können nicht einmal die Jugendlichen selbst erklären, wird aber häufig einfach als Insider-Random verwendet.

0: Entstanden ist der Hype aber in den USA durch TikTok und Basketball-Memes. Auch ein nicer Favorit ist Crash Out, was bei Jugendlichen so viel bedeutet wie, man verliert jetzt komplett die Fassung oder rastet aus. Zum Beispiel, wenn mein Akku jetzt gleich leer geht, gehe ich Crash Out. Ebenfalls mit in der Liste ist aber auch das Wort Peak, was so viel bedeutet wie richtig gut. Also beispielsweise, dein Essen ist absolut Peak. Und noch mehr Lob gibt es nur, wenn ihr sagt, das Essen ist wirklich gute Käse. Ebenfalls ein Anwärter auf das Jugendwort des Jahres, also wenn etwas extrem, extrem gut ist. Und auch auf der Liste zu finden, Ragebait. Also ähnlich wie Clickbait, nur dass hier Inhalte in sozialen Medien gemeint sind, die absichtlich triggern sollen. Also etwa mit provokanten Thesen, Falschbehauptungen oder auch wilden Meinungen. Und es wird bekanntlich vom Algorithmus belohnt und bringt Kommentare, Likes und Reichweite.
1: Tja, das sind die Favoriten auf das Jugendwort. Die neuen Jugendwörter entstehen hauptsächlich da, wo die Jugend ist, auf Social Media durch diverse Influencer, die diese Worte dann in unseren Sprachgebrauch mitbringen. Ja, Dankeschön, Chiara. Jetzt könnt ihr eure Kids vielleicht besser verstehen oder vielleicht jetzt erst recht gar nicht mehr. Im Oktober wird dann das Jugendwort des Jahres gekürt. Bis dahin kann man abstimmen auf der Seite des Langenscheid Verlags.

0: warten auf September. Auf wieder kühleres Spätsommerwetter. Mais gesucht heute Morgen. Hitzewarnung. Ja, die Meteorologen überschlagen sich heute Morgen mit Alarmvorhersagen. Von gefährlicher Hitzeglocke ist da die Rede oder von drohender Blitzhitze. Die Warnungen, wenn auch teils übertrieben, sind schon auch wichtig, Semio Müller.
1: Bereits nach der extremen Hitze im Juni schätzte das Robert-Koch-Institut mehr als 5000 Hitzetote in Deutschland. Deutlich mehr als Menschen jährlich im Straßenverkehr sterben. Besonders gefährdet sind Menschen ab 65, Schwangere, Babys und Vorerkrankte. Am gefährlichsten ist ein Hitzeschlag. Dabei schafft es der Körper nicht mehr, die Wärme durch Schwitzen abzuleiten. Die Körpertemperatur steigt schnell auf bis zu über 40 Grad.
0: Also passt auf euch und auch auf andere auf. Trotzdem keine Panik. Vor allem sollten wir eins cool und vor allem kühl bleiben und trinken. Trinken, nicht erst, wenn wir durstig sind. Am besten wie bei der WM alle 20 Minuten Hydration Break. Wir werden euch heute Mittag im Radio wieder dran erinnern. Übrigens, zur letzten Hitzewelle wurden 90% mehr Eis abgesetzt und rund 70% mehr Mineralwasser. Also, viel trinken, mittags lieber Pause machen als aktiv sein, leicht essen, am besten Obst, Gemüse, Fisch und Schatten suchen. Am besten mittags in kühlen Räumen aufhalten, die am besten jetzt morgens lüften und tagsüber dann abdunkeln. Und wichtig, Kinder und Tiere bei dem Wetter niemals im Auto zurücklassen. Machen wir das Beste draus, so wie unser Ministerpräsident Markus Söder. Der hat gestern die Kabinettssitzung mit allen Ministern auf ein Ausflugsschiff auf dem Starnberger See verlegt. Eine schöne Aussicht, allerdings ging es um weniger schöne Aussichten, und zwar den Klimawandel. Der Freistaat will jetzt in den nächsten Jahrzehnten eine große Ringleitung bauen von wasserreichen Gebieten in Wasserarme. Denn fehlendes Wasser wird immer mehr zum Problem, jetzt auch auf unseren Wasserstraßen. Aus dem Main zum Beispiel darf ja kein Wasser mehr entnommen werden, denn am Rhein kommt nicht mehr viel davon an. Der Rheinpegel ist gestern an einigen Stellen auf 30 Zentimeter gesunken. Das betrifft uns alle, denn die Transportschiffe können dann eigentlich nur noch mit einem Viertel der Ladung fahren, verdreifacht die Transportkosten und könnte, sagen Experten, 0,2% Wirtschaftsleistung kosten. Also alles nicht so lustig, da müssen langfristige Pläne her, wie gestern ja, im bayerischen Kabinett. Wir werden euch darüber natürlich auch weiter auf dem Laufenden halten hier beim Heimvorteil. 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
2: Ich bin Oliver Urbanke. Guten Morgen. Nach dem Anschlag am Rande des Berliner CSD will Bundesfamilienministerin Prien mehr Geld in die Radikalisierungsprävention stecken. 5 Millionen Euro aus dem Förderprogramm Demokratie leben sollen an die Bundesländer fließen. Fiona Reinhardt berichtet.
3: Im Fokus soll laut Familienministerin Prien die Deradikalisierung stehen. Mit entsprechenden Programmen sollen hier besonders junge Leute durch intensive Beratungen von ihren radikalen Ansichten abgebracht werden. Und dafür sollen demnächst Mittel genutzt werden, die zunächst anders verplant waren. Die Ministerin hatte das Programm Demokratie leben zuletzt noch neu ausgerichtet und dafür Kritik geerntet, besonders aus der queeren Community, weil entsprechende Beratungsangebote gekürzt wurden.
2: Der Rücktritt von Jens Spahn als Fraktionschef hat das Personalkarussell bei der Union in Fahrt gebracht. Heute soll das Ganze dann offiziell abgeschlossen werden. Die Unionsfraktion trifft sich in einer Sondersitzung, um den bisherigen Kanzleramtschef Frei zu ihrem neuen Vorsitzenden zu wählen. Außerdem bekommen die neuen Minister von Bundespräsident Steinmeier ihre Ernennungsurkunden. Nach dem schweren Erdbeben gestern in Japan ist die Zahl der Todesopfer auf 13 gestiegen. Viele weitere Menschen wurden bei dem Beben der Stärke 7,1 im Südwesten

0: Osten des Landes verletzt. In der Stadt Kashima ist ein Einkaufszentrum teilweise eingestürzt. Die Rettungskräfte suchen noch nach vermissten und verschütteten Menschen. Die Fußball-Weltmeisterschaft ist gerade erst vorbei. Da überlegt die FIFA schon, wie sie mit dem nächsten Turnier noch mehr Geld verdienen kann. Verbandschef Infantino hat angekündigt, einen Teil der Rechte an Investoren zu verkaufen. Das soll Einnahmen von rund 4 Milliarden Euro bringen. Die UEFA, also der Europäische Verband, hat das scharf kritisiert. Fußball sei keine Handelsware, erst recht nicht, wenn völlig undurchsichtig sei, wer am Ende finanziell profitiere.
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2: Die Stadt Schweinfurt hat ihre Webseite grundlegend erneuert. Die neue Internetseite schweinfurt.de ist ab sofort online und soll die Suche nach Informationen, Formularen und digitalen Angeboten erleichtern. Alle Inhalte sind jetzt auch für Smartphone und Tablets optimiert. Neu sind außerdem eine Übersetzungsfunktion in zahlreiche Sprachen sowie ein Bereich in leichter Sprache. Damit will die Stadt den Zugang zu Informationen und Dienstleistungen für Menschen mit geringen Deutschkenntnissen oder Verständnisschwierigkeiten verbessern. Der Ferienpass der Stadt Bad Kissingen ist ab sofort im Rathaus erhältlich. Er bietet Kindern und Jugendlichen unter anderem freien Eintritt ins Terrassenschwimmbad oder auch in den Wildpark Klaushof. Den Pass gibt es wahlweise mit oder ohne Busnutzung. Für das erste Kind kostet er 12 bzw. 16, für weitere Kinder 10 oder 14 Euro.
3: Wir halten euch weiter auf dem Laufenden hier beim Heimvorteil.
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3: So, noch sind wir unter 20 Grad, 18 Grad aktuell. Kai, wann dreht denn die Hitze heute auf? Wann fällt heute die 30-Grad-Marke?
4: Die 30-Grad-Marke wird schon im Laufe des Vormittags fallen. Die Luft ist sehr trocken und kann sich durch den immer noch hohen Sonnenstand sehr schnell erwärmen. Und am Nachmittag liegen die Höchstwerte bei 34 bis 37 Grad. Und dazu präsentiert sich der Himmel häufig wolkenlos. Und damit ist das heute mit der edelste Tag der nächsten Zeit in Sachen Hochsommer.
3: Dankeschön, Kai.
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3: Keine größeren Staus heute Morgen, kaum Verzögerungen, ihr müsstet gut durchkommen, nicht zu schnell fahren, immer wieder kommen hier neue Blitzereien. Jetzt Rottenbauer in der Lindflurer Straße Richtung B19, Mainaustraße haben wir sie gesehen und Zell in der Hauptstraße.
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3: Mit Frank Beil einen schönen Mittwoch, Bergfest.

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0: 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Für einen guten Start in diesen sommerlichen Mittwoch.

0: man muss auch loslassen können. 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Loslassen für einen entspannten Mittwochmorgen hier auf Radio Gong und für den Smalltalk zwischendurch, damit ihr mitreden könnt, schauen wir mal auf das, über was heute so gesprochen wird.
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2: Mit dem Auto unterwegs sein und plötzlich reißt die Straße vor dir auf und ein Loch erscheint auf der Fahrbahn. Was nach einem schlechten Hollywood-Katastrophenfilm klingt, ist bei uns in Schweinfurt jetzt Realität geworden. Mitten auf der Landwehrstraße ist die Fahrbahn abgesackt. Von jetzt auf gleich war ein Loch in der Straße. Warum das Ganze passiert ist, ist noch unklar. Jetzt ist auf jeden Fall erstmal die rechte Fahrspur nach der Hahnenhügelbrücke stadteinwärts gesperrt. Der Verkehr wird hier über die abbiegende Spur am Loch vorbeigeleitet. Vor allem im Berufsverkehr sorgt das jetzt natürlich für Probleme und ihr müsst mehr Zeit einplanen. Vielleicht packt ihr euch auch noch ein paar Eimer Sand in den Kofferraum, falls noch irgendwo anders vor euch Löcher aufreißen. Vom Rand des Schweinfurter Kraters Leon Wagner.
3: Wenn ihr jetzt denkt, schlimmer als in Schweinfurt kann es nicht mehr werden, dann wart ihr noch nicht in Gabolzhausen bei uns im Landkreis Rhön-Grabfeld. Hier fallen nämlich ganze Häuser in sich zusammen. Dort steht bzw. stand ein altes Fachwerkhaus, das mit den Jahren immer windschiefer wurde. Das Landratsamt sah das dicke Ende kommen und setzte dem Besitzer immer wieder Fristen, um das Gebäude zu sichern oder abzureißen. Seit 2018 ging das hin und her, passiert ist nichts. Jetzt hat der Zahn der Zeit Fakten geschaffen. 2 Tage vor Ablauf der letzten Gnadenfrist ist das Haus eingestürzt. Gabolzhausen hat jetzt ein Trümmerfeld, eine gesperrte Straße und eine neue Frist für den Hausbesitzer. Bis Ende September sollte er Besen und Schäufelchen in die Hand nehmen und aufräumen. Ob das passiert? Wir haben leise Zweifel. Vom Gipfel des Schuttbergs, Lisa Eni.
4: Deutlich engagierter als der Hauseigentümer der Ruine von Gabolzhausen waren 2 Fußballmannschaften am Wochenende in Aura an der Saale. Während sie auf dem Platz nach Toren jagten, kam ihnen ein Festzelt entgegen. Es klingt heute so, als bräche die ganze Region Mannrhön zusammen, aber es ist eine wahre Geschichte. Der benachbarte Tennisclub hatte gefeiert und nicht mit dem doch recht heftigen Wind in Aura gerechnet. Der packte das Zelt und wehte es mal eben in den Ballfangzaun des Fußballplatzes. Der Schiri musste die Partie unterbrechen und die Spieler verbrachten eine Viertelstunde damit, das Zelt zu zerlegen und wegzuräumen. Danach konnte das Spiel dann weitergehen. Wäre es ein Ansatz, wenn die Fußballer mal in Schweinfurt und in Gabolzhausen vorbeischauen? Offenbar lösen die Probleme recht effektiv auf dem kleinen Dienstweg. Aus dem Auge des Sturms, Louis Majewski.
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0: 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Es ist genau 8:30.
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2: Ich bin Christian Heider. Guten Morgen. Doppelte Ernte auf einem Feld im Landkreis Haßberge. In Hainert geht heute Nachmittag die erste Agri-Photovoltaikanlage Unterfrankens ans Netz.
3: Auf der Fläche entlang der Autobahn wird künftig gleichzeitig Strom erzeugt und Landwirtschaft betrieben. Die Anlage kann rechnerisch rund 7000 Haushalte mit regionalem Strom versorgen. Rund 38.000 Solarmodule stehen dabei mehr als 2 Meter über dem Boden. Darunter weiden bereits Rinder und die Fläche bleibt weiter landwirtschaftlich nutzbar. Die ÖZ Mainfranken spricht von einem Beispiel dafür, wie Energiewende und Landwirtschaft verbunden werden können. Leon Wagner, Nachrichtenredaktion.
2: Das Urteil gegen einen ehemaligen Hausmeister eines Kinderheims im Kreis Schweinfurt ist jetzt rechtskräftig. Der 56-Jährige hat seine Revision zurückgenommen und muss wegen schweren sexuellen Missbrauchs von Heimkindern 2 Jahre und 5 Monate ins Gefängnis. Vor dem Landgericht hatte er gestanden, mindestens 4 Jungen missbraucht zu haben. Die Taten ereigneten sich um die Jahrtausendwende, unter anderem in einem Wohnwagen auf dem Heimgelände und auf einer Almhütte in Österreich. Ein Wasserrohrbruch sorgt in Bad Neustadt seit gestern für Verkehrsbehinderungen. Die Kurhausstraße ist auf Höhe der psychomatischen Klinik wegen Reparaturarbeiten komplett gesperrt. Die Nessi-Buslinie fährt deshalb aus Richtung Trier-Mare nur bis Mühlbach und wendet dort. Mehrere Haltestellen können nicht angefahren werden. Ab heute soll die Sperrung halbseitig weitergehen. Die Arbeiten dauern voraussichtlich bis Ende der Woche. Kein Aufatmen für die vielen Einsatzkräfte, die rund um Bordeaux in Südfrankreich weiter gegen die verheerenden Waldbrände ankämpfen. Die Feuerwehr bangt jetzt noch mal mehr wegen einer neuen Hitzewelle. Gestern hat es schon 14 Neubrände gegeben. Immerhin, in 3 Kommunen durften die Menschen wieder zurück in ihre Häuser.

0: In Spanien ist die Lage bei den Waldbränden etwas besser. Wir sehen Licht am Ende des Tunnels, so Ministerpräsident Sanchez. Und weitere Nachrichten für die Region Main-Rhön gibt's immer zum Nachlesen auf radiogong.com.
1: Wir halten euch weiter auf dem Laufenden hier beim Heimvorteil.
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1: So, wir sind kurz vor der 20-Grad-Marke. Die Sonne scheint. Es soll ja heute sehr, sehr heiß werden. Über 30 Grad. Kai, gibt's irgendwas, was heute vielleicht ein bisschen Abkühlung bringt? Wolken oder Wind?
3: Es ist letztendlich die trockene Luft, die kühlt. Denn wenn die Sonne weg ist oder man im Schatten ist, fühlt sich das eigentlich relativ angenehm an. Zum Beispiel dann, wenn die Sonne weg ist am Abend. Die Höchstwerte, die sind allerdings hoch, 34 bis 37 Grad sind es. Und wenn ein bisschen Sommerwind geht und der wird gehen, dann fühlt sich das nicht ganz so heiß an. Sehr angenehm eben bei strahlendem Sonnenschein. Morgen ist es sonnig und knapp 40 Grad heiß. Zum Abend hin wird die Luft schwüler und vom Spessart her erwarten uns teilweise heftige Hitzegewitter.
1: Dankeschön, Kai.
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1: Eigentlich haben wir keine Staus, eigentlich haben wir weniger Verkehr, aber im Stadtgebiet Würzburg gibt es noch Verzögerungen an der einen oder anderen Baustelle von bis zu 6 Minuten, aber auch keine großen Staus. Der übliche Wahnsinn halt. Geblitzt wird B19 Richtung Giebelstadt, Würzburg-Rottenbauer-Lindflurer Straße, Mainau-Straße und Zellermain in der Hauptstraße.
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1: Mit Frank Beil. Ich wünsche einen schönen Mittwoch.

0: Schönen guten Morgen! 20 Minuten vor 9 hier auf Radio Gong. Es ist der Superhelden-Mittwoch, könnte man sagen. Spider-Man zurück im Kino und der größte Wasserzirkus Europas hat sein Zelt nach Schweinfurt, jetzt auch in Würzburg, aufgeschlagen. Kino unplugged, könnte man sagen, oder? Action auf der Wasserbühne. Wir dürfen uns das vorstellen, eine Wasserbühne, Sascha vom Zirkus Charles Knie.
1: Es ist kein Wasserbecken, in dem die Artisten irgendwie schwimmen oder abtauchen, sondern es ist tatsächlich eine Wassermanege, eine Wasserbühne.
2: Es sind Wasserfontänen, tanzende Wasserfontänen, die aus dem Bühnenboden kommen und die wirklich 15 Meter hoch in die Zirkuskuppel gehen und die Artisten bei ihrer Arbeit unterstützen. Also es ist eine wirklich frische, spritzige und dynamische Zirkusshow.
0: Das ist doch was, wenn es heute Nachmittag bis zu 36 Grad werden. Der Wasserzirkus Charles Knie bis Montag in Würzburg. Und ab heute überall im Kino das Comeback von Spider-Man. Spider-Man Brand New Day. Leander, was müssen wir wissen?
3: Mit einem zeitlichen Sprung von insgesamt 4 Jahren knüpft die Handlung mehr oder weniger auch direkt an den Vorgängerteil No Way Home aus 2021 an. Der ist mit 1,9 Milliarden US-Dollar Einspielergebnis der dritterfolgreichste Superheldenfilm aller Zeiten. Teilweise 9-mal am Tag läuft Spider-Man Brand New Day jetzt in den nächsten Tagen in den Kinos in der Region.
0: Und ich habe mir sagen lassen, sowohl im Kino als auch das Zirkuszelt sind klimatisiert. Das heißt, wem es heute so heiß war, der geht entweder in Zirkus oder ins Kino. Da ist es schön cool bei heißer Action.

Wir feiern den Mittwoch. Und wer heute schon draußen war, der wird gemerkt haben, so schlimm fühlt sich die Extremhitze noch nicht an. Die Nacht war noch relativ kühl. Und selbst die 36 Grad, die heute Nachmittag erreicht werden, werden sich nicht so drückend anfühlen, denn wir haben eine sehr geringe Luftfeuchtigkeit, trockene Luft, die dann oft auch nicht so als heiß empfunden wird. Ideales Open-Air-Wetter heute zum Beispiel für den Hafensommer in Würzburg oder das Wacken-Open-Air, das heute beginnt. Regine Krieger wird euch gleich mit Tipps für den Mittwoch versorgen und sie hat auch noch Karten für das nächste große Open Air.

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0: 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Servus!
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1: Ich bin Oliver Urbanke. Guten Morgen. Es wird wieder heiß in Deutschland. Fast im ganzen Land wird die 30-Grad-Marke heute überschritten. Teilweise meldet der Deutsche Wetterdienst mehr als 35 Grad. Und das bringt Gesundheitsrisiken mit sich. Simeon Müller berichtet.
2: Bereits nach der extremen Hitze im Juni schätzte das Robert-Koch-Institut mehr als 5000 Hitzetote in Deutschland. Deutlich mehr als Menschen jährlich im Straßenverkehr sterben. Besonders gefährdet sind Menschen ab 65, Schwangere, Babys und Vorerkrankte. Am gefährlichsten ist ein Hitzeschlag. Dabei schafft es der Körper nicht mehr, die Wärme durch Schwitzen abzuleiten. Die Körpertemperatur steigt schnell auf bis zu über 40 Grad.
1: In den USA fordern über 1000 Beschäftigte von führenden KI-Firmen einen internationalen Bremsmechanismus für künstliche Intelligenz. In einem offenen Brief warnen sie vor Kontrollverlust und rufen die US-Regierung jetzt zum Handeln auf. Hintergrund ist ein Vorfall, bei dem ein KI-Modell von OpenAI, also dem ChatGPT-Gründer, bei einem Test eigenständig Computersysteme einer anderen Firma gehackt hat. Das schwere Erdbeben auf der japanischen Insel Kyushu hat Gebäude und Straßen teils schwer beschädigt. In einem Einkaufszentrum hat es wegen des Bebens eine Explosion gegeben. Mindestens 2 Menschen sind dabei gestorben, mehrere sind verletzt worden. Vermutlich hatte das Erdbeben mit der Stärke 7,1 ein Gasleck ausgelöst, was wiederum zu der Explosion geführt hat. Die Seele des Fußballs ist keine Handelsware. Mit diesen Worten hat der Europäische Kontinentalverband UEFA auf die neuen Pläne der FIFA reagiert. Der Weltfußballverband will private Investoren an der Fußball-Weltmeisterschaft beteiligen. Kommerzielle Rechte sollen in eine Tochtergesellschaft ausgelagert werden. Das würde zum Beispiel Übertragungsrechte, Sponsoring und Ticketverkäufe betreffen. FIFA-Chef Infantino verspricht sich Einnahmen in Milliardenhöhe.
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3: Jeder dritte privat betriebene Brunnen im Landkreis Schweinfurt weist zu hohe

0: Nitratwerte auf. Das ist das Ergebnis einer Untersuchung des VSR Gewässerschutz. Rund 50 Bürger hatten dafür Wasserproben auf dem Schweinfurter Schillerplatz analysieren lassen. Bei rund einem Drittel der Proben wurde der EU-Grenzwert von 50 Milligramm Nitrat pro Liter überschritten. Als Ursache gelten vor allem landwirtschaftliche Düngemittel. Im Landkreis bestehen 89% der landwirtschaftlichen Flächen aus Ackerland. Dort ist die Gefahr der Nitratauswaschung besonders hoch. In Eltmann ermittelt die Polizei nach einem gefährlichen Eingriff in den Straßenverkehr. Unbekannte haben in der vergangenen Woche an einem Traktor einige Radmuttern gelockert. Der Besitzer bemerkte den Schaden erst beim Losfahren. Jetzt sucht die Polizei nach Zeugen.
1: Soweit die News. Dankeschön, Christian Heider, dafür. Jederzeit für euch auch zum Nachlesen auf radiogong.com und to go in der Gong-App.
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1: Olaf ist da, das Hoch hat uns und bringt uns heute Sonnenschein bei 34 bis 37 Grad. Morgen wird sonnig und bis zu 39 Grad heiß. Zum Abend hin ziehen dann vom Spessart her Wolken und einzelne Hitzegewitter auf.
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1: Servus auf die Straßen. Wir haben aktuelle Blitzer B19 Würzburg Richtung Giebelstadt und Würzburg-Rottenbauer in der Lindflurer Straße. Gute Fahrt.
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1: Servus, guten Mittwochmorgen.

Das ist euer Mittwoch hier auf Radio Gong mit Fastboy und Beautiful Life. Hört euch happy mit Radio Gong. Wer die Stars des Sommers hört, kann sie mit etwas Glück auch live erleben, wie die beiden zum Beispiel auf dem Platz des Weltkulturerbes in Würzburg. Unter allen, die jetzt wieder bei Hits um die Wette hören, mitgemacht haben, den Hashtag geschickt haben, jetzt wieder Tickets. Und in der Zwischenzeit hören wir mal rein, was heute so geht.

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1: Heute gibt's Abkühlung im Wakepark, denn in Tulba stehen für euch schon Wakeboard, Wakeskate, Kneeboard oder auch Wasserski bereit, um bei den sommerlichen Temperaturen heute eure Skills im Wasser zu testen. Und danach könnt ihr euch beim Brauhaus am See direkt nebenan mit einem Drink und Brauhaus-Spezialitäten stärken. Abkühlung gibt's aber auch im klimatisierten Kinosaal und...
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1: Heute gibt's Abkühlung im Wakepark, denn in Tulba stehen für euch schon Wakeboard, Wakeskate, Kneeboard oder auch Wasserski bereit, um bei den sommerlichen Temperaturen heute eure Skills im Wasser zu testen.

0: Als Vollzeit-Superheld. Doch plötzlich verändern sich seine Kräfte und ein unsichtbarer und mächtiger neuer Feind taucht in der Stadt auf. Läuft heute direkt 5-mal im Kino. Ansonsten könnt ihr aber auch auf den Mittwoch anstoßen. Beim Stadtstrand in Schweinfurt heißt es heute nämlich wieder Spritzeklock mit Cocktails für nur 5 € und das inklusive Urlaubsfeeling im Liegestuhl. Los geht's um 15 Uhr.
1: In diesem Sinne, einen schönen Mittwoch euch noch und egal was ihr tut, tut's gut.
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1: Ich bin Christian Heider. Guten Morgen. In Unterfranken geht die erste Agri-Photovoltaikanlage ans Netz. In Hainert im Landkreis Haßberge wird auf einer Fläche entlang der Autobahn künftig gleichzeitig Strom erzeugt und Landwirtschaft betrieben. Die knapp 20 Megawatt starke Anlage soll rechnerisch rund 7.000 Haushalte mit Strom versorgen. Mehr als 38.000 Solarmodule stehen dabei über 2 Meter hoch. Darunter weiden bereits Rinder. Die Fläche bleibt also weiterhin landwirtschaftlich nutzbar. Die ÖZ Mainfranken sieht darin ein Beispiel für die Verbindung von Energiewende und Landwirtschaft. Die Stadt Schweinfurt hat ihre Internetseite komplett überarbeitet. Die neue Version ist ab sofort online und soll vor allem übersichtlicher und einfacher zu bedienen sein. Inhalte, Formulare und digitale Dienstleistungen sollen schneller auffindbar sein, auch auf Smartphone und Tablet. Neu sind außerdem eine Übersetzungsfunktion für zahlreiche Sprachen und ein Bereich mit leichter Sprache. Damit sollen auch Menschen mit geringen Deutschkenntnissen oder Verständnisschwierigkeiten leichter an Informationen und Services der Stadt kommen. Die Adresse der Seite lautet weiterhin schweinfurt.de. Eine riesige Rauchwolke über dem benachbarten Thüringen hat gestern auch im nördlichen Landkreis Rhön-Grabfeld für viele

0: Aufsehen gesorgt. Ursache war ein Großbrand auf dem ehemaligen RAW-Gelände in Meiningen. Das Feuer war am Nachmittag in der früheren Dampflokfabrik ausgebrochen. Inzwischen ist der Brand unter Kontrolle. Die Rauchentwicklung war zeitweise so stark, dass die Wolke auch in Unterfranken sehr deutlich zu sehen war. Bei der CDU-CSU-Bundestagsfraktion steht ein Führungswechsel an. Nach dem Rücktritt von Jens Spahn wählen die Abgeordneten heute in Berlin den neuen Fraktionschef. Damit endet auch die vorübergehende Führung der Fraktion durch den Retzbacher CSU-Landesgruppenchef Alexander Hoffmann. Er hatte die Geschäfte von Spahn kommissarisch übernommen. Als Favorit gilt der bisherige Kanzleramtschef Thorsten Frei.
1: Soweit die News. Dankeschön, Christian Heider, hier für jederzeit für euch auch zum Nachlesen. Wie immer in der Gong-App oder auf radiogong.com.
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1: Das ist und bleibt heute sonnig. 34 bis 37 Grad Spitze werden wir bekommen. Morgen wird sonnig mit bis zu 39 Grad heiß. Zum Abend hin ziehen vom Spessart her dann Wolken und einzelne Hitzegewitter auf. Abkühlen bringen die aber leider nicht. Bis zum Wochenende erstmal geht's so heiß bei uns weiter.
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1: Servus auf die Straßen. B19 Würzburg Richtung Giebelstadt wird geblitzt und gleich rausgezogen. Und Würzburg-Rottenbauer in der Lindflorer Straße. Gute Fahrt.
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1: Servus.

0: Das ist euer Mittwoch. Hier ist euer Heimvorteil auf Radio Gong. Schön, dass ihr dabei seid. Mittlerweile haben wir 9 Uhr gleich 45 Minuten und die 20 Grad hinter uns gelassen. Steuern steil auf die 30 Grad, später an die 37 Grad zu. Die Meteorologen überbieten sich mit Alarmvorhersagen wie gefährliche Hitzeglocke oder drohende Blitzhitze. Die Warnungen, wenn auch teils übertrieben, an sich schon wichtig, Simeon Müller.
1: Bereits nach der extremen Hitze im Juni schätzte das Robert-Koch-Institut mehr als 5000 Hitzetote in Deutschland. Deutlich mehr als Menschen jährlich im Straßenverkehr sterben. Besonders gefährdet sind Menschen ab 65, Schwangere, Babys und Vorerkrankte. Am gefährlichsten ist ein Hitzeschlag. Dabei schafft es der Körper nicht mehr, die Wärme durch Schwitzen abzuleiten. Die Körpertemperatur steigt schnell auf bis zu über 40 Grad.
0: Passen wir also gut aufeinander auf, geben auf uns selbst gut auch Acht. Keine Panik, cool und kühl bleiben ist das Motto und viel, viel trinken. Nicht erst, wenn wir durstig sind. Am besten, wie bei der WM, alle 20 Minuten Hydration Break machen. Daran erinnern wir euch auch ab dem Mittag wieder hier im Radio. Ansonsten mittags lieber Pause machen, wenn es geht, als aktiv sein. Leicht essen, Obst, Gemüse, Fisch und Schatten suchen. Am besten mittags in kühlen Räumen aufhalten, morgens lüften, tagsüber abdunkeln. Und wichtig, Kinder und Tiere niemals im Auto lassen. In diesem Sinne, machen wir das Beste draus. Heute ja eher zumindest eine trockene Hitze, die von vielen als angenehmer empfunden wird als schwüle Hitze. Klammer auf, die kommt auch noch demnächst auf uns zu. Klammer zu.

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1: Und jetzt nehmen Sie sich ein bisschen Zeit für das Wort zum Tag.
2: Immer wieder kommen Ruhe und Erholung in den biblischen Schriften vor. Gott weiß, dass wir Menschen von Zeit zu Zeit der Ruhe und der Erholung bedürfen. Jesus greift diesen Gedanken auf und bezieht ihn auf sich und seinen Auftrag. Kommt alle zu mir, die ihr mühselig und beladen seid, ich will euch Ruhe verschaffen, sagt er im Matthäusevangelium. Dabei geht es aber nicht darum, der menschlichen Schwäche und einem Überstrapazieren seiner Leistungsgrenze eine göttliche Abhilfe zu verschaffen. Gott ist nicht allein der Notnagel, wenn dem Menschen alles über den Kopf wächst. Ganz am Anfang der Bibel, in der ersten Schöpfungserzählung, ist es Gott selbst, der sich nach 6 Tagen Arbeit Ruhe gönnt. Sicherlich hat Gott die Ruhe nicht nötig, das scheint unserem Bild von ihm zu widersprechen, aber er gönnt sich die Ruhe nach getaner Arbeit. Das heißt, Gott adelt die Ruhe, er würdigt die Erholung. Den 7. Tag, den Tag der Ruhe, heiligt er. Hier kommt Gott wieder zu sich selbst. Er macht es den Menschen vor. Bruder Michael, Augustinerkloster Würzburg.
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1: Ich bin Oliver Urbanke. Künstliche Intelligenz braucht einen Bremsmechanismus. Das fordern jetzt mehr als 1000 Mitarbeiter führender KI-Entwicklerfirmen. Sie warnen vor einem Kontrollverlust. Fiona Reinhardt berichtet.
2: Führende Forscher und Manager, unter anderem von OpenAI, Meta und Google, haben den offenen Brief an die US-Regierung unterschrieben. Sie fürchten, dass KI-Software bald in der Lage sein könnte, sich selbst weiterzuentwickeln. Daraus könnten Systeme entstehen, die Menschen nicht mehr verstehen und auch nicht mehr kontrollieren könnten. Deswegen brauche es weltweit einheitliche Regeln, um diese Entwicklung zu bremsen.
1: Das Bundeskabinett bringt heute umstrittene Reformen beim Erneuerbare-Energien-Gesetz auf den Weg. Wirtschaftsministerin Reiche will damit die Förderkosten senken. Konkret sollen kleine Solaranlagen auf Hausdächern ab 2027 keine dauerhafte Förderung mehr bekommen. Außerdem sollen Betreiber von neuen Solar- und Windkraftanlagen in bestimmten Regionen künftig weniger Geld bekommen, wenn ihre Anlagen zeitweise abgeschaltet werden müssen. In Südeuropa wüten weiter schwere Waldbrände. In der Region bei Bordeaux an der französischen Atlantikküste gibt's die Sorge, dass eine neue Hitzewelle mit Temperaturen bis zu 40 Grad das Feuer durch Trockenheit und Wind wieder auflodern lässt. Auch in Griechenland kämpft die Feuerwehr.

0: auf der bei Urlaubern beliebten Ägäisinsel Paros gegen einen großen Waldbrand. Mehrere Ortschaften wurden evakuiert. Die Fußball-Weltmeisterschaft ist gerade erst vorbei. Da überlegt die FIFA schon, wie sie mit dem nächsten Turnier noch mehr Geld verdienen kann. Verbandschef Infantino hat angekündigt, einen Teil der Rechte an Investoren zu verkaufen. Das soll Einnahmen von rund 4 Milliarden Euro bringen. Die UEFA, also der Europäische Verband, hat das scharf kritisiert. Fußball sei keine Handelsware, erst recht nicht, wenn völlig undurchsichtig sei, wer am Ende finanziell profitiere.
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2: Bleibt die neue Videoüberwachung in der Schweinfurter Innenstadt dauerhaft? Bayerns Innenstaatssekretär Sandro Kirchner zieht bei einem Termin in der Hadergasse nach einem halben Jahr Zwischenbilanz. Die Kameras laufen dort zunächst testweise. Anlass waren Beschwerden von Anwohnern. Zudem hatte die Polizei den Bereich Hadergasse-Wolfsgasse als Kriminalitätshotspot eingestuft. Der Fall eines ehemaligen Hausmeisters aus dem Landkreis Schweinfurt ist nun endgültig abgeschlossen. Der heute 56-Jährige muss wegen schweren sexuellen Missbrauchs von Heimkindern für 2 Jahre und 5 Monate ins Gefängnis. Er hat seine Revision zurückgenommen, damit ist das Urteil rechtskräftig. Vor dem Landgericht hatte er gestanden, mindestens 4 Jungen missbraucht zu haben. Die Taten ereigneten sich um die Jahrtausendwende, unter anderem auf dem Heimgelände und in Österreich. Und mehr Nachrichten stehen online bei uns auf radiogong.com.
3: Soweit die News. Dankeschön, Christian Heider, dafür. Jederzeit für euch auch nochmal zum Nachlesen auf unseren Seiten.
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3: Sonnig, 34 bis 37 Grad heiß. Morgen sonnig bei bis zu 39 Grad. Zum Abend hin vom Spessart her Wolken und einzelne Hitzegewitter dann.
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3: Servus auf die Straßen. A3 Würzburg Richtung Nürnberg zwischen Wiesentheid und Geiselwin. Ein defektes Fahrzeug, das hier aktuell den rechten Fahrstreifen blockiert. Geblitzt wird noch auf der B19 Würzburg Richtung Giebelstadt heute. Und auch in Würzburg in der Dreikronenstraße hat sich einer aufgebaut, und zwar in Richtung Talavera. Danke euch fürs Melden.
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3: Einen schönen Mittwoch.

Das ist euer Mittwoch hier auf Radio Gong. Schön, dass ihr dabei seid. Schönen Vormittag wünsche ich. Die Sonne scheint, die Temperaturen steigen unaufhaltsam. Und wenn ich euch mal so direkt fragen darf, was macht die Bikini-Figur? Der Badehosen-Look? Der Sommer bringt ja gnadenlos leider auch alle Problemzonen ans Tageslicht.

frage deshalb, weil jetzt tatsächlich ja sowas Ähnliches wie Abhilfe kommen soll. Jetzt im August soll ja die Lieferung der ersten Abnehmpillen kommen. Abnehmpillen, mit denen man bis zu 13% Gewicht verlieren kann. Die soll es auf Rezept geben, aber erst ab einem Body Mass Index von 30. Also wenn man zum Beispiel 1,70 groß ist und 87 Kilo wiegt. Mit solch einem BMI leben immerhin bei uns in der Region 50. Ich frage deshalb, weil jetzt tatsächlich ja sowas Ähnliches wie Abhilfe kommen soll. Jetzt im August soll ja die Lieferung der ersten Abnehmpillen kommen. Abnehmpillen, mit denen

0: Menschen im Landkreis Haßberge. Wo bei uns die Menschen mit dem niedrigsten BMI leben, haben wir auch recherchiert und heute Morgen gehört.
1: Stotten, Landkreis Schweinfurt sind beim Thema Adipositas die gesündeste Region. Mit 12,82% liegt die Region aber immer noch über dem bundesweiten Schnitt. Und generell haben Studentenstädte wie Würzburg und deutschlandweit die wenigsten Betroffenen. Die meisten adipösen Menschen weltweit leben übrigens in den USA. 42,4% der Menschen sind hier betroffen und Deutschland liegt beim weltweiten Vergleich nur im Mittelfeld.
0: Im August soll die Abnehmpille für alle ab einem BMI von 30 zu haben sein. Experten warnen allerdings jetzt schon vor zu viel Euphorie. Auch die Abnehmpille ist kein Selbstläufer, sagen sie. Für einen nachhaltigen Gewichtsverlust bleiben eine ausgewogene Ernährung, mehr Bewegung und eine dauerhafte Veränderung des Lebensstils entscheidend. Ach ja, wäre ja auch zu einfach gewesen.

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1: endlich Ferien!
0: 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Servus!
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1: Mit Schari Golla. Viele Menschen im nördlichen Landkreis Rhön-Grabfeld haben gestern eine große Rauchwolke am Horizont gesehen. Auslöser war ein Großbrand in Meiningen in Thüringen. Das Feuer war in einer ehemaligen Dampflokfabrik ausgebrochen. Der Einsatz läuft noch, der Brand ist aber inzwischen unter Kontrolle. BMW will weltweit rund 8000 Arbeitsplätze abbauen. Nach Informationen der deutschen Presseagentur soll der Stellenabbau über natürliche

0: Fluktuation und ein freiwilliges Abfindungsprogramm in Deutschland erfolgen. Das erfuhr die dpa aus Unternehmenskreisen. Das Wetter: sonnig und heiß bei 34 bis 37 Grad. Und wir schauen noch kurz auf die Straßen. Aktuell gibt es keine Staus. Aber denkt dran, in Bad Neustadt auf Höhe der psychosomatischen Klinik gab es einen Wasserrohrbruch. Hier ist ab heute zwar wieder offen, allerdings ist mit Behinderungen zu rechnen. Blitzer und Staus meldet ihr unter der 0800 30 80 900.
1: Dank dir, Shari Golla. 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
1: Und einer echten Nummer zum Anbieten. Bibi Rexha für euch und New Religion.

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Das Mantra für diesen Mittwoch. Kitschkrieg, Blumengarten und Sharon David auf Gong und du bist gut genug. Nicht nur der Hit, der weltweit viral geht, ist auch ein heißer Favorit für das Jugendwort des Jahres. Seit gestern kann darüber abgestimmt werden.

0: und damit ihr mitreden könnt und in diesem Sommer vielleicht auch eure Kids ein bisschen besser versteht, Chiara mit den Hintergründen.
1: Ja, einer der Favoriten für das Jugendwort des Jahres ist 6-7. Was die Zahlenfolge genau bedeutet, können nicht einmal die Jugendlichen selbst erklären, wird aber häufig einfach als Insider-Random verwendet. Entstanden ist der Hype aber in den USA durch TikTok und Basketball-Memes. Auch ein nicer Favorit ist Crash Out, was bei Jugendlichen so viel bedeutet wie, man verliert jetzt komplett die Fassung oder rastet aus. Zum Beispiel, wenn mein Akku jetzt gleich leer geht, gehe ich Crash Out. Ebenfalls mit in der Liste ist aber auch das Wort Peak, was so viel bedeutet wie richtig gut. Also beispielsweise, dein Essen ist absolut Peak. Und noch mehr Lob gibt's nur, wenn ihr sagt, das Essen ist wirklich gute Käse. Ebenfalls ein Anwärter auf das Jugendwort des Jahres, also wenn etwas extrem, extrem gut ist. Und auch auf der Liste zu finden, Ragebait. Also ähnlich wie Clickbait, nur dass hier Inhalte in sozialen Medien gemeint sind, die absichtlich triggern sollen. Also etwa mit provokanten Thesen, Falschbehauptungen oder auch wilden Meinungen. Und es wird bekanntlich vom Algorithmus belohnt und bringt Kommentare, Likes und Reichweite.
0: Dank dir, Chiara. Ich für meinen Teil habe diese Nachhilfe echt gebraucht.

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1: Ich bin Stefan Schütz. BMW will weltweit rund 8000 Jobs abbauen. Mehr als die Hälfte der Stellen soll in Deutschland wegfallen. Hier arbeiten rund 84.000 Beschäftigte für den Autobauer. Der Stellenabbau soll über natürliche Fluktuation und ein Abfindungsprogramm auf freiwilliger Basis erfolgen, heißt es aus Unternehmenskreisen. Die Welt braucht eine Art Notausschalter für die künstliche Intelligenz. Das fordern jetzt mehr als 1000 teils hochrangige Mitarbeiter führender KI-Entwicklerfirmen. Aus ihrer Sicht braucht es einen Bremsmechanismus für den Fall, dass Menschen den Zugriff auf die Technik verlieren. Dass das passiert, ist nicht so unrealistisch, wie ein Vorfall bei ChatGPT-Entwickler OpenAI zeigt. Bei einem Testlauf war eine KI weiter in ein System gelangt, als die Entwickler ihr zugetraut haben. Es wird wieder heiß in Deutschland. Fast im ganzen Land wird die 30-Grad-Marke heute überschritten. Das birgt Gesundheitsrisiken, über die Simon Müller berichtet.
2: Bereits nach der extremen Hitze im Juni schätzte das Robert-Koch-Institut mehr als 5000 Hitzetote in Deutschland. Deutlich mehr als Menschen jährlich im Straßenverkehr sterben. Besonders gefährdet sind Menschen ab 65, Schwangere, Babys und Vorerkrankte. Am gefährlichsten ist ein Hitzeschlag. Dabei schafft es der Körper nicht mehr, die Wärme durch Schwitzen abzuleiten. Die Körpertemperatur steigt schnell auf bis zu über 40 Grad.
1: In vielen südeuropäischen Urlaubsregionen kommt es aktuell zu teils schweren Waldbränden. Eine gute Nachricht gibt es da jetzt aus Griechenland. Der Waldbrand auf der beliebten Urlaubsinsel Paros ist unter Kontrolle. Laut örtlicher Feuerwehr hat sich die Lage deutlich verbessert. Zuvor waren wegen der Flammen mehrere Ortschaften evakuiert worden. Ein paar kleinere Brandherde gäbe es noch, die von der Feuerwehr überwacht werden. Gefährlicher Rekordversuch mit Happy End. Marcel Paul aus Hessen hat mit einem umgebauten Bobbycar einen Geschwindigkeitsrekord aufgestellt. Der 34-Jährige fuhr auf einer Bergstraße in Österreich knapp 150 km/h. Damit war er noch einmal deutlich schneller als bei seinem bisherigen Rekord mit 130 km/h. Das berichtet das Rekordinstitut Deutschland.
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3: Die Stadt Schweinfurt hat ihre Webseite grundlegend erneuert. Die neue Internetseite ist ab sofort online und soll die Suche nach Informationen, Formularen und digitalen Angeboten erleichtern. Alle Inhalte sind jetzt auch für Smartphones und Tablets optimiert. Neu sind außerdem eine Übersetzungsfunktion in zahlreiche Sprachen sowie ein Bereich in leichter Sprache. Damit will die Stadt den Zugang zu Informationen und Dienstleistungen für Menschen mit geringeren Deutschkenntnissen oder Verständnisschwierigkeiten verbessern. Der Ferienpass der Stadt Bad Kissingen ist ab sofort im Rathaus erhältlich. Er bietet Kindern und Jugendlichen unter anderem freien Eintritt ins Terrassenschwimmbad und in

0: den Wildpark Klaushof. Den Pass gibt es wahlweise mit oder ohne Busnutzung. Für das erste Kind kostet er 12 bzw. 16 Euro. Weitere Kinder zahlen 10 oder 14 Euro.
1: Dank dir, Shari Golla, für die News. Jederzeit für euch nochmal zum Nachlesen auf radiogong.com oder in der Gong-App.
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1: Sonnig. Sehr, sehr sonnig und sehr, sehr heiß. Bis zu 37 Grad können es werden. Morgen genauso sonnig, bis zu 39 Grad. Ja, präpariert euch für die Hitze. Zum Abend hin vom Spessart her zwar Wolken und einzelne Hitzegewitter morgen auf dem Programm. Die bringen allerdings so gut wie keine Abkühlung.
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1: Servus auf die Straßen. A3 Würzburg Richtung Nürnberg. Hier laufen Bergungsarbeiten zwischen Wiesentheid und Geiselwind. Hier muss ein defekter PKW noch von der Straße geräumt werden und geblitzt wird. B27 Richtung Hammelburg auf Höhe Hessdorf aktuell und Würzburg in der Dreikronenstraße in Richtung Talavera. Gute Fahrt.
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1: Servus.

0: Jennifer Lopez und David Guetta auf Gong mit Save Me Tonight. Hier ist euer Heimvorteil an diesem super Mittwoch. Super. Das ist türkisch für super. Der Begriff ist durch den Streamer und Extremsportler Arda Saci bekannt geworden, der ja mit seinem Mega-Marathon durch das US-amerikanische Death Valley ein internationales Millionenpublikum erreicht hat. So viel Mühe hat sich noch keiner gemacht, nur um ein neues Jugendwort zu etablieren, oder? Aber nicht nur das neue Jugendwort des Jahres wird zurzeit gesucht, auch ein neues Motiv für unser Geld. Und ihr könnt damit abstimmen, wie unsere Geldscheine bald aussehen werden. Am vergangenen Wochenende begann die Abstimmung über das Design der neuen Euro-Scheine. Und mein Kollege Leander hat sich das mal genauer angeschaut.
1: Insgesamt kann man zwischen 10 Designs wählen. 5 davon stehen unter dem Thema Natur und Vögel. Hier sind erst auf den kleineren Scheinen alpine Vögel und Bergflüsse abgebildet. Mit steigender Wertigkeit der Scheine bewegen wir uns dann immer näher zum Ozean. Der 200er zeigt dann dementsprechend den Meeresvogel Basthölpel. Das alternative Motiv zeigt verschiedene Persönlichkeiten aus Kultur und Forschung. Hier sind unter anderem Ludwig van Beethoven, Marie Curie und William Shakespeare abgebildet. Diese 2 Motive wurden von verschiedenen Designern in ganz Europa eigenständig interpretiert und unterschiedlich gestaltet. Ich muss ja sagen, ich bin riesiger Fan vom Vogelmotiv. Ich fände es einfach cool zu sagen, wenn mir ein Kumpel Geld schuldet, hey, du musst mir noch einen Storch rüberwachsen lassen oder einen Eisvogel.
0: Wie soll unser Geld in Zukunft aussehen? Den Link zur Abstimmung und auch Bilder natürlich von den neuen Designs, findet ihr übrigens auf radiogang.com unter Stadtgespräch. Klickt euch einfach mal durch und schickt eure Stimme zur EZB nach Frankfurt. Ich persönlich finde ja die Scheine in Hochkant zum Beispiel sehr schick.

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1: Mit Schari Golla. Nach dem Rücktritt von Jens Spahn wählt die CDU-CSU-Bundestagsfraktion heute in Berlin einen neuen Vorsitzenden. Die kommissarische Leitung durch den Retzbacher CSU-Landesgruppenchef Alexander Hoffmann endet damit. Er gilt aber nicht als Favorit auf den Posten. Vielmehr wird Kanzleramtschef Thorsten Frey als Spahn-Nachfolger gehandelt. Die Union will mit der Wahl einen Schlussstrich unter die Personaldebatte ziehen und wieder Geschlossenheit demonstrieren. In den USA fordern über 1000 Beschäftigte von führenden KI-Firmen einen internationalen Bremsmechanismus für künstliche Intelligenz. In einem offenen Brief warnen sie vor Kontrollverlust und rufen die US-Regierung zum Handeln auf. Hintergrund ist ein Vorfall, bei dem ein KI-Modell von OpenAI bei einem Test eigenständig Computersysteme einer anderen Firma gehackt hat.
2: Danke, Schari Golla. Und wir schauen noch kurz aufs Wetter. Da kommen heute auch wieder viele, viele Sonnenstrahlen zu uns und wir richtig ins Schwitzen. Heute mit Höchstwerten von bis zu 37 Grad. Und dann noch der Blick auf den Verkehr. Da heißt es tatsächlich Good News für euch. Wir haben keine größeren Stau- oder Verkehrsbehinderungen. Aber Achtung, geblitzt wird schon. Und zwar in Bad Neustadt in der Mühlbacher Straße und in Garstadt in der Brunholzstraße.
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0: Holly Humberstone. To Love Somebody auf Radio Gong für euch. Hier ist euer Heimvorteil an diesem Mittwoch, an dem wir uns schon wieder der 30-Grad-Marke nähern. Dauert nicht mehr lange, haben wir die geknackt und dann geht's heute ja bis auf 37 Grad wohl noch Hochspitze. Die werden allerdings nicht so drückend sein. Vom Gefühl her, wie bei der letzten Hitzewelle, verspricht unser Gong-Wetterexperte Kai Zorn und das hat wohl was mit der Luftfeuchtigkeit zu tun.
1: Es ist letztendlich die trockene Luft, die kühlt, denn wenn die Sonne weg ist oder man im Schatten ist, fühlt sich das eigentlich relativ angenehm an. Zum Beispiel dann, wenn die Sonne weg ist am Abend. Die Höchstwerte, die sind allerdings hoch, 34 bis 37 Grad sind es. Und wenn ein bisschen Sommerwind geht und der wird gehen, dann fühlt sich das nicht ganz so heiß an. Sehr angenehm eben bei strahlendem Sonnenschein. Morgen ist es sonnig und knapp 40 Grad heiß. Zum Abend hin wird die Luft schwüler und vom Spessart her erwarten uns teilweise heftige Hitzegewitter.
0: Die bringen aber dann auch erst nochmal, ja, bis die nächsten Tage zumindest keine große Abkühlung. Erst am Wochenende dann wieder, sag ich mal, normalsommerliche Temperatur in Sicht. Bis dahin einfach viel, viel trinken, Schatten suchen.

0: Mr. C, Sometimes I Love You. Coole Hits hier auf Gong und coole Gedanken wünsche ich euch auch den Rest des Tages. Kommt mir gut durch die Hitze, macht's gut, bis morgen, eure Regine.
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1: Ich bin Stefan Schütz. Mehr als 1000 Mitarbeiter großer KI-Firmen fordern einen Bremsmechanismus für künstliche Intelligenz. Ihre Sorge, die Entwicklung könnte außer Kontrolle geraten, Fiona Reinhardt berichtet.
2: Führende Forscher und Manager, unter anderem von OpenAI, Meta und Google, haben den offenen Brief an die US-Regierung unterschrieben. Sie fürchten, dass KI-Software bald in der Lage sein könnte, sich selbst weiterzuentwickeln. Daraus könnten Systeme entstehen, die Menschen nicht mehr verstehen und auch nicht mehr kontrollieren könnten. Deswegen brauche es weltweit einheitliche Regeln, um diese Entwicklung zu bremsen.
1: In Südeuropa wüten weiter schwere Waldbrände. In der Region bei Bordeaux an der französischen Atlantikküste gibt es Sorgen, dass eine neue Hitzewelle das Feuer durch Trockenheit und Wind wieder unkontrolliert auflodern lässt. Auch in Griechenland kämpfte die Feuerwehr auf der bei Urlaubern beliebten Ägäisinsel Paros gegen einen großen Waldbrand. Mehrere Ortschaften wurden evakuiert, das heißt, der Brand sei inzwischen unter Kontrolle. Die Absatzkrise der deutschen Autobauer macht auch vor BMW nicht Halt. Die Münchner wollen tausende Stellen in Deutschland abbauen, das haben mehrere Medien aus Unternehmenskreisen erfahren. Demnach haben sich Konzernführung und Betriebsrat auf ein Abfindungsprogramm geeinigt, um betriebsbedingte Kündigungen zu vermeiden. Weltweit sollen 8000 Jobs wegfallen, der Großteil davon in Deutschland. Wer sich in Deutschland noch ein bezahlbares Einfamilienhaus leisten will, muss aufs Land oder in strukturschwache Gegenden. Das zeigt eine Untersuchung des Wirtschaftsforschungsinstituts Köln. Am günstigsten ist es im Saarland, Schleswig-Holstein und in Sachsen-Anhalt. Da gehen rund 25% des Nettoeinkommens für die Kreditrate weg. In Berlin, Bayern und Hamburg sind es im Schnitt 40% oder mehr.
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3: Eine riesige Rauchwolke über dem benachbarten Thüringen hat gestern auch im nördlichen Landkreis Rhön-Grabfeld für Aufsehen gesorgt. Ursache war ein Großbrand auf dem ehemaligen RAW-Gelände in Meiningen. Das Feuer war am Nachmittag in der früheren Dampflokfabrik ausgebrochen. Inzwischen ist der Brand unter Kontrolle. Die Rauchentwicklung war zeitweise so stark, dass die Wolke auch in Unterfranken deutlich zu sehen war. Jeder dritte privat betriebene Brunnen im Landkreis Schweinfurt weist zu hohe Nitratwerte auf. Das ist das Ergebnis einer Untersuchung des VSR Gewässerschutz. 47 Bürger hatten dafür Wasserproben auf dem Schweinfurter Schillerplatz analysieren lassen. Das Ergebnis? Bei rund einem Drittel der Proben wurde der EU-Grenzwert überschritten. Als Ursache gelten vor allem landwirtschaftliche Düngemittel.
4: Dankeschön, Shari Goller, für diese Nachrichten. Alles auch zum Nachlesen, radiogong.com und in der Gong-App.
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4: Wir kratzen schon an der 30-Grad-Marke. Teilweise bis 37 Grad sind heute drin. Meist der Himmel wolkenlos. Heute Nacht klar oder locker bewölkt. Es ist Zeit zum Durchlüften bei 19 bis 16 Grad. Morgen wird sonnig und nochmal heißer bei teilweise bis zu 39 Grad. Gegen Abend dann einzelne Gewitter.
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4: Das Ganze um 12:03. Servus auf die Straßen. Vorsicht auf der A3 Würzburg Richtung Nürnberg zwischen Wiesentheit und Geiselwind. Der Standstreifen gesperrt. Defekter Pkw hier. Bergungsarbeiten. Bitte vorsichtig. Außerdem jede Menge Blitzer. B27 Richtung Hammelburg auf Höhe Hessdorf. B286 Poppenrot Richtung Waldfenster in Würzburg. Dreikronenstraße. Würzburg-Mergentheimer Straße. Von Schonungen Richtung Schweinfurt in Meinberg. 50er-Zone Garstadt. Brunnholzstraße und Bad Neustadt

0: der Mühlbacher Straße. Nicht zu schnell fahren. Eine gute Fahrt.
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0: Mahlzeit zusammen, schönen Mittwochmittag.

Loy und David Puente, so ein Golden Summer hier bei Radio Gong. Das ist neue Musik für eure Playlist. Und David Puente ist ja groß gefeiert am vergangenen Wochenende, am Sonntag zum Abschluss von Wein am Stein, präsentiert von eurem Heimvorteil. Haben wir auf jeden Fall jede Menge Bilder und Videos online auf radiogong.com. Heute am 29. Juli 26. Es ist offiziell der Tag der heiligen Flora, oft auch Florentine genannt. Und eine Bauernregel sagt, ist Florentine trocken geblieben, schickt sie Raupen in Korn und Rüben. Heißt also, längere Trockenheit um diesen Tag begünstigt den Fall von Schädlingen. Haben wir aktuell auch schon immer wieder mal Probleme, ja, mit dem Eichenprozessionsspinnern. Gerade bei Bäumen kommt es ja immer wieder mal vor. Hatten wir Anfang Juni beispielsweise einen Fall bei einem Tierpark in der Region. Auf dem Spielplatz ist ein Kind in Kontakt mit feinen Härchen der Raupen gekommen. Das Ergebnis: starke Schmerzen und Juckreiz bei dem zweijährigen Kind. Das Wichtigste für euch: auf gar keinen Fall, wenn ihr so Eichenprozessionsspinner seht, berühren, haltet Abstand, am besten 10 Meter, Hunde und Kinder von Nestern fernhalten, und falls es doch mal irgendwie zu einem Kontakt kommt, wichtig, ganz sofort, schnell sofort zu duschen, Kleidung waschen und am Ganze am besten separat und bei starken Symptomen sofort einen Arzt aufsuchen. Wir haben euch das ja auch alles mal zusammengefasst bei uns auf radiogong.com in einem Stadtgespräch. Mit uns nichts verpassen, was für die Region wichtig ist. Das ist euer Heimvorteil. Ja,

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0: 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Servus!
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1: Ich bin Christoph Schmidt. Die anhaltende Hitze sorgt in Unterfranken für eine deutlich steigende Waldbrandgefahr. Deshalb fliegen über der Region bereits ab morgen wieder Beobachtungsflugzeuge.
2: Die Messstationen in Unterfranken melden inzwischen fast flächendeckend eine hohe Waldbrandgefahr. An vielen Orten gilt heute bereits Warnstufe 4 von 5. Morgen dürfte vielerorts sogar die höchste Stufe erreicht werden. Bis einschließlich Montag sind die Luftbeobachter auf 2 Routen über ganz Unterfranken unterwegs, um mögliche Brandherde frühzeitig zu erkennen. Gleichzeitig halten die Beobachter auch nach neuen Schäden durch den Borkenkäfer Ausschau. Shari Golla, Nachrichtenredaktion.
1: Noch immer sind in der gesamten Region Telefontrickbetrüger aktiv. Zuletzt am Montag in Riedenberg im Kreis Bad Kissingen. Hier durchschaute ein 78-Jähriger allerdings die Masche. Die Betrüger gingen leer aus. Sie hatten sich als angebliche Polizisten bei ihm gemeldet und wollten ihn überzeugen, Geld und Wertsachen zu übergeben. Solche Fälle hatten sich schon in den letzten Wochen unterfrankenweit gehäuft. Die Betrüger sind vermutlich auch weiter aktiv. Ein freilaufender Hund hat gestern bei Erlenbach einen Busunfall mit 12 verletzten Kindern verursacht. Der Hund lief kurz vor 7 Uhr vor dem Schulbus über die Straße. Trotz einer Vollbremsung kam es zum Zusammenstoß. Mehrere Kinder erlitten durch die Notbremsung Kopf- und Nackenschmerzen. Der Hund überlebte den Unfall nicht. Die Polizei bittet Eltern, deren Kinder noch nachträglich Beschwerden bekamen, sich zu melden. Über 1000 Mitarbeiter großer KI-Firmen fordern einen Bremsmechanismus für künstliche Intelligenz. Ihre Sorge, die Entwicklung könnte außer Kontrolle geraten. Führende Forscher und Manager, unter anderem von OpenAI, Meta und Google, haben den offenen Brief an die US-Regierung unterschrieben. Sie fürchten, dass KI bald in der Lage sein könnte, sich selbst so weiterzuentwickeln, dass sie nicht mehr kontrolliert werden kann.
3: Das waren die Nachrichten. Dankeschön, Christoph Schmidt. 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
3: So, zack, jetzt sind wir drüber.

0: 30 Grad haben wir aktuell, teilweise bis 37 Grad sind drin und dazu bleibt der Himmel meist wolkenlos. Heute Nacht locker bewölkt bei 19 bis 16 Grad. Morgen wird es dann wieder sonnig und teilweise noch heißer bis zu 39 Grad. Zum Abend hin dann ein paar Wolken und einzelne Hitzegewitter. Bis Sonntag dann jeweils sonniger Start und dann drückende Schwüle und teilweise lokale Gewitter.
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0: Das Ganze um 1:05. Servus auf die Straßen. Vorsicht auf der A3 in Richtung Nürnberg. Zwischen Wiesentheid und Geiselwind der Standstreifen gesperrt. Hier defekter Pkw. Bergungsarbeiten und auf dem rechten Fahrstreifen sind aktuell noch Beseitigung einer Ölspur. Außerdem die Blitzer. B27 Richtung Hammelburg auf Höhe Hessdorf. B286 Poppenrot Richtung Waldfenster. In Würzburg Dreikronenstraße, Würzburg in der Mergentheimer Straße. Außerdem von Schonungen Richtung Schweinfurt im Mainberg. Garstadt in der Brunholzstraße und auch Bad Neustadt in der Mühlbacher Straße. Nicht zu schnell fahren. Eine gute Fahrt.
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0: Und jetzt für euch die American Girls von Harry Styles. Für einen schönen Mittwochmittag hier bei eurem Sender mit Heimvorteil.

Er weiß einfach alles. Teddy Swims hier bei eurem Sender mit Heimvorteil. Einer der meistgesuchten und meistgelikten. Zum Start in diese ganz heiße Phase der Woche. Heute teilweise bis 37 Grad, morgen teilweise bis zu 39 Grad. Zeit zum Abkühlen. Und das geht tatsächlich gut ab heute in Würzburg auf der Talavera beim Zirkus Charles Knie. Die waren ja vor zwei Wochen noch in Schweinfurt unterwegs und euch hat es da wirklich sehr, sehr gut gefallen und haben wir uns gesagt, hopp, auf zum Eröffnungstag, schicken wir euch doch da gerne nochmal hin. Direkt dann zur Primetime-Vorstellung, heute Abend zur Premiere ab 20 Uhr. Schickt uns den Hashtag Splash mit eurer Begründung, wieso genau ihr die Abkühlung verdient habt. Und unter allen, die mir den Hashtag Splash und die Begründung schicken, gibt's dann ein paar Tickets für heute Abend für die 20 Uhr Vorstellung. Ich drücke euch auf jeden Fall die Daumen und bin sehr gespannt, was ihr dann am Ende sagen werdet. Hashtag Splash mit eurer Begründung und heute Abend in den Zirkus Charles Knie.

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0: Ich bin Stefan Schütz. Jetzt erwischt es auch BMW. Als letzter deutscher Autokonzern legen die Münchner ein großes Stellenabbauprogramm auf. Weltweit sollen rund 8000 Jobs wegfallen. Diana Kramer berichtet.
1: Dass auch BMW von der allgemeinen wirtschaftlichen Situation betroffen sein wird und Stellen abbauen muss, hatten Experten schon im Juni befürchtet. Wie viele der 8000 Stellen hier in Deutschland wegfallen, ist bislang nicht bekannt. Der Münchner Autobauer teilte mit, der Abbau soll über die natürliche Fluktuation und ein Abfindungsprogramm erfolgen.
0: Ganz vorsichtige Waldbrandentwarnung aus Spanien, denn richtig gebannt ist die Gefahr noch nicht, auch in Bordeaux nicht. Rund um Madrid dürfen nach fast einer Woche etwa 50.000 Menschen zurück in ihre Häuser und Wohnungen. Für rund 40.000 weitere gilt eine Sperre noch. Die Einsatzkräfte versprechen aber, dass es auch hier für sie bald gute Nachrichten gibt. Grund zur Vorsicht, die vierte Hitzewelle des Sommers hat gerade begonnen. Bahnreisende können sich auf eine kürzere Fahrt zwischen München und Verona freuen. In einer Mitteilung heißt es, die Haupttunnelröhren zwischen Österreich und Italien sind verbunden. Arbeiter hätten sich 1400 Meter unter dem Brennerpass die Hände gereicht. Wenn der Tunnel in 6 Jahren die alte Alpenstrecke ersetzt, verkürzt sich die Fahrzeit um etwa 2 auf 3,5 Stunden. Es stockt aber bei der Planung der Zuleitungsstrecken in Deutschland. Mehr als 10 Jahre sind seit dem Absturz einer Germanwings-Maschine vergangen, bei dem 150 Menschen gestorben sind. Immer noch kämpfen Angehörige um Schmerzensgeld vom Bund. In knapp einem Monat soll der Prozess am Landgericht Braunschweig beginnen. Die Kläger sagen, dass die Flugtauglichkeit des Co-Piloten unzureichend überwacht worden sei. Er hatte die Maschine absichtlich in den Abgrund gesteuert. Die italienische Fluglinie ITA Airways, eine Tochter der Lufthansa, erlaubt ab Montag auch große Hunde in der Kabine, ganz ohne Transportbox. Bis zu 30 Kilo dürfen die Vierbeiner wiegen, also zum Beispiel Schäferhunde, Dalmatiner oder Bullterrier. Der Service heißt Large Dog on Board und lässt sich jetzt auch schon buchen. Vorerst gibt's das Ganze nur auf ausgewählten Inlandsflügen in Italien.
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3: Aus Bürgerwunsch wird Grünanlage. In Bad Kissingen wird am Freitag die Freizeitanlage Plätzle eröffnet. Bei einer Bürgerbeteiligung hatten sich Jugendliche dort vor allem einen Pumptrack gewünscht. Eine extra angelegte Strecke mit Wellen und Kurven für Fahrräder oder Skateboards. Das alleine wäre zu teuer gewesen. Deshalb wurde die Planung zu einer größeren Anlage für alle Bürger erweitert. So gab es zusätzliche Fördergelder. Der Landkreis Rhön-Grabfeld will im kommenden Jahr mit regionalen Partnern einen Gründertag veranstalten. Er soll Gründungsinteressierte, Unternehmensnachfolger sowie junge Unternehmen mit den wichtigsten Beratungs- und Unterstützungsangeboten der Region zusammenbringen. Ziel ist es, einen zentralen Anlaufpunkt zu schaffen, an dem es gebündelt Informationen, Beratung und persönliche Kontakte gibt.
4: Das waren die Nachrichten. Dankeschön, Christoph Schmidt. 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
4: 31 Grad und es wird noch heißer. Heute bis zu 37 Grad teilweise drin. Wolkenlos. Es ist aber relativ angenehm für diese heißen Temperaturen. Heute Nacht klart es dann wieder auf und es ist vielleicht ein bisschen locker bewölkt und frischer bei 19 bis 16 Grad. Zeit zum Durchlüften. Denn auch morgen wird es wieder sonnig und heiß bis zu 39 Grad. Gegen Abend dann aber einzelne Wolken und Hitzegewitter.
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4: 3:01. Servus auf die Straßen. Keine größeren Probleme, aber die neuesten Blitzer, beispielsweise B27 Richtung Hammelburg auf Höhe Hestorf oder auch Rimper Ortsdurchfahrt Höhe Kindergarten neu dazugekommen. Das ist eine 30er-Zone. Gute Fahrt und nicht zu schnell fahren.
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4: Und ich wünsche dir einen wunderschönen Mittwochmittag. Jetzt mit Kygo, Khalid und Griffin. Hier ist für euch Save My Love.

0: Chico, Michiko, DJ Goja und Jason Derulo, einer der Sommerhit-Anwärter des Jahres 2026. Hier bei eurem Sender mit Heimvorteil an diesem Mittwoch. Es wird heute richtig heiß, aber trotzdem gibt es Sachen, wo wir uns heute ein bisschen vergnügen können, wo wir ein bisschen schönen Nachmittag machen können, vielleicht einen schönen Abend. Das weiß genau meine Kollegin Chiara Köhnlein.
1: Heute gibt es Abkühlung im Wakepark, denn in Tulba stehen für euch schon Wakeboard, Wakeskate, Kneeboard oder auch Wasserski bereit, um bei den sommerlichen Temperaturen heute eure Skills im Wasser zu testen. Und danach könnt ihr euch beim Brauhaus am See direkt nebenan mit einem Drink und Brauhaus-Spezialitäten stärken. Abkühlung gibt's aber auch im klimatisierten Kinosaal und das heute mit der Premiere von Spider-Man A Brand New Day, in dem Tom Holland zum 7. Mal in die Spider-Man-Rolle schlüpft, dieses Mal als Vollzeit-Superheld. Doch plötzlich verändern sich seine Kräfte und ein unsichtbarer und mächtiger neuer Feind taucht in der Stadt auf. Läuft heute direkt 5-mal im Kino. Ansonsten könnt ihr aber auch auf den Mittwoch anstoßen. Beim Stadtstrand in Schweinfurt heißt es heute nämlich wieder Spritzeklock mit Cocktails für nur 5 Euro und das inklusive Urlaubsfeeling im Liegestuhl. Los geht's um 15 Uhr.
0: Danke dir, Chiara. Da ist natürlich für jeden was dabei. Und egal, was ihr macht, euch viel Spaß und einen schönen Mittwoch.

0: Wein am Stein auf der Bühne gestanden. Jetzt natürlich hier bei eurem Sender mit Heimvorteil. Feyenoord Dalton verliebt in mich für einen schönen Mittwochmittag hier bei Radio Gong.
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1: Ich bin Christoph Schmidt. Im sogenannten Reichsbürgerprozess vor dem Frankfurter Oberlandesgericht hat der ehemalige Elitesoldat und Survival-Trainer Peter W. die Ausspähung des Bundestags gestanden. Der 58-Jährige, der eine Postadresse in Ostheim vor der Rhön hatte und Survival-Kurse in der Rhön anbot, räumte ein, das Bundestagsgebäude in Berlin zur Vorbereitung einer geplanten militärischen Aktion ausgespäht zu haben. Nach seinen Angaben diente eine Führung durch den Reichstag diesem Zweck. Dabei sei auch über den Einsatz von Waffen gesprochen worden. Peter W. ist wegen Hochverrats und Gründung einer terroristischen Vereinigung angeklagt. Jetzt trifft es auch BMW. Als letzter deutscher Autokonzern legen die Münchner ein großes Stellenabbauprogramm auf. Weltweit sollen rund 8000 Jobs wegfallen. Dass auch BMW von der allgemeinen wirtschaftlichen Situation betroffen sein und Stellen abbauen wird, hatten Experten schon im Juni befürchtet. Wie viele der 8000 Stellen in Deutschland wegfallen, ist noch nicht bekannt.
2: Dankeschön, Christoph Schmidt. 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Die Hitzewelle nimmt so langsam Fahrt auf, überall schon über 30 Grad in Richtung Kitzingen, kann es heute auch bis zu 38 Grad geben. Angenehmer ist es in Richtung Rhön, angenehme 28 Grad. Kurzer Blick auch noch auf die Straßen, Vorsicht auf der A70 zwischen Dreieck-Schwanfurt-Werneck und Werneck, hier ein Fahrrad auf der linken Spur und es wird unter anderem geblitzt, Meinberg Richtung Schweinfurt auf der B286 Poppenrot Richtung Waldfenster und der neueste auch in Rimpern der Ortsdurchfahrt Höhe Kindergarten. Nicht zu schnell fahren, gute Fahrt.
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It's our DNA. Der Soundtrack zur FIFA-WM in den USA, Mexiko und Kanada von Andrea Bocelli und David Guetta. Hier bei eurem Sender mit Heimvorteil. 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
1: Ich bin Stefan Schütz. Bundespräsident Steinmeier hat die neuen Minister in den Ressorts Verkehr und Gesundheit sowie im Kanzleramt ernannt. Er überreichte die Urkunden an die CDU-Politiker Steffen Bilger, Carsten Linnemann und Nina Wagen. Tanja Wagner berichtet.
2: Die neuen Ressortchefs müssen noch im Bundestag vereidigt werden. Das soll nach der Sommerpause Anfang September passieren. Bundespräsident Steinmeier kritisiert das und auch andere Experten sehen das Vorgehen der Bundesregierung rechtlich durchaus kritisch. Allerdings müssten andernfalls alle 630 Bundestagsabgeordnete extra aus dem Urlaub nach Berlin gerufen werden. Ein kostspieliges Unterfangen.
1: BMW will Medienberichten zufolge weltweit 8000 Stellen streichen. Fachleute gehen davon aus, dass etwa die Hälfte davon in Deutschland betroffen ist. Der Stellenabbau beim Münchner Autobauer soll über natürliche Fluktuation sowie ein Abfindungsprogramm auf freiwilliger Basis erfolgen. Wer sich noch ein bezahlbares Einfamilienhaus leisten will, muss aufs Land oder in strukturschwache Gegenden. Das zeigt eine Untersuchung des Wirtschaftsforschungsinstituts Köln. Am günstigsten ist es im Saarland, Schleswig-Holstein und Sachsen-Anhalt. Da gehen rund 25% des Nettoeinkommens für die Kreditrate weg. In Berlin, Bayern und Hamburg sind es im Schnitt 40% oder mehr. Knapp einen Monat, nachdem der Kölner Dom Eintritt für Touristen verlangt, zieht das Domkapitel eine positive Zwischenbilanz. Rund die Hälfte der laufenden Kosten seien durch die Einnahmen gedeckt. Täglich braucht der Dom etwa 44.000 Euro. Wirtschaftlich habe sich die 12-Euro-Regel damit schon bewährt, so eine Sprecherin.
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3: Die anhaltende Hitze sorgt in Unterfranken für eine deutlich steigende Waldbrandgefahr. Deshalb fliegen über der Region bereits ab morgen wieder Beobachtungsflugzeuge. Schon heute hat vielerorts der Gefahrenindex für Wald- und Wiesenbrände die Stufe 4 von maximal 5 erreicht. Morgen könnte es vielerorts schon die höchste Stufe sein. Deswegen sind die Flieger auf insgesamt 2 Routen über dem westlichen und östlichen Unterfranken unterwegs, um Brände frühzeitig zu erkennen. Noch immer sind in der gesamten Region Telefontrickbetrüger aktiv. Zuletzt am Montag in Riedenberg im Kreis Bad Kissingen. Hier durchschaute ein 78-Jähriger allerdings die Masche. Die Betrüger gingen leer aus. Sie hatten sich als angebliche Polizisten bei ihm gemeldet und wollten ihn überzeugen, Geld und Wertsachen zu übergeben. Solche Fälle hatten sich schon in den letzten Wochen unterfrankenweit gehäuft. Die Betrüger sind vermutlich auch weiter aktiv.
4: Das waren die Nachrichten. Dankeschön, Christoph Schmidt. 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
4: Knapp 32 Grad bis zu 37 Grad kann es örtlich geben. Angenehmer ist es definitiv in der Rhön bei knapp unter 30 Grad. Heute Nacht locker bewölkt oder klar bei 19 bis 16 Grad. Morgen wird es nochmal heißer bei bis zu 39 Grad. Am Abend gibt es dann aber Wolken und einzelne Gewitter.
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4: Das Ganze um 2:03. Servus auf die Straßen. Wir haben aktuell die B19 Würzburg Richtung Schweinfurt zwischen Lengfeld und Auffahrt Essenfeld. Hier Gegenstände auf der Fahrbahn. Außerdem Eusenheim, Höheabbiegung in die Langgasse. Hier ein Unfall in das Ganze in Richtung Karlstadt. Und die neuesten Blitzer sind aktuell Rimpa, Ortsdurchfahrt. Das Ganze Höhe Kindergarten, 30er-Zone. Nicht zu schnell fahren.
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4: Schönen Mittwochnachmittag.

0: vor 2 Wochen in Deutschland unterwegs gewesen, haben sich gefreut, dass sie das erste Mal ein Konzert auf ihrer Tour gespielt haben, wo es nicht 30 Grad und sie schon geschwitzt haben, als sie auf die Bühne gegangen sind. One Republic brauchen eure Liebe mit Need Your Love hier bei eurem Sender mit Heimvorteil an diesem Mittwoch, an dem über ganz viel bei uns in der Nachbarschaft gesprochen wird. Über was genau? Das wissen die Kollegen.
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2: Mit dem Auto unterwegs sein und plötzlich reißt die Straße vor dir auf und ein Loch erscheint auf der Fahrbahn. Was nach einem schlechten Hollywood-Katastrophenfilm klingt, ist bei uns in Schweinfurt jetzt Realität geworden. Mitten auf der Landwehrstraße ist die Fahrbahn abgesackt. Von jetzt auf gleich war ein Loch in der Straße. Warum das Ganze passiert ist, ist noch unklar. Jetzt ist auf jeden Fall erstmal die rechte Fahrspur nach der Hahnenhügelbrücke stadteinwärts gesperrt. Der Verkehr wird hier über die abbiegende Spur am Loch vorbeigeleitet. Vor allem im Berufsverkehr sorgt das jetzt natürlich für Probleme und ihr müsst mehr Zeit einplanen. Vielleicht packt ihr euch auch noch ein paar Eimer Sand in den Kofferraum, falls noch irgendwo anders vor euch Löcher aufreißen. Vom Rand des Schweinfurter Kraters Leon Wagner.
3: Wenn ihr jetzt denkt, schlimmer als in Schweinfurt kann es nicht mehr werden, dann wart ihr noch nicht in Gabolzhausen bei uns im Landkreis Rhön-Grabfeld. Hier fallen nämlich ganze Häuser in sich zusammen. Dort steht bzw. stand ein altes Fachwerkhaus, das mit den Jahren immer windschiefer wurde. Das Landratsamt sah das dicke Ende kommen und setzte dem Besitzer immer wieder Fristen, um das Gebäude zu sichern oder abzureißen. Seit 2018 ging das hin und her, passiert ist nichts. Jetzt hat der Zahn der Zeit Fakten geschaffen. 2 Tage vor Ablauf der letzten Gnadenfrist ist das Haus eingestürzt. Gabolzhausen hat jetzt ein Trümmerfeld, eine gesperrte Straße und eine neue Frist für den Hausbesitzer. Bis Ende September sollte er Besen und Schäufelchen in die Hand nehmen und aufräumen. Ob das passiert? Wir haben

0: haben leise Zweifel. Vom Gipfel des Schuttbergs, Lisa Eni.
1: Deutlich engagierter als der Hauseigentümer der Ruine von Gabelshausen waren zwei Fußballmannschaften am Wochenende in Aura an der Saale. Während sie auf dem Platz nach Toren jagten, kam ihnen ein Festzelt entgegen. Es klingt heute so, als breche die ganze Region Mannrhön zusammen, aber es ist eine wahre Geschichte. Der benachbarte Tennisclub hatte gefeiert und nicht mit dem doch recht heftigen Wind in Aura gerechnet. Der packte das Zelt und wehte es mal eben in den
0: leise Zweifel. Vom Gipfel des Schuttbergs, Lisa Eni.
1: Deutlich engagierter als der Hauseigentümer der Ruine von Gabelshausen waren zwei Fußballmannschaften am Wochenende in Aura an der Saale. Während sie auf

0: Stunde damit, das Zelt zu zerlegen und wegzuräumen. Danach konnte das Spiel dann weitergehen. Wäre es ein Ansatz, wenn die Fußballer mal in Schweinfurt und in Gabelshausen vorbeischauen? Offenbar lösen die Probleme recht effektiv auf dem kleinen Dienstweg. Aus dem Auge des Sturms, Luis Majewski.
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0: 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Servus!
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1: Ich bin Christoph Schmidt. Die Videoüberwachung in der Schweinfurter Innenstadt hat sich bewährt. Ein halbes Jahr nach der Einführung hat Innenstaatssekretär Sandro Kirchner diese Bilanz am Vormittag gezogen. Deswegen wird die Überwachung von Harder und Wolfsgasse auch verlängert. Insgesamt sei die Zahl der Straftaten gesunken. Durch Bilder der Kameras konnten zudem auch Fälle einfacher geklärt werden. Auch in Würzburg hatte die Polizei von weniger Straftaten berichtet, nachdem Barbarossa und Bahnhofsplatz Videoüberwachung wurden. Bundespräsident Steinmeier hat die neuen Minister in den Ressorts Verkehr und Gesundheit sowie im Kanzleramt ernannt. Er überreichte die Urkunden an die CDU-Politiker Steffen Bilger, Carsten Linnemann und Nina Warken. Die neuen Ressortchefs müssen noch im Bundestag vereidigt werden. Das soll nach der Sommerpause Anfang September passieren.
2: Soweit die Nachrichten. Dankeschön, Christoph Schmidt. 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In der Schweinfurter City haben wir auch schon die 30-Grad-Marke geknackt. Gleiches gilt auch für die Haßberge und für Bad Kissingen Richtung Rhön ist es ein bisschen entspannter. Dort angenehmer 28 Grad. Auch noch ein Blick auf die Straßen. Vorsicht auf der A7 zwischen Bad Brücke-Neuwildflecken und Bad Kissingen-Obertulba. Hier ein liegen gebliebenes Fahrzeug auf dem Standstreifen und in Schweinfurt aktuell Maxbrücke stadteinwärts knapp 5 Minuten länger. Ansonsten wird noch geblitzt in Meinberg Richtung Schweinfurt.
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neu und schon meist gesucht. Das ist Jenny und Less Than A Lover. Jenny haben wir kennengelernt mit ihrem Nummer 1 Hit Dracula mit Tame Impala und das ist ihre neue eigene Single, exklusiv zu hören hier bei eurem Sender mit Heimvorteil.

0: Und mit diesen Beats von Sean Paul verabschiede ich mich. Alex Marder ist raus. Ich wünsche euch einen wunderschönen Mittwoch. Wir hören uns morgen wieder. Und gleich viel Spaß mit meinem Kollegen Leuse. Und da gibt es dann alle Infos, was ihr heute noch unternehmen könnt. Das ist euer Heimvorteil. Bis morgen.
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1: Ich bin Stefan Schönz. Die Bundesregierung will die Energiewende umgestalten. Mit neuen Regeln sollen die Stromkosten sinken und Steuergelder zielgerichteter eingesetzt werden. Nicht alle sind zufrieden, weiß Tanja Wagner.
2: Schon heute sind die erneuerbaren Energien mit einem Anteil von 60% die wichtigste Stromquelle Deutschlands. Ziel der Reform ist es, das ungezügelte Wachstum zu bremsen, den Zubau besser

0: zu steuern. Für Privatleute etwa bedeutet das, dass sie für ihre kleine Solaranlage auf dem Dach ab 2027 keine feste Einspeisevergütung mehr erhalten. Kritiker sehen die Energiewende in Gefahr.
1: Ganz vorsichtige Waldbrandentwarnung aus Spanien, denn richtig gebannt ist die Gefahr noch nicht, auch in Bordeaux nicht. Rund um Madrid dürfen nach fast einer Woche etwa 50.000 Menschen zurück in ihre Häuser und Wohnungen. Für rund 40.000 weitere gilt eine Sperre noch. Die Einsatzkräfte versprechen aber, dass es auch für sie bald gute Nachrichten gibt. Grund zur Vorsicht, die vierte Hitzewelle des Sommers hat gerade begonnen. Die italienische Fluglinie und Lufthansa-Tochter ITA Airways erlaubt ab Montag auch große Hunde in der Kabine, ganz ohne Transportbox. Bis zu 30 Kilo dürfen die Vierbeiner wiegen. Der Service lässt sich schon jetzt buchen für ausgewählte Inlandsflüge in Italien. Die Airline erklärte, dass Passagiere den Sitzplatz wechseln dürfen, wenn sie Angst vor Hunden oder eine Allergie haben. Die Welt braucht eine Art Notausschalter für künstliche Intelligenz. Das fordern jetzt mehr als 1.000 teils hochrangige Mitarbeiter führender KI-Entwicklerfirmen. Aus ihrer Sicht braucht es einen Bremsmechanismus für den Fall, dass Menschen den Zugriff auf die Technik verlieren. Gefährlicher Rekordversuch mit Happy End. Marcel Paul aus Hessen hat mit einem stark modifizierten Bobbycar einen Geschwindigkeitsrekord aufgestellt. Der 34-Jährige fuhr auf einer Bergstraße in Österreich knapp 150 km/h. Damit war er noch einmal deutlich schneller als bei seinem bisherigen Rekord von 130
2: km/h. 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
3: Aus Bürgerwunsch wird Grünanlage. In Bad Kissingen wird am Freitag die Freizeitanlage Plätzle eröffnet. Bei einer Bürgerbeteiligung hatten sich Jugendliche dort vor allem einen Pumptrack gewünscht. Eine extra angelegte Strecke mit Wellen und Kurven für Fahrräder oder Skateboards. Das alleine wäre zu teuer gewesen. Deshalb wurde die Planung zu einer größeren Anlage für alle Bürger erweitert. So gab es zusätzliche Fördergelder. Der Landkreis Rhön-Grabfeld will im kommenden Jahr mit regionalen Partnern einen Gründertag veranstalten. Er soll Gründungsinteressierte, Unternehmensnachfolger sowie junge Unternehmen mit den wichtigsten Beratungs- und Unterstützungsangeboten der Region zusammenbringen. Ziel ist es, einen zentralen Anlaufpunkt zu schaffen, an dem es gebündelt Informationen, Beratung und persönliche Kontakte gibt.
4: Dankeschön, Christoph Schmidt, für die News. Alle News aus der Region gerne nachlesen bei uns auf der Homepage radiogong.com.
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4: Also, wenn ihr zum Badesee wollt, ist natürlich heute das perfekte Wetter oder auch ins Freibad. 33 Grad aktuell in der Schweinfurter City, ganz viel Sonnenschein heute. Also ja, es bleibt auch wolkenlos am Himmel und in der Nacht, da ist es dann nur leicht bewölkt. Temperaturen gehen runter auf 19 bis 16 Grad. Also es wird auch gar nicht so frisch heute Nacht. Und morgen wird es nochmal heißer, bis zu 39 Grad heiß. Und zum Abend hin gibt es dann vom Spessart her ein paar Wolken und Hitzegewitter.
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4: Ein Servus auf die Straßen und Vorsicht bitte auf der A7 Fulda Richtung Würzburg zwischen Bad Brückenau, Wildflecken und Bad Kissingen, Obertulba. Da steht ein defektes Auto auf dem Standstreifen. Ansonsten haben wir noch auf der A7 Würzburg Richtung Fulda. Da gibt es zwischen Bad Kissingen, Obertulba und dem Fulda Dreieck aktuell einen Stau mit einer Länge von ca. 7 Kilometern. Also die Gong-Live-Messung beträgt da ca. eine halbe Stunde länger braucht ihr da. Und dann haben wir noch auf der A71 Schweinfurt Richtung Suhl. Da steht zwischen Mährichstädter Höhe und Meiningen Süd ein defekter LKW auf der Fahrbahn. Auch da bitte in dem Bereich vorsichtig fahren. Sonst keine Blitzer in der Region. Wenn ihr was seht, gerne Bescheid geben. 09721 20 90 20. Danke und eine gute und sichere Fahrt euch.
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4: Und der wünscht euch einen wunderschönen Mittwochnachmittag. Ihr denkt einfach immer dran. Hast du Läusel, hast du Spaß. Hier ist die Taylor Swift für euch.

0: Das ist Quiz to Andy mit Good Old Days hier bei eurem Sender mit Heimvorteil und wir feiern die guten alten Tage, ja, wo es noch nicht ganz so heiß war, aber jetzt, heute ist es sehr heiß und was ihr da tun könnt, das erfahrt ihr jetzt.
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0: Heute steht ganz unter dem Motto Abkühlung bitte da draußen, es ist super heiß. Und da bietet sich natürlich der Wakepark Tulba an. Da könnt ihr so ein bisschen die Skills testen auf Wakeboard, Wakeskate, Knieboard oder eben Wasserski. Da einfach die Sonne genießen, das geht natürlich auch. Also richtig cool und das alles eben im Wakepark Tulba. Und das Ganze heute eben jetzt ab 15 Uhr haben sie aufgemacht, bis 20 Uhr sind sie offen und das könnt ihr auf jeden Fall mal genießen und mal euch ausprobieren, ob das was für euch ist. Ansonsten auch ganz entspannt, einfach auf dem Stand-Up-Paddle setzen und auf den Seen der Region zum Beispiel schippern. Baggersee, Schweinfurt, Ellerzhäuser See, Horhäuser See, Taschseen, Grafenrheinfeld ist ja auch immer ein Geheimtipp. Also auch da könnt ihr es euch einfach gut gehen lassen bei diesem Wetter oder einfach auch nur draußen eben am See liegen. Geht natürlich auch in den Freibädern der Region, da gibt es ja auch einige, egal ob es jetzt in Silvana ist, in Schweinfurt, Terrassenschwimmbad, Bad Kissingen, Geomare, dann Triamare oder das Erlebnisbad in Haßfurt. Also da habt ihr die Qual der Wahl. Kühlt euch ab bei diesem Wetter und genießt es einfach und ja, schön eincremen drauf.

0: One Republic mit I Lift hier auf Radio Gong. Schweinfurt an diesem sehr heißen Mittwochnachmittag.
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1: Ich bin Christoph Schmidt. Die Videoüberwachung der Polizei in der Schweinfurter Hader- und Wolfsgasse wird um ein halbes Jahr verlängert. Laut Innenstaatssekretär Sandro Kirchner haben sich die Kameras bewährt.
2: Seit dem Start Anfang März ist die Zahl der Straftaten insgesamt spürbar zurückgegangen.

0: Zudem halfen die Aufzeichnungen der Polizei bereits direkt bei der Aufklärung konkreter Fälle. Einziger Wermutstropfen: bei den Körperverletzungen gibt es noch keine Besserung. Insgesamt hatte sich die Zahl der Straftaten in den letzten 5 Jahren auf über 300 Taten mehr als verdoppelt. Leon Wagner, Nachrichtenredaktion.
1: In Unterfranken ist die erste Agri-Photovoltaikanlage am Netz. Entlang der Autobahn bei Heinert im Landkreis Haßberge wird künftig gleichzeitig Strom erzeugt und Landwirtschaft betrieben. Die Anlage hat eine Leistung von knapp 20 Megawatt und kann damit rechnerisch rund 7000 Haushalte versorgen. Die mehr als 38.000 Solarmodule stehen über 2 Meter hoch, darunter weiden bereits Rinder. Ein freilaufender Hund hat gestern bei Oerlenbach einen Busunfall mit 12 verletzten Kindern ausgelöst. Der Hund lief um kurz nach 7 Uhr vor dem Schulbus über die Straße. Trotz einer Vollbremsung kam es zum Zusammenstoß. Mehrere Kinder erlitten durch die Notbremsung Kopf- und Nackenschmerzen. Der Hund überlebte den Unfall nicht. Die Polizei bittet Eltern, deren Kinder noch nachträglich über Beschwerden geklagt haben, sich zu melden. Thorsten Frey ist neuer Unionsfraktionschef im Bundestag. Er wurde am Nachmittag mit 91,9% der Stimmen zum Nachfolger von Jens Spahn gewählt. Der war vor 1,5 Wochen zurückgetreten. Auslöser war, dass Spahn und sein Ehemann durch eine Leihmutterschaft in den USA Eltern geworden waren. In den vergangenen 1,5 Wochen hatte vorübergehend Alexander Hoffmann aus Retzbach die Unionsfraktion geführt.
2: Dankeschön, Christoph Schmidt.
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2: Wow, ist das heiß heute. Also, wenn ihr draußen seid, viel Abkühlung mitnehmen, egal ob jetzt trinken oder eben irgendwo an die fränkische Saale oder an die Seen der Region hocken, weil es wird heute noch weitergehen mit den Temperaturwerten über 34, 35 Grad. Einzelne Wolken vielleicht am Himmel, aber die sind eher harmlos und genauso geht es auch morgen weiter. Da scheint erstmal die Sonne, im Laufe des Nachmittags werden die Wolken aber zahlreicher und es gibt dann für einzelne heftige Schauer und Gewitter, aber die Höchstwerte erreichen 37 bis 40 Grad.
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2: Ein Servus auf die Straßen. Wir haben es jetzt 3 Minuten nach 3:30 und da sieht es gut aus. Keine großen Meldungen für euch, aber es wird geblitzt. Und zwar einmal in Malmberg Richtung Schweinfurt und Bad Brückenau in der Ernst-Putz-Straße in der 30er-Zone. Hier bitte Fuß von Gas. Wo ihr unterwegs seid, ich wünsche euch eine gute und sichere Fahrt.
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2: Und wir bringen euch gut rein in diesen Mittwochnachmittag Bergfest. Ich hoffe, ihr konntet heute vielleicht ein bisschen früher anfangen oder Homeoffice machen, dass ihr jetzt eben diesen heißen Nachmittag irgendwo im Freibad am Pool oder einfach draußen verbringen könnt. Genießt es! Hier ist für euch Tame Impala mit Dracula. Ach, so im Dunkeln sitzen wäre jetzt auch was.

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0: am Feierabend um 3:15. Talk to you, das ist dein Sender mit Heimvorteil. Ihr seid ganz genau richtig hier bei Radio Gong Schweinfurt und Talk to You ist auch so ein richtiges Stichwort. Denn über was spricht man denn nicht so? Sprichwörtlich sagt man doch, über Geld spricht man nicht, oder? Ja, aber gerade spricht man ganz viel über Geld, weil kann nämlich aktuell abstimmen, wie das Geld, die Geldscheine, nämlich bald aussehen sollen. Am vergangenen Wochenende begann die Abstimmung über das Design der neuen Euroscheine und mein Kollege De Leander, der hat sich das mal genauer angeschaut. Erzähl mal.
1: Insgesamt kann man zwischen 10 Designs wählen. 5 davon stehen unter dem Thema Natur und Vögel. Hier sind erst auf den kleineren Scheinen alpine Vögel und Bergflüsse abgebildet. Mit steigender Wertigkeit der Scheine bewegen wir uns dann immer näher zum Ozean. Der 200er zeigt dann dementsprechend den Meeresvogel Basstölpel. Das alternative Motiv zeigt verschiedene Persönlichkeiten aus Kultur und Forschung. Hier sind unter anderem Ludwig van Beethoven, Marie Curie und William Shakespeare abgebildet. Diese zwei Motive wurden von verschiedenen Designern

0: in ganz Europa eigenständig interpretiert und unterschiedlich gestaltet. Ich muss ja sagen, ich bin riesiger Fan vom Vogelmotiv. Ich fände es einfach cool zu sagen, wenn mir ein Kumpel Geld schuldet, hey, du musst mir noch einen Storch rüberwachsen lassen oder einen Eisvogel.
1: Ja, also so einen Storch nehme ich doch gerne, oder? Ja, sehr cool. Den Link zur Abstimmung und Bilder von den neuen Designs findet ihr übrigens bei uns auf radiogong.com unter Stadtgespräch. Oder ihr klickt euch mal auf Instagram rein, weil da haben wir gerade nach euren Meinungen gefragt. Habt ihr Ideen, vielleicht sogar aus der Region Main Rhön, ja, weiß ich nicht. Vielleicht sogar ein bisschen die Stadtmauer aus Schweinfurt damit drauf. Gerne mal reinschicken und kommentieren unter unserem Post. Ab

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1: Ich bin Stefan Schütz. Mit dem Einsatz künstlicher Intelligenz sollen Asyl- und Visaverfahren schneller bearbeitet werden. Einen entsprechenden Gesetzentwurf hat das Bundeskabinett auf den Weg gebracht. Tanja Wagner berichtet.
2: Ausländer- und Flüchtlingsbehörden und Auswärtiges Amt sollen sämtliche Daten verwenden dürfen, um KI-Modelle zu trainieren. Das soll die Bearbeitung einfacher und schneller machen. Auch sollen die Angaben der Antragsteller mit öffentlichen Daten aus dem Netz abgeglichen werden dürfen. Entscheidung soll am Ende aber der Sachbearbeiter treffen, nicht der Algorithmus.
1: Wer eine Solaranlage auf dem Hausdach hat, bekommt bald weniger Geld, wenn der überschüssige Strom ins öffentliche Netz fließt.

0: Ein geplantes Gesetz sieht vor, dass solche Dachanlagen für bis zu maximal 3 Jahre eine geringere Summe bringen sollen als aktuell. Gleichzeitig will die Regierung eine Direktvermarktung starten, über die es einen Bonus von 1,5 Cent pro Kilowattstunde verkauften Strom gibt. Die neuen Minister in der Bundesregierung haben jetzt offiziell ihre Ernennungsurkunde von Bundespräsident Steinmeier bekommen. Damit können der neue Verkehrsminister Bilger, der neue Gesundheitsminister Linnemann und die neue Kanzleramtschefin Waken heute noch ihre Amtsgeschäfte übernehmen. Im Bundestag vereidigt werden sie erst nach der parlamentarischen Sommerpause im September. Lange war BMW der letzte große deutsche Autohersteller, der ohne großes Stellenabbauprogramm auskam. Medienberichten zufolge will der Autobauer aus München weltweit 8000 Stellen streichen. Fachleute gehen davon aus, dass etwa die Hälfte davon in Deutschland betroffen ist. Der Stellenabbau soll über natürliche Fluktuation sowie ein Abfindungsprogramm auf freiwilliger Basis erfolgen. Knapp einen Monat, nachdem der Kölner Dom Eintritt für Touristen verlangt, zieht das Domkapitel eine positive Zwischenbilanz. Rund die Hälfte der laufenden Kosten seien durch die Einnahmen gedeckt. Täglich braucht der Dom etwa 44.000 Euro. Wirtschaftlich habe sich die 12-Euro-Regel damit schon bewährt, so eine Sprecherin. Gottesdienste und der Gebetsbereich sind kostenlos.
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2: Im sogenannten Reichsbürgerprozess vor dem Frankfurter Oberlandesgericht hat der ehemalige Elitesoldat und Survival-Trainer Peter W. die Ausspähung des Bundestags gestanden. Der 58-Jährige, der eine Postadresse in Ostheim vor der Rhön hatte und Survival-Kurse in der Rhön anbot, räumte ein, das Bundestagsgebäude in Berlin zur Vorbereitung einer geplanten militärischen Aktion ausgespäht zu haben. Dabei sei auch über den Einsatz von Waffen gesprochen worden. Der Landkreis Rhön-Grabfeld will im kommenden Jahr mit regionalen Partnern einen Gründertag veranstalten. Er soll Gründungsinteressierte, Unternehmensnachfolger sowie junge Unternehmen mit den wichtigsten Beratungs- und Unterstützungsangeboten der Region zusammenbringen. Ziel sei ein zentraler Anlaufpunkt für alle Fragen.
3: Dankeschön, Christoph Schmidt, für die News. Alle News könnt ihr nachlesen auf radiogong.com.
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3: Und es ist richtig heiß draußen. 34 Grad aktuell und das im Schatten. Also kühlt euch irgendwie ab, schön eincremen und viel trinken. Ganz wichtig, weil die Wolken, die, ja, wenn da mal so ein kleines Fitzelchen drum fliegt, dann ist es auch das höchste der Gefühle heute. Ansonsten wirklich Sonne pur und auch in der Nacht, da kühlt es gar nicht so weit runter. Die Temperaturen sinken auf 19 bis 16 Grad und dann morgen auch wieder Sonne. Dann am Anfang des Tages, im Laufe des Nachmittags werden die Wolken dann zahlreicher. Da gibt es auch teilweise dann auch kräftige Schauer und Gewitter und die höchsten Werte erreichen bis zu 40 Grad.
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3: Ein Servus auf die Straßen, 4 Minuten nach 4. Vorsicht auf der A7 Fulda Richtung Würzburg zwischen Bad Brückenau und Wildflecken und Bad Kissingen Obertulber. Da liegen Reifenteile auf der Fahrbahn. Dann die A7 Würzburg Richtung Fulda vor einer Baustelle zwischen Bad Kissingen Obertulber und dem Fulda Dreieck. Da haben wir aktuell 16 Kilometer Stau. Das ist da bei der Römershag Brücke. Da auf jeden Fall ordentlich Geduld mitbringen. Dementsprechend auch die B286 Schweinfurt Richtung Bad Brückenau zwischen Römershag und Bad Brückenau auf 2 Kilometer Stau. Baut sich das hier. Das ist ja die Umgehungsstrecke, also da braucht ihr auch ein bisschen länger. Und die A70 Bamberg Richtung Schwanthut-Werneck im Bereich der Anschlussstelle Schonungen. Da steht ein kaputtes Auto und behindert so ein bisschen den Verkehr. Also auch hier ein bisschen aufpassen und vorsichtig fahren. Ansonsten haben wir auch noch Blitzer. Einmal Bad Brückenau in der Ernst-Putz-Straße und in Meilenberg in Richtung Schweinfurt. Auch hier bitte Fuß vom Gas. Wenn ihr mehr seht, gerne Bescheid geben. Ich wünsche euch eine gute und vor allem eine sichere Fahrt.
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3: Und wir kühlen uns ein bisschen musikalisch ab mit Tampa City Self-Aware zu diesem Feierabend, an dem sehr heiß ist. Bergfest auch. Also, ja, lasst euch gut gehen an diesem Mittwochnachmittag.

0: Laune. Verspricht er auf jeden Fall. Fayan und Dalton. Hier beim Sender mit Heimverteil. Letzte Woche Freitag war er auch bei Wein und Stein und hat da einfach auch mal die Bühne gerockt. Da waren auch viele da und haben ihre Kameras gezückt und ihn gefilmt. Aber in Schweinfurt sind andere Kameras. Die filmen was ganz anderes und seit 6 Monaten sind sie im Einsatz. Nämlich die Kameras in der Hader und der Wolfsgasse, die eine Videoüberwachung eingeführt haben vor einem halben Jahr. Heute war nämlich dann auch Bayerns Innenstaatssekretär Sandro Kirchner mal wieder vor Ort in Schweinfurt, um einfach auch mal Bilanz zu ziehen. Und wir stellen uns natürlich jetzt die Frage, was machen Sachen mit den Kameras? Bleiben die oder kommen sie jetzt noch nach der Testphase doch wieder weg? Was die Kameras in den 6 Monaten so gebracht haben, das fragen wir jetzt direkt mal den Sandro Kirchner.
1: Ja, wir haben eine ganze Situation, eine Aneinanderreihung von Delikten, die wir in der Vergangenheit festgestellt haben und können nach 6 Monaten feststellen, dass gerade im Bereich der Betäubungsmittelkriminalität, Körperverletzungsdelikte und auch bei den Diebstahlen eine deutliche Reduzierung wahrnehmbar ist. Sogar bei den Betäubungsmitteldelikten die Zahl auf 0 runtergegangen ist.
0: Ja, das heißt, der Kriminalitäts-Hotspot Hadergasse, Wolfsgasse ist durch die Kameras auch mal spürbar sicherer geworden, oder?
1: Ganz objektiv ist dieser Hotspot sicherer geworden, weil die Delikte, die Zahlen, die Statistik das eben auch aufzeigt. Aber vielleicht auch eine Information. Ich kenne hier einen Anwohner, der mir ganz persönlich reflektiert hat, dass er eine deutliche Verbesserung der Situation hier wahrnimmt und dass auch seine Gespräche mit den Unternehmerinnen und Unternehmern, den Geschäfteinhabern hier ganz klar reflektiert, hier ist die Situation deutlich besser geworden.
0: Ja, also werden jetzt die Kameras noch länger hier stehen oder wie ist der Stand?
1: Nachdem das erste halbe Jahr sehr positiv ist, haben wir uns dazu entschieden, dass wir die nächsten 6 Monate diese Maßnahme verlängern, um eben auch den Herbst- und den Winterzeitraum mit abdecken zu können und dann mit einem Jahreszeitraum ein ganzheitliches Bild geben zu können.
0: Dankeschön, Sandro Kirchner. Also positive Bilanz der Videoüberwachung in der Hader- und Wolfsgasse in Schweinfurt. Was sagt ihr dazu? Habt ihr da irgendwas gemerkt, dass es besser geworden ist, gefühlt? Oder sagt ihr, das bringt nichts? Gerne mal reinschicken zu uns 09721 20 9020. Was sagt ihr zur Videoüberwachung in Schweinfurt und dass sie jetzt um ein halbes Jahr verlängert wurde?

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1: Ich bin Christoph Schmidt. Die anhaltende Hitze sorgt in Unterfranken für eine deutlich steigende Waldbrandgefahr. Deshalb fliegen über der Region bereits ab morgen wieder Beobachtungsflugzeuge.
2: Die Messstationen in Unterfranken melden inzwischen fast flächendeckend eine hohe Waldbrandgefahr. An vielen Orten gilt heute bereits Warnstufe 4 von 5. Morgen dürfte vielerorts sogar die höchste Stufe erreicht werden. Bis einschließlich Montag sind die Luftbeobachter auf 2 Routen über ganz Unterfranken unterwegs, um mögliche Brandherde frühzeitig zu erkennen. Gleichzeitig halten die Beobachter auch nach neuen Schäden durch den Borkenkäfer Ausschau. Shari Golla, Nachrichtenredaktion.
1: Noch immer sind in der gesamten Region Telefontrickbetrüger aktiv. Zuletzt am Montag in Riedenberg im Kreis Bad Kissingen. Hier durchschaute ein 78-Jähriger allerdings die Masche. Die Betrüger gingen leer aus. Sie hatten sich als angebliche Polizisten bei ihm gemeldet und wollten ihn überzeugen, Geld und Wertsachen zu übergeben. Solche Fälle hatten sich schon in den letzten Wochen unterfrankenweit gehäuft. Die Betrüger sind vermutlich auch weiter aktiv. In Bad Neustadt müssen Autofahrer ab morgen mit Sperrungen in der Innenstadt rechnen. Grund ist das Stadtfest, das bis Samstag läuft. Morgen wird der Marktplatz ab 15.45 Uhr gesperrt. Am Samstag folgt ab 13 Uhr eine Sperrung der gesamten Innenstadt. Autofahrer können unter anderem in der Altstadtgarage, am ZOB, am Schillerhain sowie in der Goethestraße und der Otto-Hahn-Straße parken. Das Stadtfest bietet an 3 Tagen Musik und Unterhaltung. Mit dem Einsatz künstlicher Intelligenz sollen Asyl- und Visaverfahren schneller bearbeitet werden. Einen entsprechenden Gesetzentwurf hat das Bundeskabinett auf den Weg gebracht. Ausländer- und Flüchtlingsbehörden sowie Auswärtiges Amt sollen sämtliche Daten verwenden dürfen, um KI-Modelle zu trainieren. Das soll die Bearbeitung einfacher und schneller machen.
3: Dankeschön, Christoph Schmidt, für die News aus der Region. Die könnt ihr gerne immer nachlesen bei uns auf der Homepage radiogong.com oder unterwegs in der Gong-App.
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3: Ab mit euch an den Badesee, an die Fränkische Saale oder ins Freibad. 34 Grad im Schatten, es ist sehr, sehr heiß und die Sonne, die scheint. Also kaum Wolken am Himmel, wenn, dann ist es nur ein kleines Fitzelchen, das durchfliegt. Ansonsten in der Nacht bleibt es auch relativ klar, aber die Werte gehen auch kaum runter. 19 bis 16 Grad sind die Tiefstwerte und morgen erstmal Sonne. Im Laufe des Nachmittags werden die Wolken aber zahlreicher und es gibt dann einzelne, kräftige Schauer und Gewitter dann vor allem am Nachmittag und die Höchstwerte erreichen 37 bis 40 Grad, so rum.
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3: Ein Servus auf die Straßen und Vorsicht bitte auf der A7 Ulm Richtung Würzburg zwischen Marktbreit und Kitzingen. Da blockiert ein defekter Wohnwagen den Standstreifen. Bitte langsam und vorsichtig vorbeifahren. Dann die A7 Würzburg Richtung Fulda zwischen Bad Kissingen, Obertulba und dem Fulda Dreieck. Da gibt es eine Baustelle an der Römershalle.

0: Brücke und da ist 12 Kilometer Stau aktuell. Die Gong-Live-Messung beträgt da circa eine halbe Stunde, die er da länger braucht. Dann noch die A70, Bamberg Richtung Schweinfurt-Werneck. Achtung im Bereich der Anschlussstelle Schonungen, da steht ein defektes Auto. Bitte hier vorsichtig vorbeifahren. Ansonsten, ja, war's das hier von den Straßen. Wenn ihr was seht, Stau- oder Blitzermeldungen, dann sagt ihr gerne Bescheid. Ich wünsche euch auf jeden Fall eine gute und eine sichere Fahrt.
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0: Und es ist heiß draußen, aber jetzt wird's noch heißer, aber jetzt habe ich die Shakira für euch.

0: Welcome back, Itchy. Bringen euch rein in diesen heißen Mittwochnachmittag um 20 Minuten vor 5. Und ja, es läuft ja die letzte Ferienwoche, sage ich schon. Ich bin schon fast in den Ferien. Letzte Schulwoche vor den Ferien. Und wenn ihr da noch nichts vorhabt oder mit den Kids noch nichts geplant habt, dann haben wir da mal eine Idee für euch. Warum nicht einmal Basketball ausprobieren und das gleich in einem Camp eines NBA-Finalisten und eines Basketballstars aus der Region. Maxi Kleber, der hat ja in Würzburg das Spielen gelernt und wurde zum Profi, ging dann in die NBA, sogar bis in die Finals, aber er hat seine Heimat nicht vergessen. In Maxis Baskets-Camps, da dreht es sich in den Ferien nämlich alles um das Thema Basketball. Jede Menge Spaß, Kinder von 8 bis 14 Jahren, egal ob es Anfänger oder Fortgeschrittene sind, die trainieren dann unter professionellen Anleitungen und verbessern einfach spielerisch die Fähigkeiten. Und wir haben auch mal Maxi Kleber höchstpersönlich gefragt, warum bietest du denn sowas an?
1: Wir wollen einfach was zurückgeben, ja, hier vor allem in der Region, aber generell ist es

0: Eine gemeinnützige Veranstaltung, Basketballcamps, geht es vor allem um Spaß. Das steht im Vordergrund, um Integration, Wertevermittlung. Und es soll auch für jeden zugänglich sein. Also es ist auch für Einsteiger, Leute, die nichts mit Basketball zu tun haben, aus allen Regionen. Das war uns eben sehr wichtig, dass wir da als Gruppe einfach was zurückgeben können.
1: Ja, und nächste Woche geht es schon direkt los in Schweinfurt am 3.8., dann bis 7.8. in Schweinfurt, danach in Würzburg und in Kitzingen. 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
1: Ich bin Stefan Schütz. Rund um Bordeaux sind weiter gut 2200 Feuerwehrleute im Einsatz, um Brände zu löschen. Immer wieder gibt es neue Flammen. Von den ursprünglich evakuierten 224.000 Menschen in der Region, darunter Touristen, konnten inzwischen zahlreiche wieder nach Hause zurückkehren. Auch rund um die spanische Hauptstadt Madrid sieht es wohl besser aus. Zehntausende können zurück in ihre eigenen vier Wände, aber längst noch nicht alle. Asyl- und Visa-Verfahren sollen künftig mit Hilfe von künstlicher Intelligenz schneller bearbeitet werden. Die Bundesregierung will, dass Behörden unter anderem Angaben von Antragstellern automatisch mit Daten abgleichen können, die öffentlich sind. Die endgültige Entscheidung über die Verfahren bleibt aber bei den Mitarbeitern. Die Bundestagsfraktionen von CDU und CSU haben einen neuen Vorsitzenden. Es ist der bisherige Kanzleramtschef Frei. Der CDU-Politiker erhielt knapp 92% der Stimmen und folgt auf Jens Spahn. Er war über die Affäre um die Leihmutterschaft seines Kindes gestolpert. Mit Schäferhund und Labrador in die Kabine eines Flugzeugs? Bisher unmöglich, ein großer Hund läuft unter Fracht. Ab Montag dürfen bei der Lufthansa-Tochter ITA Airways auch Vierbeiner bis 30 Kilo ohne Box mitreisen. Claudia Wächter berichtet.
2: Bullterrier, Dalmatiner und Co., die bekommen sogar einen Fensterplatz. Unten auf dem Boden, auf einem extra Teppich. Ein Maulkorb ist Pflicht. Und falls ein Mitreisender Tiere nicht mag oder allergisch ist, kann der seinen Sitzplatz auch problemlos wechseln. Hunde sind für viele wie ein Familienmitglied, sagt ITA zu seinem tierischen Angebot. Das gilt im Moment aber nur hier auf einigen Inlandsflügen.

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1: Die Stadt Schweinfurt hat ihre Internetseite komplett überarbeitet. Die neue Version ist ab sofort online und soll vor allem übersichtlicher und einfacher zu bedienen sein. Inhalte, Formulare und digitale Dienstleistungen sollen schneller auffindbar sein, auch auf Smartphone und Tablet. Neu sind außerdem eine Übersetzungsfunktion für zahlreiche Sprachen und ein Bereich in leichter Sprache. In Bad Kissingen wird am Freitag die Freizeitanlage Plätzle eröffnet. Bei einer Bürgerbeteiligung hatten sich Jugendliche dort vor allem einen Pumptrack gewünscht, eine extra angelegte Strecke mit Wellen und Kurven für Fahrräder oder Skateboards. Das alleine wäre zu teuer gewesen, deshalb wurde die Planung zu einer größeren Anlage für alle Bürger erweitert. So gab es zusätzliche Fördergelder.
2: Dankeschön, Christoph Schmidt, für die News. Die könnt ihr gerne nachlesen auf radiogong.com.
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2: Hoi, heiße Temperaturwerte. 34 Grad im Schatten. Also, ja, es ist ganz viel Sonnenschein am Himmel zu sehen. Kaum Wolken. Und es geht auch den ganzen Abend so weiter. Und heute Nacht, da bleibt es dann klar, die Temperaturwerte gehen runter auf so 19 bis 16 Grad. Ja, und morgen, erstmal starten wir mit Sonne. Und es gibt Temperaturen im Wert von 37 bis 40 Grad. Da wird es nochmal heißer werden. Aber am Nachmittag, da entladen sich dann teilweise kräftige Schauer und Gewitter. Und dazu haben wir noch ein bisschen Sturmböen, die am Nachmittag noch wehen, also da wird es ein bisschen ungemütlicher.
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2: Ein Servus auf die Straßen. Wir haben es jetzt 3 Minuten nach 5. Vorsicht auf der A3 Frankfurt Richtung Würzburg zwischen Helmstadt und dem Dreieck Würzburg-West. Da steht ein Auto in Flammen. Die Richtungsfahrbahn ist wegen des Feuerwehreinsatzes komplett blockiert. Bitte fahrt da besonders vorsichtig an das Stauende ran. Und wenn ihr euch auskennt, dann natürlich weiträumig umfahren. Dann auf der A7 Würzburg Richtung Fulda. Da steht der Verkehr an einer Baustelle zwischen Bad Kissingen, Obertulber und dem Dreieck Fulda auf 14 Kilometer Länge. Also auch da ordentlich Geduld mitbringen. Und noch eine wichtige Info für das Schweinfurter Umland. Auf der Staatsstraße 227 Main zwischen Schwebheim und Unterspießheim. Da gibt es wegen Brückenarbeiten Wartungsarbeiten und eine Sperrung für den Schwerverkehr über 30 Tonnen. Das bitte beachten. Ansonsten haben wir auch noch einen Blitzer. Schweinfurt in der Deutschhöferstraße. Hier bitte besonders langsam und vorsichtig fahren. Wenn ihr mehr seht, gerne melden. Eine WhatsApp zu mir ins Studio. Da kann ich die anderen warnen. Dankeschön und eine gute und sichere Fahrt euch.
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2: Ja, und bei der Hitze noch näher an die Sonne ranrücken. Puh, wir machen es wenigstens musikalisch.

0: The Bowser Magnetic hier zum Start rein in diesen Mittwoch-Feierabend-Bergfest. Und ja, heute bei diesen Temperaturwerten, da sind auch viele wieder am Freibad, am Pool. Und ja, da ist natürlich wieder so das Thema Bikini-Figur. Da bin ich ja weit von entfernt. Ja, naja, ein kleines Bäuchlein. Aber ja, es gibt aber Menschen, deren Probleme reichen weit über das Übergewicht hinaus. Das ist ja Adipositas, eine chronische Erkrankung. Ja, deren Probleme, also die durch eine übermäßige Vermehrung von Körperfett eben gekennzeichnet ist, ne? Und über die sprechen wir jetzt.
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0: Adipositas, eine Krankheit, über die sollte man definitiv keine Scherze machen. Also es ist wirklich auch nicht so einfach damit. Und die Abnehmspritze soll seit ein paar Jahren Abhilfe schaffen. Künftig soll der Wirkstoff auch in Form einer Abnehmpille verfügbar sein. Das soll die Einnahme auch so ein bisschen erleichtern, vor allem auch für Menschen mit Angst vor Spritzen. Ja, das betrifft dann zum Beispiel auch mich in der Hinsicht. Und wir haben uns mal das zum Anlass gemacht und haben mal geschaut, welche Region ist in der Hinsicht hier die gesündeste.
1: Platz 3.
2: Der Landkreis Bad Kissingen. 14,22% der Einwohner des ganzen Landkreises sind hier adipös. Und das ist tatsächlich weit über dem deutschlandweiten Durchschnitt von 10,5%. Als adipös bezeichnet man übrigens einen Body-Mass-Index von über 30. Also beispielsweise, wenn man 1,70 Meter groß ist und 87 Kilo wiegt. Denn der Body-Mass-Index ist Körpergewicht geteilt durch die Körpergröße in Metern zum Quadrat.
1: Platz 2.
2: Der Landkreis Rhön-Grabfeld. Hier gelten 13,63% der Einwohner als adipös. Deutschlandweit sind übrigens mehr Frauen von Adipositas betroffen als Männer. Und Ursachen sind neben einer kalorienreichen Ernährung unter anderem auch Bewegungsmangel, genetische Veranlagung oder auch bestimmte Medikamente. Oft haben Betroffene dann auch mit Folgeerkrankungen zu kämpfen, zum Beispiel Diabetes Typ 2, Herz-Kreislauf-Probleme und auch Bluthochdruck.
1: Platz 1.
2: Stadt und Landkreis Schweinfurt sind beim Thema Adipositas die gesündeste Region. Mit 12,82% liegt die Region aber immer noch über dem bundesweiten Schnitt. Und generell haben Studentenstädte wie Würzburg und deutschlandweit die wenigsten Betroffenen. Die meisten adipösen Menschen weltweit leben übrigens in den USA. 42,4% der Menschen sind hier betroffen. Und Deutschland liegt beim weltweiten Vergleich nur im Mittelfeld.
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0: It's getting hot in here. Mit Nelly zum Start rein in diesen heißen Feierabend. Ja, keine Sorge, ich ziehe mich jetzt nicht aus. Und wenn, ihr würdet es ja eh nicht sehen. Kurze Pause und wie sagt meine Mama immer bei der Hitze, schön viel trinken.
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1: Ich bin Christoph Schmidt. Die Videoüberwachung der Polizei in der Schweinfurter Hader- und Wolfsgasse wird um ein halbes Jahr verlängert. Laut Innenstaatssekretär Sandro Kirchner haben sich die Kameras bewährt.
2: Seit dem Start Anfang März ist die Zahl der Straftaten insgesamt spürbar zurückgegangen. Zudem halfen die Aufzeichnungen der Polizei bereits direkt bei der Aufklärung konkreter Fälle. Einziger Wermutstropfen: bei den Körperverletzungen gibt es noch keine Besserung. Insgesamt hatte sich die Zahl der Straftaten in den letzten 5 Jahren auf über 300 Taten mehr als verdoppelt. Leon Wagner, Nachrichtenredaktion.
1: In Unterfranken ist die erste Agri-Photovoltaikanlage am Netz. Entlang der Autobahn bei Heinert im Landkreis Haßberge wird künftig gleichzeitig Strom erzeugt und Landwirtschaft betrieben. Die Anlage hat eine Leistung von knapp 20 Megawatt und kann damit rechnerisch rund 7000 Haushalte versorgen. Die mehr als 38.000 Solarmodule stehen über 2 Meter.

0: Meter hoch, darunter weiden bereits Rinder. Ein freilaufender Hund hat gestern bei Oerlenbach einen Busunfall mit 12 verletzten Kindern ausgelöst. Der Hund lief um kurz nach 7 Uhr vor dem Schulbus über die Straße. Trotz einer Vollbremsung kam es zum Zusammenstoß. Mehrere Kinder erlitten durch die Notbremsung Kopf- und Nackenschmerzen. Der Hund überlebte den Unfall nicht. Die Polizei bittet Eltern, deren Kinder noch nachträglich über Beschwerden geklagt haben, sich zu melden. Rund um Bordeaux sind weiter rund 2200 Feuerwehrleute im Einsatz, um Brände zu löschen. Immer wieder gibt es neue Flammen. Von den ursprünglich evakuierten 224.000 Menschen in der Region, darunter Touristen, konnten inzwischen zahlreiche wieder nach Hause zurückkehren. Auch rund um die spanische Hauptstadt Madrid sieht es wohl besser aus. Zehntausende können zurück in die eigenen vier Wände, aber längst noch nicht alle.
1: Dankeschön, Christoph Schmidt, für die Nachrichten. 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
1: Sonnenbrille auf, schnappt euch euer Spaßgetränk, eure Wahl, am besten aus dem Kühlschrank und dann ab raus irgendwo an den Badesee, an die Fränkische Saale oder ins Schwimmbad. 35 Grad aktuell im Schatten, also es ist sehr heiß. Bitte auch eincremen, wenn ihr draußen unterwegs seid. Ansonsten in der Nacht, da kühlt es minimal ab, so 20 bis 16 Grad sind die Tiefstwerte. Ja, trotzdem noch angenehm, würde ich jetzt behaupten. Morgen dann erstmal Sonne, aber dann wird es richtig heiß. 37 bis 40 Grad sind gemeldet. Am Nachmittag kommen dann Wolken, einzelne Schauer und Gewitter und auch Sturmböen sind gemeldet. Da wird es dann ungemütlicher.
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1: Ein Servus auf die Straßen und Vorsicht bitte. A7 Fulda Richtung Würzburg zwischen Bad Kissingen, Obertulba und Hammelburg. Da ist ein liegen gebliebenes Fahrzeug auf dem rechten Fahrstreifen im Baustellenbereich. Hier sind noch Personen auf der Fahrbahn, also da besonders aufpassen. Dann ist noch auf der A3 Frankfurt Richtung Würzburg zwischen Helmstadt und dem Dreieck Würzburg West die Richtungsfahrbahn nach einem Autobrand komplett gesperrt. Die Feuerwehr ist im Einsatz. Es gibt gerade aktuell schon 5 Kilometer Stau. Bitte umfahrt das Gebiet weiträumig, wenn ihr euch da auskennt. Wir gehen auf die A7, Fulda Richtung Würzburg. Andere Richtung, Würzburg Richtung Fulda, so rum, zwischen Bad Brückenau-Wildflecken und dem Rastplatz Rehecke. Da kommt es an der Baustelle zu einem Stau von 3 Kilometern Länge. Und dann habe ich noch im Landkreis Schweinfurt auf der Staatsstraße 2271 zwischen Schwebheim und Unterspießheim haben wir noch Behinderungen, weil da ist eben die Strecke wegen Brückenarbeiten für schweren Auto- und Lastverkehr für über 30 Tonnen gesperrt. Einiges los unterwegs und auch an den Blitzer in Schweinfurt in der Deutschschweizer Straße. Hier bitte Fuß vom Gas. Wo ihr unterwegs seid, ich wünsche eine gute und sichere Fahrt.
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1: Und der Marc Forster, der bringt uns gut rein in den Feierabend. Servus.

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0: So, für alle, die jetzt eben noch auf der Arbeit sind und einfach noch den Abend ja ausharren müssen und noch nicht raus können, rein in die Sonne. Ja, für die gibt es jetzt ein bisschen Motivation und eine Belohnung in musikalischer Form. Hier ist In The Mix mit dem Kollegen Tobi Grimm. Viel Spaß!

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1: So, meine lieben Freunde, das war's auch schon wieder. Ich bin jetzt raus. Läusel over and out für heute. Wir hören uns morgen wieder pünktlich 15 bis 18 Uhr. Da heißt es dann, haste Läusel, haste Spaß. Jetzt kommt gleich die Fehle ab 18 Uhr und hat dann die meistgelikten, meistgesuchten, meistgeklickten Songs von euch im Gepäck. Viel Spaß, schönen Mittwochabend.
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1: Ich bin Stefan Schütz. Wer eine Solaranlage auf dem Hausdach hat, bekommt bald weniger Geld, wenn der überschüssige Strom ins öffentliche Netz fließt. Ein geplantes Gesetz sieht vor, dass solche Dachanlagen für bis zu maximal 3 Jahre eine geringere Summe bringen sollen als aktuell. Gleichzeitig will die Regierung eine Direktvermarktung starten, über die es zusätzlich Geld für den verkauften Strom gibt. Jetzt erwischt es auch BMW. Als letzter deutscher Autokonzern legen die Münchner ein großes Stellenabbauprogramm auf. Weltweit sollen rund 8.000 Jobs wegfallen. Diana Kramer berichtet.
2: Dass auch BMW von der allgemeinen wirtschaftlichen Situation betroffen sein wird und Stellen abbauen muss, hatten Experten schon im Juni befürchtet. Wie viele der 8.000 Stellen hier in Deutschland wegfallen, ist bislang nicht bekannt. Der Münchner Autobauer teilte mit, der Abbau soll über die natürliche Fluktuation und ein Abfindungsprogramm erfolgen.
1: Bei einem Hackerangriff sind Daten von Hotelgästen gestohlen worden. Die Cyberkriminellen hatten dabei einen bundesweit agierenden Hoteldienstleister im Visier. Betroffen sind Angaben wie Vor- und Nachnamen oder Adressdaten, Bank- und Zahlungsdaten seien nicht betroffen. Die Hacker verschicken zum Beispiel Mails von angeblichen Hotelmitarbeitern, die dann zu Zahlungen auffordern. Ein eigenes Haus ist für viele Familien kaum noch bezahlbar. Laut einer Studie des Instituts der deutschen Wirtschaft gibt es günstige Häuser fast nur noch auf dem Land oder in Regionen mit weniger Arbeitsplätzen und schlechterer Infrastruktur. Im Bundesländervergleich sind Berlin, Hamburg und Bayern besonders teuer. Rund um München und im Alpenvorland frisst die Kreditrate oft mehr als die Hälfte des Nettoeinkommens. In Wacken läuft das weltgrößte Heavy-Metal-Festival, das Wacken Open Air, mittlerweile zum 35. Mal. Traditionell gab die örtliche Feuerwehrkapelle auf einer der kleineren Bühnen den inoffiziellen Startschuss. Am Nachmittag öffnete dann der Bereich vor den beiden großen Bühnen. Insgesamt werden dieses Jahr 85.000 Metal-Fans in dem kleinen Ort in Schleswig-Holstein erwartet.
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3: Im sogenannten Reichsbürgerprozess vor dem Frankfurter Oberlandesgericht hat der ehemalige Elitesoldat und Survival-Trainer Peter W. die Ausspähung des Bundestags gestanden. Der 58-Jährige, der

0: eine Postadresse in Ostheim vor der Rhön hatte und Survival-Kurse in der Rhön anbot, räumte ein, das Bundestagsgebäude in Berlin zur Vorbereitung einer geplanten militärischen Aktion ausgespäht zu haben. Dabei sei auch über den Einsatz von Waffen gesprochen worden. Der Landkreis Rhön-Grabfeld will im kommenden Jahr mit regionalen Partnern einen Gründertag veranstalten. Er soll Gründungsinteressierte, Unternehmensnachfolger sowie junge Unternehmen mit den wichtigsten Beratungs- und Unterstützungsangeboten der Region zusammenbringen. Ziel sei ein zentraler Anlaufpunkt für alle Fragen.
1: Dankeschön, Christoph Schmidt, für diese News. 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
1: 35 Grad messen wir gerade in Schweinfurt. In Würzburg sind es sogar 37. Ansonsten wird es auch nicht wirklich kalt heute Nacht. Die Temperaturen sinken auf 16 bis 19 Grad. Aber ein bisschen durchlüften könnt ihr immerhin trotzdem. Morgen scheint dann wieder ganz viel die Sonne, vor allem am Vormittag. So ab dem Nachmittagabend können dann aber auch schon Schauer und Gewitter ranziehen. Aber die Höchstwerte erreichen wieder 37 bis 40 Grad. Also morgen der Peak der Hitzewelle.
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1: Hallo zu euch in die Autos. Wir haben die A3 Frankfurt Richtung Würzburg. Zwischen Helmstadt und dem Dreieck Würzburg-West, da ist die Fahrbahn nach einem Autobrand aktuell komplett gesperrt. Aktuell messen wir dort 5 Kilometer Stau. Bitte auf die U91 ausweichen. Dann die A7 Würzburg in Richtung Fulda. Zwischen Bad Kissingen-Obertulba und dem Dreieck Fulda gibt es aktuell eine Baustelle. Da haben wir 10 Kilometer stockenden Verkehr. Dann nochmal die A7 Fulda in Richtung Würzburg. Zwischen Bad Kissingen-Obertulba und Hammelburg. Hier steht ein defektes Auto auf dem rechten Fahrstreifen im Baustellenbereich. Außerdem haben wir hier Personen auf der Fahrbahn, da bitte vorsichtig. Und ihr werdet noch geblitzt, und zwar in Würzburg-Rombühl in der Matterstockstraße. Wo auch immer ihr seid, eine gute Fahrt.
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1: Und mit euren meistgelikten, meistgesuchten und meistgeklickten Hits des Tages.

0: Das ist die neue von Ray Gavi und er hat sich mit Imran zusammengetan. Rivers hier bei Radio Gong und das Verrückte ist, die gibt es seit heute ganz exklusiv im Radio, aber eigentlich kommt sie erst ab dem 7. August zum Streaming und Download. Hört ihr also aktuell nur hier bei Radio Gong. Und wir haben Ray Gavi mal gefragt, worum geht's denn eigentlich?
1: Es ist ein wunderschönes Lied über den Weg zur Liebe beschreibt und so ist The River, das Fluss, irgendwie so, es verkörpert halt den Weg, den wir beide in unserem Leben halt irgendwie so gegangen sind, um unsere Liebe zu finden.
0: Also danke Ray für diese wunderschöne Beschreibung. Wie gesagt, Rivers hört ihr ab sofort jetzt hier bei Radio Gong. Und was ihr heute noch so unternehmen könnt, das erfahrt ihr jetzt.
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0: Meine Kollegin Chiara hat euch nämlich die besten Tipps zusammengesucht.
3: Heute gibt's Abkühlung im Wakepark, denn in Tulba stehen für euch schon Wakeboard, Wakeskate, Kneeboard oder auch Wasserski bereit, um bei den sommerlichen Temperaturen heute eure Skills im Wasser zu testen. Und danach könnt ihr euch beim Brauhaus am See direkt nebenan mit einem Drink und Brauhaus-Spezialitäten stärken. Abkühlung gibt's aber auch im klimatisierten Kinosaal und das heute mit der Premiere von Spider-Man A Brand New Day, in dem Tom Holland zum 7. Mal in die Spider-Man-Rolle schlüpft, dieses Mal als Vollzeit-Superheld. Doch plötzlich verändern sich seine Kräfte und ein unsichtbarer und mächtiger neuer Feind taucht in der Stadt auf. Läuft heute direkt 5-mal im Kino. Ansonsten könnt ihr aber auch auf den Mittwoch anstoßen. Beim Stadtstrand in Schweinfurt heißt es heute nämlich wieder Spritzeklock mit Cocktails für nur 5 Euro und das inklusive Urlaubsfeeling im Liegestuhl. Los geht's um 15 Uhr.
0: Ich finde, das klingt alles cool. Also könnt ihr gerne nochmal euch anschauen auf radiogong.com. Da haben wir nochmal die ganzen Inspirationen für euch aufgelistet.
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1: Ich hoffe, wenn ihr gerade im Auto unterwegs seid, dass ihr wenigstens nur eine Hand benutzt habt, um den legendären Tanz mitzumachen. Aber natürlich hier im Sommer Macarena von Los del Rio, das muss unbedingt sein. Und er ist auch gerade wieder Top 35 der meistgelikten Tracks hier bei Radio Gong. Und wir machen weiter mit ein bisschen entspannter Sommermusik, mit ein paar entspannten Afrobeats. Das ist The Second Voice hier für euch mit Let Me Be. Ich wünsche euch einen schönen sommerlichen Feierabend.

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1: Ich bin Christoph Schmidt. Die anhaltende Hitze sorgt in Unterfranken für eine deutlich steigende Waldbrandgefahr. Deshalb fliegen über der Region bereits ab morgen wieder Beobachtungsflugzeuge.
2: Die Messstationen in Unterfranken melden inzwischen fast flächendeckend eine hohe Waldbrandgefahr. An vielen Orten gilt heute bereits Warnstufe 4 von 5. Morgen dürfte vielerorts sogar die höchste Stufe erreicht werden. Bis einschließlich Montag sind die Luftbeobachter auf 2 Routen über ganz Unterfranken unterwegs, um mögliche Brandherde frühzeitig zu erkennen. Gleichzeitig halten die Beobachter auch nach neuen Schäden durch den Borkenkäfer Ausschau. Shari Golla, Nachrichtenredaktion.
1: Noch immer sind in der gesamten Region Telefontrickbetrüger aktiv. Zuletzt am Montag in Riedenberg im Kreis Bad Kissingen. Hier durchschaute ein 78-Jähriger allerdings die Masche. Die Betrüger gingen leer aus. Sie hatten sich als angebliche Polizisten bei ihm gemeldet und wollten ihn überzeugen, Geld und Wertsachen zu übergeben. Solche Fälle hatten sich schon in den letzten Wochen unterfrankenweit gehäuft. Die Betrüger sind vermutlich auch weiter aktiv. In Bad Neustadt müssen Autofahrer ab morgen mit Sperrungen in der Innenstadt rechnen. Grund ist das Stadtfest, das bis Samstag läuft. Morgen wird der Marktplatz ab 15.45 Uhr gesperrt. Am Samstag folgt ab 13 Uhr eine Sperrung der gesamten Innenstadt. Autofahrer können unter anderem in der Altstadtgarage, am ZOB, am Schillerhain sowie in der Goethestraße und der Otto-Hahn-Straße parken. Das Stadtfest bietet an 3 Tagen Musik und Unterhaltung. Wer eine Solaranlage auf dem Hausdach hat, bekommt bald weniger Geld, wenn der überschüssige Strom ins öffentliche Netz fließt. Ein geplantes Gesetz sieht vor, dass solche Dachanlagen für bis zu maximal 3 Jahre eine geringere Summe bringen sollen als aktuell. Gleichzeitig will die Regierung eine Direktvermarktung starten, über die es zusätzlich Geld für verkauften Strom gibt.
3: Dankeschön, Christoph Schmidt, für diese News. 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
3: Aktuell messen wir in Schweinfurt 35 Grad, in Würzburg sind es 36 Grad. Ansonsten gehen die Temperaturen natürlich ein Stück runter heute Nacht, aber so richtig kalt wird es auch nicht. 16 bis 19 Grad sind angesagt, aber immerhin könnt ihr trotzdem mal durchlüften. Ansonsten bleibt die Nacht auch klar. Morgen scheint dann wieder die Sonne, vor allem im Laufe des Nachmittags kommen dann aber auch mehr Wolken dazu und es könnte auch mal zu Schauern und Gewittern kommen. Aber die Höchstwerte erreichen trotzdem 37 bis 40 Grad, morgen also der Peak der Hitzewelle.
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3: Hallo zu euch in die Autos. Wir haben die A3 Frankfurt Richtung Würzburg zwischen Helmstadt und dem Dreieck Würzburg-West. Da ist die Vollsperrung immerhin vorbei. Da laufen jetzt nach dem Unfall die Bergungsarbeiten. Der Verkehr wird da an linken Fahrstreifen vorbeigeführt. Und es kommt aber immer noch zu Verzögerungen. Und wir haben noch die A7 Würzburg in Richtung Fulda zwischen Bad Kissingen, Obertulba und dem Dreieck Fulda. 8 Kilometer stockender Verkehr an der Baustelle. Ansonsten, wo auch immer ihr seid, eine gute Fahrt.
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3: Und mit euren meistgelikten, meistgesuchten und meistgeklickten Hits des Tages. Und jetzt mit dem coolsten Besserwisser auf der Gong-Playlist. Das ist Teddy Swims mit Mr. Know-It-All. Ich wünsche euch einen schönen Feierabend.

Echt cooler Track für gute Laune. Und jetzt haben sie eben was Neues am Start. Animal heißt ihr neuer Track. Und wenn euch der gefällt, dann liked den gern mal fleißig auf radiogong.com oder auch in der Gong-App. Und dann spielen wir den sehr gerne auch häufiger für euch.

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4 Wochen lang war er auf der 1 in den Gong Top 30 und heute ist er auch wieder der meistgelikte Track hier bei Radio Gong. Der viralste Track auf der Gong-Playlist, Kitsch Creek, Blumengarten und Shireen David sind das mit Gut genug.

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1: Ich bin Dominik Schweiger. Eine KI soll künftig dabei helfen, Verfahren bei Asyl- und Visa-Anträgen schneller zu machen. Die Bundesregierung hat dafür ein entsprechendes Gesetz auf den Weg gebracht. Kritiker warnen unter anderem vor Diskriminierung durch die KI und Fehler. Tanja Wagner mit den Einzelheiten.
2: Ausländer- und Flüchtlingsbehörden und Auswärtiges Amt sollen sämtliche Daten verwenden dürfen, um KI-Modelle zu trainieren. Das soll die Bearbeitung einfacher und schneller machen. Auch sollen die Angaben der Antragsteller mit öffentlichen Daten aus dem Netz abgeglichen werden dürfen. Entscheidung soll am Ende aber der Sachbearbeiter treffen, nicht der Algorithmus.
1: Jetzt plant auch BMW einen größeren Stellenabbau. Der Konzern will laut Medienberichten bis Ende 2027 weltweit rund 8000 Jobs streichen. Ein großer Teil davon dürfte nach Ansicht von Expertenstellen in Deutschland betreffen. Der Abbau soll vor allem über natürliche Fluktuation und ein freiwilliges Abfindungsprogramm laufen. Arbeitsplätze in der Produktion sollen nicht betroffen sein. Meilenstein beim Brenner-Basistunnel. Österreich und Italien sind jetzt auch tief unter den Alpen miteinander verbunden. In beiden Haupttunnelröhren ist der Durchbruch an der Staatsgrenze gelungen. Rund 1400 Meter unter dem Brennerpass konnten sich die Mineure aus beiden Ländern erstmals die Hände reichen. Die Fahrtzeit zwischen München und Verona soll sich dadurch ab 2032 um etwa 2 Stunden verkürzen. Gefährlicher Rekordversuch mit Happy End. Marcel Paun aus Hessen hat mit einem stark umgebauten Bobbycar einen Geschwindigkeitsrekord aufgestellt. Der 34-Jährige fuhr auf einer Bergstraße in Österreich knapp 150 Stundenkilometer. Damit war er laut Rekordinstitut Deutschland nochmal deutlich schneller als bei seinem bisherigen Rekord von 130 Stundenkilometern.
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3: Die Stadt Schweinfurt hat ihre Internetseite komplett überarbeitet. Die neue Version ist ab sofort online und soll vor allem übersichtlicher und einfacher zu bedienen sein. Inhalte, Formulare und digitale Dienstleistungen sollen schneller auffindbar sein, auch auf Smartphone und Tablet. Neu sind außerdem eine Übersetzungsfunktion für zahlreiche Sprachen und ein Bereich in leichter Sprache. In Bad Kissingen wird am Freitag die Freizeitanlage Plätzle eröffnet. Bei einer Bürgerbeteiligung hatten sich Jugendliche dort vor allem einen Pumptrack gewünscht, eine extra angelegte Strecke mit Wellen und Kurven für Fahrräder oder Skateboards. Das alleine wäre zu teuer gewesen, deshalb wurde die Planung zu einer größeren Anlage für alle Bürger erweitert. So gab es zusätzliche Fördergelder.
4: Dankeschön, Christoph Schmidt, für diese News. 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
4: Wir machen mal einen kleinen Vergleich. Der kälteste Ort in der Region ist in

0: Regel die Wasserkuppe, da haben wir aktuell 28 Grad. Der heißeste Ort ist normalerweise Kitzingen, da sind wir bei 36 Grad, also schon noch ein ganz schöner Unterschied. Ansonsten gehen die Temperaturen runter heute auf 19 bis 16 Grad in der Nacht und es bleibt sternenklar. Morgen scheint zunächst dann wieder die Sonne. Im Laufe des Nachmittags kommen dann auch mehr Wolken dazu und einzelne Schauer und Gewitter. Aber es wird wieder sehr heiß, die Temperaturen bei 37 bis 40 Grad.
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0: Hallo zu euch in die Autos. Wir haben die A3 Frankfurt Richtung Würzburg. Zwischen Helmstadt und dem Dreieck Würzburg-West, da laufen nach einem Unfall die Bergungsarbeiten. Da wird der Verkehr jetzt auf der linken Spur vorbeigeführt. Dann haben wir die A7 Würzburg in Richtung Fulda, zwischen Estenfeld und dem Gramschatzer Wald, ein defektes Auto auf der Fahrbahn, hier bitte vorsichtig vorbeifahren. Dann haben wir nochmal die A7, diesmal Würzburg in Richtung Fulda, zwischen Bad Kissingen, Obertulba und dem Dreieck Fulda. Achtung, da kommt es zu Verzögerungen, hier haben wir 8 Kilometer stockenden Verkehr. Wo auch immer ihr seid, eine gute Fahrt euch.
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0: Und mit euren meistgelikten, meistgesuchten und meistgeklickten Hits des Tages. Und das ist DNA hier bei Radio Gong.

0: Ich glaube, das gibt ein richtig, richtig, richtig fettes Konzert Anfang August in Würzburg auf dem Residenzplatz. Das sind Roy Bianco und die Abrunzati Boys mit Bella Napoli. Das Konzert, das war so unglaublich schnell ausverkauft. Und ja, die Tickets, wenn ihr noch Tickets haben wollt, dann könnt ihr sie bei uns gewinnen. Nämlich, wenn ihr Roy Bianco bei uns im Programm hört, Hashtag Hits um die Wette hören hier zu mir ins Studio. Und das haben ganz viele von euch schon gemacht. Und ich habe jetzt hier natürlich wieder zwei Tickets. Und die gehen an die Annika. Annika, herzlichen Glückwunsch.
1: Oh, wie cool, danke schön. Da freue ich mich sehr.
0: Annika, erzähl mal, warum möchtest du zu dem Konzert gerne hingehen oder wie ist das? Hast du es auch über den Ticketverkauf versucht? Erzähl mal.
1: Genau, ja, ich hatte über den wollte Tickets ganz normal kaufen, dann hatten wir es leider verpasst und haben keine Karten mehr bekommen. Und letztes Jahr waren wir im Urlaub auf Sardinien und haben da tatsächlich, war das so unsere Hymne irgendwie im Urlaub. Und da haben wir gedacht, wir müssen eigentlich hin und haben es jetzt die ganze Zeit versucht. Und jetzt bin ich richtig happy.
0: Sehr, sehr cool. Wenn du sagst, ihr habt es versucht, ich hoffe, du hast eine Person, die du jetzt so auserkoren wirst, die mitkommt. Oder hast du da jetzt irgendwie ganz viele Leute, die da jetzt Anwärter sind? Oder wie machst du das?
1: Eigentlich meine beste Freundin kommt mit. Und schauen wir mal,
0: vielleicht hat er
1: irgendwo anders noch Karten für mehr. Genau.
0: Vielleicht hat ja noch mal jemand in der Freundesgruppe Glück. Wer weiß. Auf jeden Fall gehen zwei Tickets jetzt an dich. Du bist auf jeden Fall mit dabei auf dem Residenzplatz bei Roy Bianco. Bleib noch kurz bei mir in der Leitung, dann klären wir, wie du an deine Tickets kommst.
1: Perfekt, danke.
0: Sehr, sehr gerne. Ansonsten, wenn es bei euch jetzt nicht geklappt hat, dann macht euch keine Sorgen. Es wird noch ganz viele Chancen geben. Ihr habt es gehört, einfach Hashtag Hits um die Wette hören hier zu uns ins Studio, wenn ihr Roy Bianco hört. Und mit ein bisschen Glück seid ihr dabei.

Ganz entspannte Beats für euren Feierabend von Mr. C und Sometimes I Love You, Top 50 der meistgelikten Tracks. Und jetzt hört ihr den neuen Track von Martin Garrix und U2. Fireflies, den hat Martin Garrix tatsächlich beim Closing vom Tomorrowland jetzt kürzlich erst gespielt. Und hier ist er jetzt schon für euch auf der Gong-Playlist.

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Das ist der aktuelle Track von Ariana Grande. Hate That I Made You Love Me. Aktuell einer der Top 20 der meistgelikten Tracks. Und ja, bei Ariana Grande läuft's gut. Sie ist gerade auf jeden Fall auf Tour unterwegs. Und die Wicked-Filme waren ja auch wirklich sehr erfolgreich. Und jetzt hat sie eben auch wieder neue Musik am Start. Wir machen weiter mit Kygo, Khalid und Griffin. Das ist Save My Love hier bei Radio Gong.

Top 35 der meistgelikten Tracks. Topic und Becky G sind das mit Sorry Puppy. Ja, wir quatschen hier über die aktuellen Trends und Hits und eine Sache geht hier gerade auf Social Media viral. Die Europäische Zentralbank, die hat ja mögliche Motive für neue Euroscheine rausgegeben. Ziel ist es auch, was gegen Geldfälschung zu tun, deswegen werden die Motive wieder verändert. Welches Motiv es jetzt am Ende werden soll, darüber können wir tatsächlich im Netz aktuell abstimmen. Ja, die Designs findet ihr auch nochmal online bei uns im Stadtgespräch auf radiogong.com. Und der Trend ist jetzt aber, viele Städte haben das einfach zum Anlass genommen und eigene Motive auf Euroscheine gebastelt und das Ganze dann ins Netz gestellt. Also in Hessen habe ich zum Beispiel was gesehen mit dem Frankfurter Stadion. Dann bei so Fußballern war Erling Haaland mit drauf. Auf einem Urlaubsportal habe ich einen Strand gesehen. Und wir haben uns überlegt, ey, wir wollen das unbedingt auch aus unserer Region machen. Und ihr dürft euch sehr gerne daran beteiligen. Schickt uns eure Vorschläge. Was muss auf diesen Euro

Scheinen aus unserer Region unbedingt mit drauf sein. Also egal ob aus Schweinfurt, Bad Kissingen, Kitzingen, Main-Spessart oder Würzburg. Schickt mir eure Ideen einfach mal per WhatsApp durch. Mein persönlicher Vorschlag wäre auf jeden Fall das Horrorwittchen aus Lohr. Ich finde, das muss unbedingt mit dazu.

Einer der meistgeliken Hits hier bei Radio Gong. Der ganz entspannte Track von Olivia Dean. Das ist So Easy to Fall in Love. Und wir machen weiter mit der Frau, die gerade frisch ihren Travis Kelce geheiratet hat. Das ist Taylor Swift mit The Fate of

0: Dermot Kennedy und Funeral, Top 15 der meistgelikten Tracks. Und das war's jetzt von mir von eurer Feierabendfehle. Hier geht's jetzt weiter mit meinem Kollegen Andy Poole und er hat ein Interview mit Gracie Abrams im Gepäck. Also ganz viel Spaß dabei.
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1: Ich bin Dominik Schweiger. Nach den Turbulenzen in der Union stellen sich Kanzler Merz und CSU-Chef Söder hinter den neuen Fraktionschef frei. Die Abgeordneten von CDU und CSU haben ihn mit knapp 92% gewählt. Zuvor hat es eine ungewöhnlich lange Aussprache gegeben, unter anderem wegen des Umgangs mit dem entlassenen Verkehrsminister Schnieder. Söder erklärte anschließend, man könne jetzt etwas entspannter in die Ferien fahren. Die Hitze in Frankreich und Spanien macht es den Feuerwehrleuten vor Ort wirklich schwer, gegen die Brände anzukämpfen. Zehntausende Evakuierte aus beiden Ländern können mittlerweile aber wieder nach Hause zurückkehren. David Riemer berichtet.
2: An der französischen Atlantikküste sorgen enorme Trockenheit, Wind und Temperaturen von über 40 Grad weiter für große Gefahr. Rund 2200 Feuerwehrleute sind dort weiter im Einsatz. Und in Spanien wurden Evakuierungen und Ausgangsbeschränkungen für 19 Ortschaften aufgehoben. Die Behörden warnen wegen der vierten Hitzewelle des Sommers aber vor einer verfrühten Entwarnung.
1: Ein eigenes Haus ist für viele Familien kaum noch bezahlbar. Laut einer Studie des Instituts der Deutschen Wirtschaft gibt es günstige Häuser fast nur noch auf dem Land oder in Regionen mit weniger Arbeitsplätzen und schlechterer Infrastruktur. Im Bundesländervergleich sind Berlin, Hamburg und Bayern besonders teuer. Rund um München und im Alpenvorland frisst die Kreditrate oft mehr als die Hälfte des Nettoeinkommens. Ein Airbus A350 hat bei einem Testflug einen neuen Langstreckenrekord aufgestellt. Die Maschine ist ohne Zwischenstopp mehr als 23.000 Kilometer von Melbourne nach Toulouse geflogen und war dabei über 24 Stunden in der Luft. Eine australische Airline will mit solchen Flugzeugen ab Oktober nächsten Jahres zum ersten Mal nonstop von Sydney nach London fliegen.
3: Ob das dann so erstrebenswert ist, so lange im Flugzeug zu sitzen, am Stück. 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
3: Warm. Nee, heiß. Ist so. 19 bis 16 Grad die Tiefstwerte heute Nacht. Sternenklar, Vollmond auch noch dabei. Und morgen dann wieder Sonnenschein im Lauf des Nachmittags, aber mehr Wolken. Es kann hier einzelne Schauer und Gewitter geben, die hier und da kräftiger ausfallen mit der Sturmböen. 37 bis 40 Grad nochmal am Freitag, dann recht sonnig, 35 Grad im Lauf des Nachmittags. Auch hier gebietsweise zumindest Gewitter möglich. Am Wochenende Wolken, Sonne, einzelne Schauer und Gewitter. Die Temperaturen gehen etwas zurück, dafür wird es etwas schwüler und die Temperaturen dann um oder etwas über 30 Grad.
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3: 20:03. Hallo Autofahrer. Wir haben aktuell die A3 Frankfurt Richtung Würzburg zwischen Helmstadt und Dreieck Würzburg West. Bergungsarbeiten, hier auch Reinigungsarbeiten. Der rechte Fahrstreifen ist blockiert. Dann haben wir die A3 in Richtung Nürnberg und zwar zwischen Geiselwind und Schlüsselfeld. Die Nachtbaustelle, der linke Fahrstreifen ist gesperrt, noch bis 6 Uhr früh. Und die A7 Würzburg Richtung Ulm zwischen Marktbreit und Gollhofen. Beide Richtungen Vorsicht, Rehe auf der Fahrbahn. Allen unterwegs eine gute Fahrt.
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3: Ich wünsche euch einen schönen Mittwochabend. Ihr seid bei der Late Night Show.

Falls ich zwischendurch so einen kleinen Hustenanfall habe, ich bin gerade so ein bisschen irgendwie kitzelt ständig im Hals und ich bin da ein bisschen, naja, ihr wisst schon. Aber bei dem Wetter, wer kommt auf so eine Idee? Ich offenbar. Hier ist Temper City und Self-Aware.

Sehr coole Nummer, Flow Leak It. Klingt so ein bisschen wie die Pussycat Dolls früher oder in diese Richtung auf jeden Fall. Ja, so die R&B-Hip-Hop-Mädels. Und Leak It heißt die Nummer, gerne liken bei uns in der Gong-Playlist. An diesem Mittwochabend, an diesem wahnsinnig heißen Mittwoch. Also es ist wirklich so, wenn man vor allem in einem Laden war, ein Lebensmittelladen, dort ist ja alles relativ kühl, dann läufst du raus wie gegen eine Wand. Und es ist heiß, also kühlt euch irgendwie ab, wenn möglich, und genießt den Abend auf jeden Fall. Das ist schon mal das Wichtigste. Und hier ist Clock Clock für euch mit Out of

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Gentlemen und Michael Patrick Kelly Wildfire hier auf Radio Gong. Interview mit beiden online zum Nachhören auf radiogong.com direkt bei der Late Night Show. Wir schauen mal auf die Straßen ganz kurz. 20.30 Uhr, halb neun, hallo Autofahrer. Die A3 Würzburg Richtung Nürnberg zwischen Geiselwind und Schlüsselfeld. Vorsicht, ungesicherte Unfallstelle. Der linke Fahrstreifen ist blockiert. Bitte eine Gasse für Rettungs- und Einsatzfahrzeuge bilden, das auch in der Nachtbaustelle dort ist. Ohnehin der linke Fahrstreifen nochmal gesperrt zwischen Geiselwind und Schlüsselfeld. Das Ganze bis 6 Uhr früh. Dann haben wir die A7 Fulda rauf Richtung Würzburg zwischen Bad Brückenau, Wildflecken und Bad Kissingen-Obertulbert. Defekter PKW. Bitte Vorsicht in diesem Bereich. Allen unterwegs eine gute Fahrt. Und gleich hören wir ein bisschen was von Gracie Abrams. Sie hat nämlich ein Nummer 1 Album. Und sie sagt ein bisschen was dazu und vor allem auch noch über zwei Hits wird sie sprechen. Gleich mehr hier bei der Late Night Show.

0: DJ Antoine und die Beach Shakers Ma Cherie hier auf Radio Gong. Gracie Abrams, Gratulation erstmal an dieser Stelle für ein Nummer 1 Album. Daughter from Hell heißt das Ganze, ist Nummer 1, von 0 auf 1 eingestiegen in Deutschland in den offiziellen Albumcharts. Toll! Und Gracie Abrams hat uns ein paar Sachen dazu erzählt. Zum Beispiel, dass das Album, Frage, ist das ein bisschen so wie ein Tagebuch?
1: Not quite a journal, but I've got this really absurd folder of lots of loose pieces of paper. So every single lyric in this album is written down and in that folder, which I appreciate. It should be, I should get it all bound or something and make it some journal, but yes. I love journaling still.
0: Liebe es, sowas zu schreiben natürlich. Es ist aber nicht so ein Tagebuch, wobei jede einzelne Zeile in diesem Album ist irgendwo auf dem Zettel und irgendwo abgeheftet. Ich sollte das Ganze mal binden lassen und daraus dann wirklich so ein Buch machen. Wieso denn nicht? Braucht man auch viel Zeit im Studio bei so einem Album? Was bedeutet Studiozeit für dich?
1: Touring is a remarkable gift and that's a real privilege to be able to travel. I think there's also the flip side of the coin, which, like, for me, my social battery runs out quick. And so going back to the studio is a real comfort, and it does help recharge my nervous system in order to then go back out and play all the music. But I feel like being in the studio with the people who I work with, it's like a second family to me, you know, so I love it in there.
0: Also ich liebe es zu touren erstmal. Das ist ein Riesengeschenk, Wahnsinn. Aber meine soziale Batterie, wie sie es nennt, sie ist schnell leer. Und da muss ich wieder zurück ins Studio, um das alles aufladen zu lassen. Meine Nerven wieder irgendwie in den Griff zu kriegen, damit ich dann wieder rausgehen kann und die Musik live spielen kann. Deswegen liebe ich es im Studio. Das ist wie eine Familie für mich. Und wir hören was aus dem Album Daughter from Hell von Gracie Abrams. Nennt sich Hit the Wall.

0: Aus ihrem Nummer 1 Album Daughter from Hell, Gracie Abrams und Hit the Wall. Und da hat sie uns natürlich auch ein bisschen was drüber erzählt.
1: I think regardless of how many songs you've written or how many albums you've made, like for me at least, there always comes a time where I feel like I will never write anything ever again. And before we made Hit the Wall, I was kind of at that place mentally. And so getting through it, it's the best feeling. And that song also happened to be the one that I knew I wanted to introduce the album. And so it worked.
0: Ich wollte mit dem Song das Album vorstellen sozusagen. Es gibt immer eine Zeit, egal wie viel du geschrieben hast, wie viele Alben, wie viele Songs, wie viele Texte. Irgendwann kommst du an einen Punkt, wo du sagst, ich werde nie wieder was schreiben. Ich kann einfach nicht mehr. Und das dann zu überwinden, ist ein riesiges, tolles Gefühl. Also wenn man diese Wand, gegen die man rennt, Hit the Wall, überwindet, dann ist das so. Und tatsächlich Hit the Wall natürlich hier aus dem Nummer 1 Album. Darf man nicht vergessen. Daughter from Hell. Gleich ein bisschen mehr von Gracie Abrams. Da hören wir noch einen Song draußen, selbstverständlich. Und jetzt erstmal Cato und John für euch mit Turn the Lights Off. Das Ganze hier bei der Late Night Show an diesem Mittwochabend auf Radio Gong. 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
1: Ich bin Dominik Schweiger. Bei einem Hackerangriff sind Daten von Hotelgästen gestohlen worden. Die Cyberkriminellen hatten dabei einen bundesweit agierenden Hoteldienstleister im Visier. Betroffen sind Angaben wie Vor- und Nachname oder Adressdaten, Bank- und Zahlungsdaten seien nicht betroffen. Die Hacker verschicken zum Beispiel Mails von angeblichen Hotelmitarbeitern, die dann zur Zahlung auffordern. Wer eine Solaranlage auf dem Dach hat, soll für den eingespeisten Strom künftig weniger Geld bekommen. Die Bundesregierung will die feste Einspeisevergütung für kleine Anlagen ab 2027 langsam auslaufen lassen. Damit soll der Ausbau besser gesteuert und an die Stromnetze angepasst werden. Die Regierung verspricht sich davon mehr Planbarkeit und Versorgungssicherheit. Kritiker warnen dagegen vor einem Rückschlag für die Energiewende. Die Union versucht nach den Diskussionen um ihren Personalwechsel wieder Ruhe reinzubringen. Thorsten Frey wurde mit knapp 92% zum neuen Fraktionschef gewählt. Davor gab es allerdings eine lange Aussprache und auch Kritik an Kanzler Merz wegen des Rauswurfs von Verkehrsminister Schnieder. Merz räumte Fehler ein und kündigte an, seine Entscheidungen künftig besser zu erklären. Der DFB lehnt die Investorenpläne von FIFA-Chef Infantino entschieden ab. Präsident Neuendorf warnte davor, die Fußball-WM für private Geldgeber zu öffnen. Der Fußball dürfe nicht zum Spielball von Investoren werden, ansonsten drohe er, die Akzeptanz der Fans zu verlieren. Auch die UEFA und die Spielergewerkschaft FIFPro sind dagegen. Infantino erhofft sich von dem Geschäft zusätzliche Milliardeneinnahmen.
2: Ja, schwierige Geschichte. Auf Vereinsebene ist es ja vielfach so. Und da dann, ja, ich keine Ahnung. So nicht. 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
2: In der Nacht Tiefstwerte um 19 bis 16 Grad, sternenklar ist es dabei, gibt auch Vollmond übrigens, ja, falls ihr dann Schlafprobleme habt, wisst ihr warum. Morgen dann zunächst Sonnenschein, im Nachmittag werden die Wolken zahlreicher und es kann auch vom Spessart her einzelne teils kräftige Schauer oder Gewitter geben. Es wird heiß, 37 bis 40 Grad die Höchstwerte. Freitag dann zunächst recht sonnig, rund 35 Grad. Im Lauf des Nachmittags aber auch hier vereinzelt kräftige Gewitter möglich. Am Wochenende wechseln sich Wolken, Sonne und einzelne Schauer und Gewitter ab. Die Temperaturen gehen ein bisschen zurück, also zwar immer noch sehr, sehr warm, aber nicht ganz so heiß. Aber dafür steigt auch die Schwüle, wie es hier steht.
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2: 21 und 2 Minuten. Hallo Autofahrer. Wir haben für euch die A3 Würzburg Richtung Nürnberg zwischen Geiselwind und Schlüsselfeld. Unfallaufnahme. Hier Vorsicht. Und es gibt auch eine Baustelle an dieser Stelle. Moment kurz. So, kleiner Hustenanfall. Nachtbaustelle bis 6 Uhr früh ist der linke Fahrstreifen gesperrt. Vorsicht. Dann haben wir die A7 für euch von Fulda runter Richtung Würzburg zwischen Bad Brückenau-Wildflecken und Bad Kissingen-Obertulba. Bitte Vorsicht hier in diesem Bereich. Dann haben wir Ulm rauf Richtung Würzburg und zwar zwischen Wörnitz und Rothenburg. Ob der Tauber hier ist gesperrt. Bauarbeiten noch bis 6 Uhr früh. Es gibt eine Umleitung über die U37 und im weiteren Verlauf zwischen Uffenheim, Langensteinach und Gollhofen. Vorsicht, defektes Fahrzeug. Obacht in diesem Bereich. Allen unterwegs eine gute Fahrt.
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2: Ihr seid bei der Late Night Show. Gleich ein bisschen mehr mit Gracie Abrams. Servus.

0: Hymnen und es gibt Hymnen und es gibt Faithless Insomnia hier auf Radio Gong. Immer noch eine der größten Dance-Hymnen aller Zeiten. Das Ganze hier bei der Late Night Show an diesem Mittwochabend. Gracie Abrams, Gratulation nochmal an dieser Stelle für ein Nummer 1 Album von 0 auf 1. Daughter from Hell heißt das Ganze, Gracie Abrams. Und ein Song daraus nennt sich Look at My Life und da hat sie auch ein bisschen was zu erzählt.
1: You know, all of us having, you know, regardless of the size of your platform, like because of the internet, we've all got, you know, these kind of polished fake versions of our own personal reality is like, I think the concept of that song is pulling back the curtain a bit, acknowledging some of the smoke and mirrors and yeah, just kind of admitting that it's not all that great all the time.
0: Ja, sie hat völlig recht. Look at my life, also schau mein Leben an. Denn wir haben alle, egal was für eine Reichweite du hast, wir haben ja alle diese eine, vielleicht nicht ganz komplett wahre Seite im Internet, auf Social Media, die einfach ein bisschen, sage ich mal, perfekt ist oder eben so ein bisschen zumindest sein will. Und in diesem Song heißt, wir ziehen mal den Vorhang zurück und schauen mal dahinter und sagen, egal wie groß du bist, wie berühmt du bist, es ist nicht immer alles toll und nicht immer alles so super, wie es ausschaut. Gracie Abrams aus ihrem Nummer 1 Album Daughter from Hell. Look at my life.

0: aus ihrem Nummer 1 Album Daughter from Hell, Gracie Abrams, Look at My Life. Und Musik macht sie ja wahnsinnig gerne. Und das ist für sie immer noch ein Riesengeschenk.
1: Everything that's come as a result of the songwriting has been an absurdly lucky bonus. Like, I think I really didn't have the imagination to even like make a bucket list of hopes and dreams when it came to music, just that I wanted to write my whole life. And I think all of the touring, you know, all of our tours, all of the tours that I've been lucky enough to join and, you know, share the stages of artists who I love so much and admire so much, that's been a crazy gift.
0: Also, ich kann mir gar nicht vorstellen. Ich kann gar nicht sagen, was das für ein Geschenk ist, was ich mir jemals vorgestellt habe, wie das Songschreiben ist und damit wirklich quasi zu leben und das alles zu machen, überall unterwegs zu sein, auch auf Tour mit so vielen tollen Leuten, mit denen ich zusammen bin. Das ist wirklich ein Riesengeschenk und das ist wirklich eigentlich nicht in Worte zu fassen. Vor allem, wie gesagt, mit Leuten auf Tour zu sein. Und getourt hat sie auch unter anderem letztes Jahr in Berlin und das ist schon was Besonderes, Berlin.
1: I think that the energy in Berlin is so specific and I really felt it at Lola when we played here last summer. I think more than any show we've played in Berlin, I think that was my favorite. There was just something so specific about the day. It was like raining and it was gray and everyone still showed up and they were singing so loud. It's always a treat to be here. I wish I was here longer this time.
0: Ich wünsche, ich wäre ein bisschen länger hier diesmal, aber es ist wirklich so, das war so was Besonderes, dieses Konzert in Berlin letzten Sommer, weil es auch so ein besonderes Wettermäßiges war. Nicht so heiß, im Gegenteil, es hat geregnet, es war grau, aber trotzdem waren alle da, alle haben zusammen gefeiert und da wirklich eine ganz, ganz besondere Stimmung gemacht. Also schon was ganz Besonderes. Glückwunsch, wie gesagt, nochmal zum Nummer 1 Album Daughter from Hell, Gracie Abrams. Und hier ist Joe für euch mit End of Beginning.

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Bowser und Philipp Dittberner, Wolke 4 hier auf Radio Gong an diesem Mittwochabend. Bald sind Ferien, vielleicht fahrt ihr weg. Normalerweise machen wir ja die Fenster zu, manche lassen sie vielleicht auf Kipp oder so. Und die Umweltstation der Stadt Würzburg, und das ist für mich auch neu und überraschend, hat darum gebeten, die Fenster geschlossen zu halten. Vor allem in August und September beginnen nämlich, Achtung Jüngere, Fledermäuse zu fliegen. Da sie aber unerfahren sind und nicht wissen, bitte da nicht hin, landen die leicht mal durch ein gekipptes Fenster in ein Zimmer und kommen nicht mehr raus. So wie die Fliegen, die schaffen es auch nie raus. Obwohl man das Fenster aufmacht, fliegen sie immer daneben. Und das ist auch so. Und deswegen, wenn sie drin sind, natürlich kein Wasser, nichts. Das wäre natürlich dann nicht so schön. Warum besonders junge Fledermäuse im Spätsommer häufig in Gebäude fliegen, ist wissenschaftlich noch nicht erforscht. Offenbar tun das welche. Man vermutet, dass sie sich nach Winterquartieren schon vorher umsehen. Nachmieter sein wollen. Moment kurz. Ja, bisschen husten. Ich muss nur das Wort Winterquartier lesen und schon ist es durch. Nein, so schlimm ist es nicht. Aber normalerweise fliegen nur Einzeltiere durch gekippte Fenster. In Einzelfällen ist es aber auch schon passiert, dass plötzlich Schwärme mit über 100 Tieren in Häuser geflogen sind. Stell dir vor, du kommst heim und die ganze Bude ist voller Bad-Männer und Bad-Frauen und überhaupt. Ich weiß nicht. Also vielleicht einfach dran denken, dass nicht eingeladen wird, sozusagen, für die Fledermäuse, die Armen, und dann sie nicht mehr rausfinden. Aber man sieht sie, wenn man nachts unterwegs ist, dann, und es schon dunkel ist oder Dämmerung, dann sind sie dann da unterwegs. Auch wahrscheinlich um 5 Uhr früh, dann gehen sie auch ins Bett. Und hier ist Michael Schulte dazu mit 5 a.m.

euch sehr gut ankommt und viele Likes erhält. Viele Likes erhalten auch BTS, auch mit älteren Songs. Warum? Weil sie ja bei der Halbzeitshow im WM-Endspiel aufgetreten sind und plötzlich schoss das alles wieder nach oben. Und hier sind sie mit ihrem absoluten Mega-Hit, auch schon lange in den Top 30 dabei, Swim.

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1: Ich bin Moritz Einzel. Die Hitze in Frankreich und Spanien macht es den Feuerwehrleuten vor Ort wirklich schwer, gegen die Brände anzukämpfen. Zehntausende Evakuierte aus beiden Ländern können mittlerweile aber wieder nach Hause zurückkehren. David Riemer berichtet.
2: An der französischen Atlantikküste sorgen enorme Trockenheit, Wind und Temperaturen von über 40 Grad weiter für große Gefahr. Rund 2200 Feuerwehrleute sind dort weiter im Einsatz. Und in Spanien wurden Evakuierungen und Ausgangsbeschränkungen für 19 Ortschaften aufgehoben. Die Behörden warnen wegen der vierten Hitzewelle des Sommers aber vor einer verfrühten Entwarnung.
1: Nach den Turbulenzen in der Union stellen sich Kanzler Merz und CSU-Chef Söder hinter den neuen Fraktionschef frei. Die Abgeordneten von CDU und CSU haben ihn mit knapp 92% gewählt. Zuvor hatte es eine ungewöhnlich lange Aussprache gegeben, unter anderem wegen des Umgangs mit dem entlassenen Verkehrsminister Schnieder. Söder erklärte anschließend, man könne jetzt etwas entspannter in die Ferien fahren. Wer Strom von der eigenen Dachsolaranlage ins Netz einspeist, soll dafür ab dem kommenden Jahr nach und nach weniger Geld bekommen. Die Bundesregierung will die sogenannte Einspeisevergütung mit einer Reform des Erneuerbare-Energien-Gesetzes auslaufen lassen. Solaranlagen würden sich mittlerweile auch ohne dauerhafte Förderung schnell rechnen, hieß es. Umweltverbände warnen, die Reform könnte die Energiewende ausbremsen. Ein Airbus A350 hat bei einem Testflug einen neuen Langstreckenrekord aufgestellt. Die Maschine flog ohne Zwischenstopp mehr als 23.000 Kilometer von Melbourne nach Toulouse und war dabei über 24 Stunden in der Luft. Eine australische Airline will mit solchen Flugzeugen ab Oktober des nächsten Jahres erstmals nonstop von Sydney nach London fliegen.
3: Soweit die Nachrichten, alle News aus der Region. 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
3: In der Nacht 19 bis 16 Grad, sternenklar, Vollmond gibt's auch noch obendrauf. Morgen dann zunächst Sonnenschein, nachmittags werden die Wolken mehr und es kann auch örtlich kräftige Schauer und Gewitter geben bei bis zu 40 Grad örtlich. Freitag ähnlich sonnig und 35 Grad im Lauf des Nachmittags, örtlich teils Gewitter. Möglich am Wochenende wechseln sich Wolken, Sonne, einzelne Schauer und Gewitter ab. Die Temperaturen gehen ein bisschen zurück, bleibt immer noch sommerlich warm und es wird zunehmend schwül dabei.
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3: 22 Uhr und 3 Minuten. Hallo Autofahrer. Wir haben aktuell für euch ein bisschen was los. Fangen wir an mit der A3. Und zwar von Würzburg in Richtung Nürnberg. Zwischen dem Kreuz Bibelried und Kitzingen-Schwarzach beide Richtungen hier Personen auf der Fahrbahn. Dann zwischen Geiselwind und Schlüsselfeld die Nachtbaustelle. Der linke Fahrstreifen ist gesperrt bis 6 Uhr früh. Bitte Vorsicht in diesem Bereich. Dann haben wir Ulm rauf Richtung Würzburg zwischen Uffenheim, Langensteinach und Gollhofen. Defektes Fahrzeug. Bitte Vorsicht hier allen unterwegs. Gute Fahrt.
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3: Und ich wünsche euch selbstverständlich einen schönen Mittwochabend. Das Ganze bei der Late Night Show mit Taylor Swift. I knew it. 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

Vincent Weiss, den verfolgen wir und begleiten wir schon seit er angefangen hat, tatsächlich. Ich weiß noch, er hat hier ein Konzert gespielt in Güntersleben damals da war er ganz am Anfang, da war er noch ziemlich unbekannt. 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Und apropos von Anfang an, ihr habt dafür Deep Blue Something Breakfast at Tiffany's gehört. Und vielleicht habt ihr es ja mitbekommen, ich habe ja dieses Jahr 30-Jähriges hier bei Radio Gong. Vor 30 Jahren habe ich tatsächlich zum ersten Mal gesendet. Es ist unfassbar, wie lang das ist. Und genau ein Song weiß ich, das waren meine ersten.

Sendung und das war Deep Blue Something Breakfast at Tiffany's. Also immer wieder ein bisschen Nostalgie für mich an dieser Stelle. Sehr schön, seht ihr mal. Und Loy, auch die begleiten wir schon von Anfang an. Und sie ist natürlich auch unterwegs, war auch schon bei uns auf Bühnen gestanden. Hier ist sie mit Red Eyes.

54 Ultra Talk to You. Auch eine Nummer, die schon ein paar Wochen bei uns in den Top 30 residiert. Also ist bei euch auch groovy dabei. Zu Recht. Wir schauen mal kurz auf die Straßen. Wir haben nämlich 22 und 29, gleich 10:30. Hallo Autofahrer. Die A3 Würzburg Richtung Nürnberg zwischen Geiselwind und Schlüsselfeld. Die Nachtbaustelle, der linke Fahrstreifen ist gesperrt. Vorsicht, das Ganze bis 6 Uhr früh. Ulm rauf Richtung Würzburg auf der A7 zwischen Wörnitz und Rothenburg ob der Taube. Auch hier gesperrt, komplett wegen Bauarbeiten. Noch bis morgen früh um 6. Es gibt eine Umleitung über die U37. Und im weiteren Verlauf zwischen Uffenheim, Langensteinach und Gollhofen defektes Fahrzeug. Bitte Vorsicht hier. Allen unterwegs eine gute Fahrt mit Bleu Soleil und Soleil Bleu.

Rhythm. Sira, Eimen und Nicholas Wilson. Rhythm, tolle Nummer hier auf Radio Gong. Gerne liken, selbstverständlich bei uns in der Gong. Playlist ist eine Nummer, die auch schon die Top 10 erreicht hat bei uns in unsere Radio Gong Top 30. Also, alles top, alles auf jeden Fall. Gut, das ist auf den Straßen nicht immer der Fall. Ich melde dann immer gern, damit ihr auch wisst, was am nächsten Tag euch erwartet. Nämlich das Gewerbegebiet der Würzburger Dürbach-Au ist ab Donnerstag, also morgen, für mehrere Wochen schlechter erreichbar. Denn die Ausfahrt der B27 auf Höhe der Unternehmen Caravan Grebner und Vacutech muss gesperrt werden. Also wenn man von Würzburg Richtung Pfalzöchheim fährt und die zweite Ausfahrt quasi nehmen will hinter Richtung Dürbach, Au, quasi bei Caravan Grebner und Vacutech, da muss gesperrt werden, weil, so teilt es die WVV mit, dringende Arbeiten am Hochdruckgasnetz sind nötig geworden und die Baustelle dauert voraussichtlich 6 Wochen, also quasi die kompletten Sommerferien durch bis Mitte September das Ganze. Also wenn man in die Dürbachau will, muss man eben den anderen Weg nehmen, die erste Ausfahrt dort, ja, zum Dürbachtal und da von da aus in die Dürbachau dann oder eben bei der Rothofbrücke da auch. Da geht's auch natürlich, ne, entsprechend. Aber eben die hintere Ausfahrt bei Caravan Grebner und Vacutech ist eben nicht erreichbar. Ist gesperrt dann ab morgen Donnerstag. Und hier ist Martin Garrix für euch mit Ed Sheeran und Repeated.

Lady Gaga, Abracadabra. Und wer ein bisschen hinter die Kulissen blicken will bei Lady Gaga, kann das tun. Es gibt nämlich eine Doku bei Arte. My Songs, My Life kann man abrufen in der Mediathek. Und da wird hinter die Kulissen geguckt bei Lady Gaga. Sicherlich sehr, sehr interessant. Die ist musikalisch einfach höchst wertvoll. Und hier ist Mal Smith für euch und Liel Horan und Drive Safe.

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1: Ich bin Moritz Einzel. Mit rund 92% der Stimmen ist Thorsten Frey zum neuen Chef der Unionsfraktion gewählt worden. Er werte dieses Ergebnis als Vertrauensbeweis und Rückenstärkung, sagte Frey.
2: Ich habe sehr deutlich gemacht, dass für mich persönlich jetzt natürlich ein Rollenwechsel ansteht. Vom Chef des Bundeskanzleramtes, der ich bis heute um die Mittagszeit war, zum Fraktionsvorsitzenden der CDU-CSU-Fraktion hier im Deutschen Bundestag, der größten Fraktion im Parlament.
1: Während einer Aussprache in der Fraktion wurde Unmut der Abgeordneten deutlich über den Ablauf der Kabinettsumbildung. CSU-Chef Söder sprach von einer turbulenten Woche. Bundespräsident Steinmeier hat unterdessen drei neue Minister ernannt. Neuer Gesundheitsminister ist der bisherige CDU-Generalsekretär Carsten Linnemann. Neue Kanzleramtsministerin ist Nina Wagen, die zuvor das Gesundheitsressort geleitet hat. Neuer Verkehrsminister ist Steffen Bilger. Er folgt auf Patrick Schnieder. Die Vereidigung der neuen Minister wird erst nach der Sommerpause stattfinden. Wer eine Solaranlage auf dem Dach hat, soll für den eingespeisten Strom künftig weniger Geld bekommen. Die Bundesregierung will die feste Einspeisevergütung für kleine Anlagen ab 2027 abschaffen. Kritiker sehen darin einen Rückschlag für die Energiewende. FIFA-Präsident Gianni Infantino will noch mehr Geld aus den Weltmeisterschaften rausholen. Deshalb will er Vermarktungsanteile an Investoren verkaufen. Der europäische Verband UEFA läuft Sturm gegen diese Pläne. Und auch DFB-Präsident Neuendorf ist nicht glücklich.
3: Der Fußball lebt von der Akzeptanz der Gesellschaft. Und wir dürfen ihn nicht zum Spielball von Investoren machen. Das ist, glaube ich, ganz wichtig, dass wir diese Akzeptanz der Bevölkerung und der Fans nicht verlieren.
1: Es steht im Raum, dass die UEFA noch in dieser Woche eine Dringlichkeitssitzung der europäischen Verbände einberuft, um über das weitere Vorgehen zu beraten.
0: Soweit die Nachrichten. 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
4: 23 Uhr und 2 Minuten. Warum ich das jetzt schon sage? Keine Ahnung, weil ich auf die Uhr geguckt habe. Temperaturtechnisch sind wir danach bei 19 bis 16 Grad und es ist sternenklar. Morgen dann zunächst Sonnenschein. Im Lauf des Tages kommen Wolken auf und kann es auch gebietsweise örtlich kräftige Schauer und Gewitter geben. 37 bis 40 Grad die Höchstwerte. Freitag dann zunächst recht sonnig rund 5. Entschuldigung, Moment. Der Husten hat mich im Griff. Rund 35 Grad heiß im Lauf des Nachmittags. Auch hier kräftige Gewitter möglich und am Wochenende Wolkensonne, einzelne Schauer. Temperaturen gehen ein bisschen zurück, bleibt aber noch sommerlich warm.
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4: So, jetzt nochmal die Uhrzeit. 23 und 3 Minuten. Hallo Autofahrer. Die A3 Würzburg Richtung Nürnberg zwischen Geiselwind und Schlüsselfeld. Nachtbaustelle, linke Fahrstreifen ist gesperrt bis 6 Uhr früh. Und die A7 Ulm rauf Richtung Würzburg zwischen Wörnitz und Rothenburg ob der Tauber. Hier ist auch gesperrt. Bauarbeiten bis 6 Uhr früh. Es gibt eine Umleitung über die U37 und zwischen Uffenheim, Langensteinach und Gollhofen. Ein defektes Fahrzeug. Bitte erhöhte Vorsicht und gute Fahrt.
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4: Wünsche euch einen schönen Mittwochabend bei der Late Night Show mit Baby Rexha und New Religion.

sind Bowser und Magnetic hier auf Radio Gong. Natürlich auch eine absolut abgefahrene Nummer und gerne, wie gesagt, weiterhin liken bei uns in der Gong-Playlist. Das Ganze hier an diesem Mittwoch. Es ist heiß, es ist Wahnsinn und es wird wieder Luftbeobachtungen geben. Wird es wieder wegen Waldbrandgefahr. Bitte denkt daran, wenn ihr unterwegs seid, wenn ihr irgendwas draußen macht, nicht offenes Feuer, Zigaretten nicht irgendwie achtlos wegwerfen. Es ist wirklich so, dass man hier eine hohe Stufe erreicht hat wegen der Hitzewelle und die Messstationen schlagen Alarm hier und deswegen die Warnstufe 4 von 5 ist erreicht, am Donnerstag sogar auf die höchste Stufe. Morgen wird das Ganze sein und deswegen gibt es ab morgen wieder Luftbeobachtungsflüge. Bis einschließlich Montag reisen die Flieger auf zwei verschiedenen Routen über den Regierungsbezirk und das Ziel ist natürlich, mögliche Brandherde frühzeitig zu erkennen und zu reagieren. Und

Ja, deswegen wird aber auch noch auf Auffälligkeiten in Sachen Borkenkäfer geachtet darauf. Na also. Also wenn ihr die Flugzeuge seht, weil viele fragen dann immer nach, warum fliegt hier was da rum? Ist da irgendwas? Ja, das sind Luftbeobachtungsflüge, die sind unterwegs. Und wie gesagt, seid vorsichtig da draußen. Offenes Feuer und so weiter und so fort. Echt ein Riesenproblem momentan in vielen Gebieten ohnehin aktuell nicht erlaubt. Und hier ist One Republic für euch mit Need Your Love.

For the Cause, Stand by Me. 23 Uhr gleich 30 Minuten, halb 12, hallo Autofahrer. Wir schauen mal auf die Straßen, die A3 Würzburg Richtung Nürnberg zwischen Geiselwind und Schlüsselfeld. Die Nachtbaustelle, linke Fahrstreifen ist gesperrt. Bis morgen früh um 6 Uhr. A7 Ulm rauf Richtung Würzburg zwischen Börnitz und Rothenburg ob der Tauber. Hier ist die Richtungsfahrbahn gesperrt wegen Bauarbeiten noch bis 6 Uhr früh. Es gibt eine Umleitung über die U37. Und im weiteren Verlauf Richtung Würzburg zwischen Uffenheim, Langenstein nach Hungolhofen. Hier ein defektes Fahrzeug. Bitte erhöhte Vorsicht. Allen unterwegs eine gute Fahrt mit Ügel und I Adore You.

0: Hör dich happy mit Fastboy. Wer die Stars des Sommers hört, kann natürlich mit etwas Glück sie treffen. Und auf einem wunderbaren Konzert, Fastboy Residenz. Und das ist richtig. Hits um die Wette hören ist der Hashtag. Und unter allen, die reingeschickt haben jetzt, wird es Tickets geben. Auf jeden Fall für einen oder eine Glückliche. Und deswegen drückt die Daumen. Und wir werden sehen, werden gleich benachrichtigt. Und dann schauen wir mal, wer hier die Fastboy-Tickets absahnt. Und hier ist Alex Warden für euch mit Ordinary.
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Gracie Abrams, Look at My Life, haben wir heute ein bisschen was von ihr gehört. Und das war's von der Late Night Show hier an diesem Mittwoch. Morgen ist Donnerstag, ab 20 Uhr hören wir uns wieder. Ich freue mich schon drauf. Verlasse euch mit Kygo Khaled und Griffin mit Save My Love. Andy Pohl sagt Ciao und Servus. Bis dann.

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1: Ich bin Moritz Einzel. Thorsten Frey ist neuer Unionsfraktionschef. Der bisherige Kanzleramtsminister ist mit rund 92% der Stimmen gewählt worden.
2: Ich werte das klare Votum der Fraktion schon auch als ein Vertrauensbeweis und auch als Rückenstärkung für die Herausforderungen, die jetzt kommen.
1: In einer Aussprache machten viele Unionsabgeordnete ihrem Ärger Luft über die Art und Weise der jüngsten Kabinettsumbildung. Das Fazit von CSU-Chef Söder.
3: Ich denke, das war ein guter Tag und nach einer turbulenten Woche kann man sagen, nicht Ende gut, alles gut, es wäre völlig übertrieben. Aber jetzt kann der eine oder andere dann doch etwas entspannter in die Ferien fahren.
1: Kanzler Merz ist zuversichtlich, dass jetzt neue Dynamik in die Regierungsarbeit kommt. Meilenstein beim Brenner Basistunnel. Österreich und Italien sind jetzt auch tief unter den Alpen miteinander verbunden. In beiden Haupttunnelröhren ist der Durchbruch an der

0: Staatsgrenze gelungen. Rund 1400 Meter unter dem Brennerpass konnten sich die Mineure aus beiden Ländern damit erstmals die Hände reichen. Bei einem Hackerangriff sind Daten von Hotelgästen gestohlen worden. Die Cyberkriminellen hatten dabei einen bundesweit agierenden Hoteldienstleister im Visier. Betroffen sind Angaben wie Vor- und Nachname oder Adressdaten. Bank- und Zahlungsdaten seien nicht betroffen, hieß es. Die Idee von FIFA-Chef Infantino, Vermarktungsanteile an den Fußball-Weltmeisterschaften an Investoren zu verkaufen, hat breite Empörung ausgelöst. Das sei beschämend, sagte etwa Max Eberl, der Vorstandschef des FC Bayern München.
1: Der Fußball gehört uns nicht, das ist ein Spiel. Und die FIFA ist für mich da, dieses Spiel zu begleiten, dieses Spiel in Formen und Regeln zu bringen, Weltmeisterschaften auszurichten. Momentan habe ich das Gefühl, die FIFA ist dafür da, nur Profit zu machen.
0: Der europäische Verband UEFA will sich gegen Infantinos Investorenpläne wehren. Sogar von einem möglichen Boykott ist die Rede.
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3: In der Nacht sternenklar, die Tiefstwerte um 19 bis 16 Grad. Morgen scheint wieder zunächst die Sonne, da wird es nochmal richtig heiß, von 37 bis 40 Grad. Im Lauf des Nachmittags kommen vermehrt Wolken auf und die bringen uns örtlich auch kräftige Schauer und Gewitter.
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0: Ich bin Moritz Einzel. Der Personalumbau in der Bundesregierung und in der Union ist weitgehend abgeschlossen. Gestern ist der bisherige Kanzleramtsminister Thorsten Frey als Nachfolger von Jens Spahn zum neuen Unionsfraktionschef gewählt worden mit rund 92% der Stimmen. Frey sagte:
1: Ich danke natürlich den beiden Parteivorsitzenden Friedrich Merz und Markus Söder für das Vertrauen, das sie im Rahmen ihres gemeinsamen Vorschlags an die Fraktion gebracht haben.
0: Die Aussprache in der Fraktion dauerte länger als geplant. Die Abgeordneten von CDU und CSU äußerten ihren Unmut über die Art und Weise des Personalumbaus. Kanzler Merz sagte, er nehme mit, dass er Entscheidungen besser erklären muss. Schwere Waldbrände halten Südeuropa weiterhin in Atem. Jetzt brennt es auch noch in Griechenland. Auf der Urlaubsinsel Kreta sind Flammen außer Kontrolle geraten. Deswegen ist ein Ferienort evakuiert worden. Medienberichten zufolge sind rund 6000 Menschen betroffen. Stürmischer Wind treibt die Feuerfront voran.

0: Jetzt plant auch BMW einen größeren Stellenabbau. Der Konzern will bis Ende 2027 weltweit rund 8000 Jobs streichen. Ein großer Teil davon dürfte nach Ansicht von Experten Stellen in Deutschland betreffen. Der Abbau soll vor allem über natürliche Fluktuation und ein freiwilliges Abfindungsprogramm laufen. Arbeitsplätze in der Produktion sollen nicht betroffen sein. Der Deutsche Fußballbund hat die Investorenpläne von FIFA-Präsident Infantino scharf verurteilt. DFB-Präsident Neuendorf nannte es ein fatales Zeichen, sollte die Fußball-WM für private Investoren geöffnet werden. Neuendorf stellte sich an die Seite des europäischen Verbandes UEFA.
1: Wenn die UEFA hier sich klar positioniert, ist auch meine Erwartung, dass das passiert, wenn wir alle 55 Verbände zusammen haben, dass wir sehr kritisch damit umgehen. Wenn die UEFA sich so einem Ansinnen verschließt, dann ist aus meiner Sicht dieses Projekt auch gestorben.
0: Infantino verspricht sich von dem Deal zusätzliche Milliardeneinnahmen für die FIFA.
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3: In der Nacht sternenklar, die Tiefstwerte um 19 bis 16 Grad. Morgen scheint wieder zunächst die Sonne, da wird es nochmal richtig heiß, von 37 bis 40 Grad. Im Lauf des Nachmittags kommen vermehrt Wolken auf und die bringen uns örtlich auch kräftige Schauer und Gewitter.
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1: Ich bin Moritz Einzel. Die krisengebeutelte Deutsche Bahn hat offenbar im ersten Halbjahr Gewinn gemacht. Zum ersten Mal seit 7 Jahren. Der bundeseigene Konzern hat laut Medienberichten für das Kerngeschäft im Zeitraum von Januar bis Juni ein Plus im dreistelligen Millionenbereich verbucht. 960 Millionen Fahrgäste bedeuteten demnach 17 Millionen mehr als im Vorjahr. Weiterhin halten die schweren Waldbrände im Süden und Westen Europas die Einsatzkräfte in Atem. In Frankreich brachen neue Brände aus, teilweise an Stellen, wo es schon mal gebrannt hat. An der Grenze zwischen Spanien und Portugal wütet ein neues schweres Feuer und auch in Griechenland brennt es. Auf